0: Preisentlastungen für richtig. Die Bundesregierung hat sich darauf geeinigt, ab dem 1. Oktober wieder einen Tankrabatt einzuführen. Und im neuen Jahr soll ein Spritpreisdeckel kommen. Bei einem Treffen mit EU-Amtskollegen in Irland hat Klingbeil die Maßnahmen ein wichtiges Signal genannt.
1: Wir sorgen jetzt dafür, dass schnell die Spritpreise gesenkt werden. Also die Bürgerinnen und Bürger werden es schnell merken, dass über die Absenkung der Energiesteuer das Tanken günstiger wird. Wichtig für mich auch, dass der Preisdeckel kommt. Also wir werden jetzt eingreifen in den Markt und dazu auch die klare Verabredung, dass wir den Gedanken der Übergewinnsteuer weiter verfolgen werden. Also dort, wo in der Krise profitiert wird, sollen die Unternehmen auch das Geld zurückgeben an die Bürgerinnen und Bürger.
0: Konkret soll die Steuer auf Benzin und Diesel ab Oktober um faktisch 17 Cent gesenkt werden. Bund und Länder wollen sich die Kosten für den Tankrabatt teilen. Nach Deutschland will auch Frankreich kritische Infrastruktur besser vor russischen Drohnen und Cyberangriffen schützen. Präsident Macron hat seine Regierung jetzt aufgefordert, einen entsprechenden Plan zu erarbeiten. Die Art der russischen Aggressivität und der Drohungen in Europa verändere sich, hat Macron gesagt. Er hat dabei auch den Fund einer Drohne mit Sprengstoff am Flughafen Leipzig-Halle als Beispiel genannt. Macron meint, dass Russland mit solchen Aktionen Europa einschüchtern will. Damit solle die Unterstützung für die Ukraine geschwächt werden. US-Präsident Trump hat dem US-Nachrichtensender CNN den Zugang zum Weißen Haus verboten. Auch der Sender MS Now und das Nachrichtenunternehmen Politico, das zum deutschen Medienkonzern Axel Springer gehört, sollen in Zukunft von Presseveranstaltungen ausgeschlossen werden. Als Grund hat Trump gesagt, die betroffenen Medien würden Lügen verbreiten. Das Wetter: In der Nacht gibt es im Norden und Westen viele Wolken, sonst ist es oft sternenklar bei Temperaturen zwischen 5 und 13 Grad. Am Tag ist es im Süden dann ein Mix aus Sonne und Wolken, in der Nordhälfte ist es oft grau und regnerisch. Die Temperaturen erreichen maximal 19 bis 26 Grad. Die Zeit: Es ist 2.03 Uhr.
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3: A9 Richtung Berlin. Zwischen Bad Lobenstein und Schleiz steht ein defekter LKW auf der rechten Fahrspur. In Dresden ist die Loschwitzer Brücke, das blaue Wunder, wegen Bauarbeiten bis Montag früh gesperrt. A4 Dresden-Frankfurt. Zwischen Hohenstein-Ernsttal und Glauchau-West wird in Richtung Frankfurt die Fahrbahn erneuert. Bis voraussichtlich Dezember wird der gesamte Verkehr mit je 2 Fahrspuren pro Richtung auf der Richtungsfahrbahn Dresden geführt. Dadurch ist in Richtung Frankfurt die Anschlussstelle Glauchau-Ost bis Ende Oktober gesperrt. Auf der A4 Dresden-Frankfurt wird zwischen Stadtroda und Jenatzentrum die Fahrbahn Richtung Frankfurt erneuert. Bis voraussichtlich Dezember wird der gesamte Verkehr mit je 2 Fahrspuren pro Richtung auf der Richtungsfahrbahn Dresden geführt.
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4: Mit Sabrina Droste, Nacht zusammen, aus der Kategorie Dinge, die es geben sollte. Elektrische Barttrimmer und Rasierer, die direkt, wie eine gute Bohrmaschine auch, einen kleinen Staubsauger dran montiert haben. Danke an Hörerin Silvana, die beim Bartputzen gern Radio hört und dabei entweder irre wird oder zufällig Witwe.
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1: Vorsicht bitte auf der A6 Heilbronn Richtung Nürnberg. Zwischen Heilbronn unter Eisesheim und Heilbronn-Neckarsulm befindet sich eine ungesicherte Unfallstelle und es sind Leute auf der Fahrbahn. Da also bitte besonders vorsichtig fahren.

2:16 Uhr. Die perfekte Zeit, um mal ein paar Infos direkt ans andere Ende der Welt zu schicken, weil unsere deutschlandweite gemeinsame Popnacht, die wird von weltweiten Ohren gehört. Unter anderem aus New York haben wir Popnacht-Hörerin Susi. Und Susi, nur damit du es gehört hast, nächsten Samstag am 26.09. gibt es ein Festival bei euch im Central Park, das Global Citizen Festival. Und das Line-Up ist halt einfach unerträglich fantastisch. Lenny Kravitz ist dabei. Und John Legend, der wird da auch auftreten. Wyclef Jean. Dann muss ich noch mehr sagen? Ja, ich sage zum Beispiel noch Chibuzi. Der wird auch da sein. Und, Trommelwirbel, Lauryn Hill. Die sieht man ja eher seltener live, vor allen Dingen auf so großen Bühnen. Und moderiert wird das Festival von Hugh Jackman. Und über den habe ich jetzt erst gelernt, bevor der Schauspieler wurde und damit unter anderem der allerbeste Wolverine der Welt, war er Clown, den man für Kindergeburtstage buchen konnte. Ein bisschen süß. Nächste Woche bei Popnacht-Hörerin Susi im Central Park. Heute Nacht aber eine von uns hier in dieser Popnacht. Lauryn Hill jetzt mit Doo-Wop. 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

Beruhigen wir uns ein bisschen und hören Avril Lavigne zu I'm With You. Und es gibt eine Entwarnung für die A7 Kassel-Fulda. Kein Falschfahrer mehr zwischen Fulda Nord und Dreieck Fulda.

0: Kurz nach 2:30 ist es jetzt.
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3: Heute bleibt es im Norden wolkenverhangen und es regnet oder nieselt, vor allem im Nordseeumfeld. Dazu bringt der Südwestwind starke bis stürmische Böen. Mit jedem Kilometer nach Süden gibt es mehr Sonnenschein. Maximal 18 Grad werden es auf Rügen, spätsommerliche 26 Grad im Breisgau. Morgen dominieren die Wolken und es regnet gebietsweise. Im Süden geht es freundlich los, ehe von Norden mehr Wolken hereindrücken. Die Regionen südlich der Donau bleiben auf der sonnigen Seite und das bei bis zu 27 Grad. Am Montag wird es etwas kühler.
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4: Vorsicht bitte auf der A71 Schweinfurt Richtung Suhl. Zwischen Meiningen Süd und Meiningen Nord steht ein defekter LKW. In Dresden ist die Loschwitzer Brücke, das blaue Wunder, wegen Bauarbeiten bis Montag früh gesperrt. A4 Dresden-Frankfurt. Zwischen Hohenstein-Ernsthal und Glauchau-West wird in Richtung Frankfurt die Fahrbahn erneuert. Bis voraussichtlich Dezember wird der gesamte Verkehr mit je 2 Fahrspuren pro Richtung auf der Richtungsfahrbahn Dresden geführt. Dadurch ist in Richtung Frankfurt die Anschlussstelle Glauchau-Ost bis Ende Oktober gesperrt. Auf der A4 Dresden-Frankfurt wird zwischen Stadtroda und Jenatzentrum die Fahrbahn Richtung Frankfurt erneuert. Bis voraussichtlich Dezember wird der gesamte Verkehr mit je 2 Fahrspuren pro Richtung auf der Richtungsfahrbahn Dresden geführt.
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0: Achtung, Falschfahrer auf der A648 Frankfurt-Eschborn zwischen Theodor-Heuss-Allee und Westkreuz Frankfurt. Da kommt euch ein Falschfahrer entgegen. Bitte äußerst rechts fahren und nicht überholen. Auf der A648 Frankfurt-Eschborn zwischen Theodor-Heuss-Allee und Westkreuz Frankfurt ist ein Falschfahrer unterwegs. Vorsicht da in beiden Richtungen.

0: und gute Nacht an alle, die gerade dabei sind. Ich freue mich, dass ihr mir eure Ohren leiht. In eben diese flößen wir jetzt wieder etwas Nachtpoesie ein. Und die kommt von Moritz Neumeier, Comedian und Podcaster vom ARD-Podcast Talk ohne Gast. Den macht er mit Till Reiners zusammen, auch Comedian und Podcaster. Und in diesem Podcast hat Moritz den Versuch gestartet, Till mit seiner Liebe zur Poesie zu infizieren. Und da wir hier auch seitdem Poesie positiv sind, versuche ich es bei euch einfach auch. Also hören wir jetzt gemeinsam Moritz Neumeier mit einem Gedicht ohne Titel von Moritz Neumeier.
1: Schwarz wie Teer haben meine Tage Ränder, gegen die ich ständig krache, kurz vor Blaulicht. Das fällt schwer, wie der Regen im September. Wann ich endlich etwas mache, weiß ich auch nicht. Ich will so sehr, dass ich daran etwas ändere. Doch sobald ich einmal lache, klingt es schaurig. Ich bin so leer, wie ein Strandkorb im November. Das ist keine schöne Sache. Das ist traurig.
0: Das war ja wohl schön gewesen. Und versprochen, der kann auch gute Laune. Aber es ist ja eben nicht immer alles gute Laune. Habt ihr ein Lieblingsgedicht? Oder vielleicht selbst eins geschrieben sogar? Immer her mit der Poesie. Ein bisschen Bildungsradio zu dieser frühen Stunde in der Popnacht.

0: für die A648 Frankfurt-Eschborn. Kein Falschfahrer mehr zwischen Theodor-Heuss-Allee und Westkreuz Frankfurt. Poetisch ist das Land. Wir stecken die Zehenspitzen in den poetischen Salon hier in der Popnacht und hören ein wenig Nachtpoesie. Und ihr schickt eure Gedichte an die 07221 2011.
1: Moin Sabrina, hier ist Frank aus Bernau bei Berlin. Bei den Gedichten könnte ich beifügen Arbeit. Mit Arbeit ist es so auf Erden, sie kann sehr schnell zum Laster werden. Du kennst die Blumen nicht, die duften, nur arbeiten und schuften. So gehen sie hin, die schönen Jahre, bis du einst liegst auf der Bahre. Und hinter dir, da grinst der Tod, kaputt geackert, du Idiot.
0: Autor unbekannt? Ich vermute, es war nicht Goethe, ist aber nur so eine Ahnung.

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1: Um 3 Uhr mit Cedric Bies. Der neue Tankrabatt, den die Bundesregierung angekündigt hat, sorgt auch für Kritik. Die Verbraucherzentrale nennt die Maßnahme zum Beispiel einen Griff zur Gießkanne. Mehr Details von Ronald Lessig aus der Nachrichtenredaktion.
2: Deren Chefin Popp sagte der Rheinischen Post, nötig sei stattdessen gezielt kleine und mittlere Einkommen zu entlasten. Ähnlich äußerte sich der Sozialverband Deutschland. Linken-Chefin Schwertner bezeichnete in den Funke-Medien den Tankrabatt als Pflaster, das keine Wunde heile. Wichtig sei mehr Tempo beim Umstieg auf erneuerbare Energien, um die Abhängigkeit von Krisen zu beenden. Kanzler Merz und Finanzminister Klingbeil hatten am Abend angekündigt, dass von Oktober bis zum Jahresende die Steuer um 17 Cent je Liter Sprit gesenkt wird. Das kostet 2,5 Milliarden Euro, zur Hälfte von den Ländern finanziert. Außerdem ist ab kommendem Jahr ein Spritpreisdeckel vorgesehen.
1: Die USA und Dänemark haben im Streit um Grönland einen Durchbruch geschafft. Das melden beide Seiten. In der kommenden Woche soll ein Abkommen unterschrieben werden. Die dänische Regierungschefin Frederiksen sagt, die Vereinbarung sei gut für die NATO und für Europa. Außerdem werde darin die Souveränität von Grönland und seinen Bewohnern berücksichtigt. US-Präsident Trump schreibt, dass das Abkommen den USA die Kontrolle über die Sicherheit von Grönland gebe. Er hatte mehrfach gedroht, die Insel zu übernehmen, wenn es keine Einigung gibt. Die neuen Sanktionen der USA gegen Russland können kommen. Präsident Trump hat das entsprechende Gesetz aus dem Parlament unterschrieben, meldet das Weiße Haus. Es soll Russland im Krieg gegen die Ukraine stärker unter Druck setzen. Unter anderem mit Strafen gegen russische Politiker und Firmen, aber auch mit Maßnahmen gegen russische Öl- und Gasexporte, mit denen Russland den Krieg finanziert. Trump kann mit dem Gesetz Strafen gegen Länder verhängen, die russische Energie kaufen oder die Russland helfen, Sanktionen zu umgehen. In der Fußball-Bundesliga steht der FC Bayern München wieder an der Tabellenspitze, zumindest bis heute Nachmittag. Die Bayern haben gestern Abend mit 7:0 gegen Union Berlin gewonnen. Sportreporter Daniel Gahn berichtet.
3: Es war ein einziges Münchner Schützenfest. Gegen völlig überforderte Unioner eröffnete Musiala mit dem 1:0 in der 18. Minute die Torparty der Bayern. Harry Kane erzielte vor der Pause das 2:0. Es war das 100. Bundesliga-Tor des Engländers, das 101. ließ er nach der Pause folgen. Mann des Abends war jedoch nicht Kane, sondern Michael Olise, der insgesamt dreimal traf. Der Franzose, der überragende Spieler auf dem Feld bei Bayerns Erfolg, bei dem sich auch noch Neuzugang Ismail Saibari in die Torschützenliste eintragen durfte.
1: Das Wetter, den Rest der Nacht gibt es im Norden und Westen viele Wolken, sonst ist es oft sternenklar noch bei 5 bis 13 Grad. Am Tag dann im Süden ein Mix aus Sonne und Wolken. In der Nordhälfte ist es öfter grau und es kann auch teilweise regnerisch und nass werden bei bis zu 26 Grad. Die Zeit, es ist 3:03 Uhr.
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4: Vorsicht bitte auf der A9 Nürnberg Richtung Halle-Leipzig. Zwischen Hermsdorfer Kreuz und Bad Klosterlausnitz steht ein defekter LKW. In Dresden ist die Loschwitzer Brücke, das blaue Wunder, wegen Bauarbeiten bis Montag früh gesperrt. A4 Dresden-Frankfurt. Zwischen Hohenstein-Ernsthal und Glauchau-West wird in Richtung Frankfurt die Fahrbahn erneuert. Bis voraussichtlich Dezember wird der gesamte Verkehr mit je 2 Fahrspuren pro Richtung auf der Richtungsfahrbahn Dresden geführt. Dadurch ist in Richtung Frankfurt die Anschlussstelle Glauchau-Ost bis Ende Oktober gesperrt. Auf der A4 Dresden-Frankfurt wird zwischen Stadtroda und Jenatzentrum die Fahrbahn Richtung Frankfurt erneuert. Bis voraussichtlich Dezember wird der gesamte Verkehr mit je 2 Fahrspuren pro Richtung auf der Richtungsfahrbahn Dresden geführt. Auf der A9 Richtung München ist zwischen Eisenberg und Bad Klosterlausnitz wegen Bauarbeiten bis voraussichtlich Ende September die Fahrbahn auf 2 Fahrspuren verengt. Hier erfolgen Bauwerksarbeiten an einer Lärmschutzwand.
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5: Mit Sabrina Droste, Nacht zusammen. Das ist jetzt für alle, die Bock auf eine Filmreferenz aus den frühen 2000ern haben. Gleich gibt's einen Song, der am besten gekommen ist, als ein schwarzer Muskeltyp neben einem anderen schwarzen Typen in seinem Cabrio gesessen hat, der aber als weiße Frau verkleidet war, die zu einem Date ausgeführt wurde, das der Muskeltyp bei einer Auktion ersteigert hat. Aber erst nach With the MC.
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0: Filmreferenz bekommen. Die 07-221-11 kriegt hier einige Nachrichten dazu, wie wohl, welchen Song ich jetzt wohl spiele, der aus einem Film ist, in dem ein schwarzer Muskeltyp neben einem anderen schwarzen Typen in seinem Cabrio gesessen hat, der aber als weiße Frau verkleidet war, die zu einem Date ausgeführt wurde, das der Muskeltyp bei einer Auktion ersteigert hat.
1: Morgen, hier ist der Tim. Ich glaube, du meinst White Chicks, kann das sein? Liebe Grüße.
0: Hallo Tim, ich weiß auch nicht. Was meinst du? Na klar, White Chicks. Damals war das ein guter Film. Heute?

0: Hallo, sehr geehrte Popnacht-Community. Wir spielen jetzt nochmal was. Und zwar das Nachttop Marmarang. Also das Popnacht-Anagramm. Anagramme sind ja Wörter, die rauskommen, wenn wir die Buchstaben eines Wortes neu anordnen, ohne einen wegzulassen oder hinzuzufügen. Aus Sabrina Droste machen wir Bastardrosine. Aus Taylor Swift machen wir Sylt-Tarif. Und aus Popnacht-Anagramm eben... Oh, ich habe hier doch so einen schönen Sound.
1: Das Nachttop Marmarang.
0: So nämlich. Ich gebe euch ein Künstleranagramm und ihr findet raus, um wen es sich handelt. Wer hat Bock? 07221 20.

Schlaft ihr schon alle oder habt ihr einfach keine Lust mitzuspielen? Sind beides valide Gründe, hier nicht anzurufen oder wie gerade zweimal passiert, anzurufen und wieder aufzulegen. Aber ihr braucht keine Angst haben, weder vor mir noch vor dem Popnacht-Anagramm. Das ist ein frickeliges Spielchen, bei dem es aber auch noch einen Joker gibt. 0722 1 20 11. Anrufen und ein Popnacht-Paket erzocken hier. Also wenn ihr möchtet. Ich zwinge hier niemanden zu irgendwas, ne? Ihr hört die Popnacht mit Sabrina Droste. Hi. Ah, jetzt klingelt das Telefon. Sehr gut.

0: So funktioniert das doch. Wenn ihr anruft, gehe ich ans Telefon und dann spielen wir was zusammen. Gute Nacht an alle, die dabei sind und vor allem aber gute Nacht an George aus Stade. Hallo George, bist du da?
1: Ja, aber selbstverständlich.
0: Aber selbstverständlich, genau, du hast gesagt, du bist da, dann bist du auch da. Wunderbar. Das Popnacht-Anagramm, hast du dieses Spiel schon mal gespielt?
1: Nein, noch nicht.
0: Hast du noch nicht, okay. Dann erkläre ich dir jetzt nochmal ganz kurz und allen anderen, die vielleicht jetzt zum ersten Mal das Popnacht-Anagramm hören. Ich gebe dir einen Künstlernamen, Mann, Frau, Band, kann alles sein. Aber ich habe alle Buchstaben in dem Namen vertauscht und du bekommst immer mal wieder einen Tipp, falls du nicht direkt drauf kommst, wer es ist. Und wenn doch, rufst du rein, okay?
1: Ja, ist gut.
0: Alles klar, warte mal, dann wechseln wir mal hier in die Popnacht-Anagramm-Stimmung. Also, dein Anagramm lautet Achim Jackenlos. Das ist ein Mann und der kommt aus den USA.
1: Okay.
0: Und der hatte mal einen Affen als Haustier. Und er hat seine Musikvideos nie Musikvideos genannt, sondern Kurzfilme.
1: Michael Jackson?
0: Du bist viel zu schnell jetzt. Ich wollte dir doch noch einen Tipp geben. Ja, genau. Es geht um Michael Jackson. Willst du noch die weiteren Tipps hören? George, das war viel zu schnell.
1: Ja, gerne.
0: Der hatte neun Geschwister, hatte immer weiße Socken in schwarzen Schuhen an, damit die Leute seine schnellen Tanzschritte auch sehen können. Erfolgreichster Song, hörst du gerade hier als Unterleger, ist Billie Jean gewesen.
1: Ja, genau.
0: Ja, genau. Ich meine, ich muss jetzt gar nicht weiterreden. Weißt du was, George? Wir spielen jetzt einfach Michael Jackson, I Can't Stop Loving You für dich.
1: Und, okay, das ist nett, danke.
0: Machen jetzt hinter den Kulissen noch dein Popnacht-Paket fertig, okay?
1: Okay, das ist nett, danke.

0: Halb vier ist es.
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4: Heute bleibt es im Norden wolkenverhangen und es regnet oder nieselt, vor allem im Nordseeumfeld. Dazu bringt der Südwestwind starke bis stürmische Böen. Mit jedem Kilometer nach Süden gibt es mehr Sonnenschein. Maximal 18 Grad werden es auf Rügen, spätsommerliche 26 Grad im Breisgau. Morgen dominieren die Wolken und es regnet gebietsweise. Am Montag wird es etwas kühler.
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5: Vorsicht bitte auf der A71 Schweinfurt Richtung Suhl. Zwischen Meiningen Süd und Meiningen Nord steht ein defekter LKW in Dresden. Ist die Loschwitzer Brücke das blaue Wunder wegen Bauarbeiten bis Montag früh gesperrt. A4 Dresden-Frankfurt. Zwischen Hohenstein-Ernsthal und Glauchau-West wird in Richtung Frankfurt die Fahrbahn erneuert. Bis voraussichtlich Dezember wird der gesamte Verkehr mit je 2 Fahrspuren pro Richtung auf der Richtungsfahrbahn Dresden geführt. Dadurch ist in Richtung Frankfurt die Anschlussstelle Glauchau-Ost bis Ende Oktober gesperrt. Auf der A4 Dresden-Frankfurt wird zwischen Stadtroda und Jenatzentrum die Fahrbahn Richtung Frankfurt erneuert. Bis voraussichtlich Dezember wird der gesamte Verkehr mit je 2 Fahrspuren pro Richtung auf der Richtungsfahrbahn Dresden geführt.
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Was mussten wir diese Woche lesen? In Belgien, da werden die Bauern immer schlauer, denn die Kartoffeln werden immer kleiner. Ja, das wahre Drama, was daraus folgt, ist, dass die belgischen Pommes immer kürzer werden. Kurze Fritten, das ist ein Problem. Vielen Männern ist es oft sehr, sehr peinlich. Gibt es auch einen medizinischen Begriff für. Mikropommes.

ist die gemeinsame Popnacht von HR3, MDR Jump, RBB 88.8, NDR 2, Bremen 4, SR1 und WDR 2 zusammengefahren. Von SWR 3. Nächster Halt, Beautiful Mistakes von Maroon.

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1: Um 4 Uhr mit Cedric Bies. Verteidigungsminister Pistorius hat in den USA stellvertretend für die Bundeswehr einen Kampfjet vom Typ F-35 entgegengenommen. Deutschland kauft 35 solcher Jets von den USA. Sie sollen ab nächstem Jahr in der Eifel stationiert werden. Kritik, dass Deutschland sich damit zu abhängig von den USA mache, hat Pistorius in den ARD-Tagesthemen zurückgewiesen.
2: Also erstens ist diese Bestellung schon knapp 4 Jahre alt und zweitens wollen wir nicht unabhängig werden, wir wollen unabhängiger werden. Aber da, wo es schon Kooperationen gibt, erfolgreiche, oder wo es um Systeme gibt, die wir in Europa nicht haben oder noch nicht haben, wollen und müssen wir sogar, und wir wollen das auch tatsächlich mit unserem größten Alliierten weiter rüstungsindustriell zusammenarbeiten. Wir sind schließlich Alliierte und haben auch vor, das zu bleiben. Und dazu gehört auch, dass man gemeinsam entwickelt und beschafft.
1: Der F-35-Jet gilt als das modernste Kampfflugzeug der Welt. Die Bundesregierung hat sich wegen der hohen Spritpreise darauf geeinigt, wieder einen Tankrabatt einzuführen. Das hat Kanzler Merz am Abend bestätigt. Ab dem 1. Oktober soll die Steuer auf Benzin und Diesel um faktisch 17 Cent gesenkt werden. Die Kosten in Höhe von 2,5 Milliarden Euro wollen sich Bund und Länder teilen. Spätestens zum Jahreswechsel soll außerdem ein Spritpreisdeckel kommen. Unter anderem die Verbraucherzentrale kritisiert den Tankrabatt. Deren Chefin hat die Maßnahme als Griff zur Gießkanne bezeichnet. US-Präsident Trump hat dem US-Nachrichtensender CNN den Zugang zum Weißen Haus verboten. Auch der Sender MS Now und das Nachrichtenunternehmen Politico, das zum deutschen Medienkonzern Axel Springer gehört, sollen in Zukunft von Presseveranstaltungen ausgeschlossen werden. Als Grund hat Trump gesagt, die betroffenen Medien würden Lügen verbreiten. Er hat angedroht, dass weitere folgen könnten. Konkrete Auswirkungen hatte das Verbot bis jetzt nicht. Sollte es umgesetzt werden, wollen die betroffenen Medien juristisch dagegen vorgehen. Seit Beginn seiner Amtszeit hat Trump immer wieder Konflikte mit kritischen Medien. In der Fußball-Bundesliga hat der FC Bayern München deutlich gegen Union Berlin gewonnen mit 7:0. Bayern-Spieler Jamal Musiala meinte nach dem Spiel, dass sich die Mannschaft solche Ergebnisse verdient hat.
3: Ich glaube, für so einen Spaß, ein Ergebnis zu kriegen, muss man sehr viel arbeiten, kann auch sehr schnell in eine andere Richtung gehen. Ich glaube, das muss man über viele Spiele machen. Das ist jetzt noch das Anfang von der Saison, aber es ist ein gutes Gefühl, was wir mitnehmen können und hoffentlich diesen Gefühl öfter.
1: Durch den Sieg steht Bayern mindestens bis heute Nachmittag wieder an der Tabellenspitze der Fußball-Bundesliga. Das Wetter: Zum Morgen hin gibt es im Norden und Westen viele Wolken, sonst ist es oft klar bei Temperaturen zwischen 5 und 13 Grad. Am Tag gibt es dann im Süden einen Mix aus Sonne und Wolken. In der Nordhälfte ist es oft grau und regnerisch. Die Temperaturen erreichen maximal 19 bis 26 Grad. Die Zeit: Es ist 4.03 Uhr.
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4: Vorsicht bitte auf der A71 Suhl Richtung Erfurt. Zwischen Ilmenau Ost und Stadt Ilm befindet sich eine ungesicherte Unfallstelle. In Dresden ist die Loschwitzer Brücke, das blaue Wunder, wegen Bauarbeiten bis Montag früh gesperrt. A4 Dresden-Frankfurt. Zwischen Hohenstein-Ernsttal und Glauchau-West wird in Richtung Frankfurt die Fahrbahn erneuert. Bis voraussichtlich Dezember wird der gesamte Verkehr mit je 2 Fahrspuren pro Richtung auf der Richtungsfahrbahn Dresden geführt. Dadurch ist in Richtung Frankfurt die Anschlussstelle Glauchau-Ost bis Ende Oktober gesperrt. Auf der A4 Dresden-Frankfurt wird zwischen Stadtroda und Jenatzentrum die Fahrbahn Richtung Frankfurt erneuert. Bis voraussichtlich Dezember wird der gesamte Verkehr mit je 2 Fahrspuren pro Richtung auf der Richtungsfahrbahn Dresden geführt. Auf der A9 Richtung München ist zwischen Eisenberg und Bad Klosterlausnitz wegen Bauarbeiten bis voraussichtlich Ende September die Fahrbahn auf 2 Fahrspuren verengt. Hier erfolgen Bauwerksarbeiten an einer Lärmschutzwand.
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5: Mit Sabrina Droste, Nacht zusammen. Es ist erst 4:05 und ich habe heute schon dreimal Ich bin kein Roboter angeklickt. Bin mir da im Moment aber gar nicht so sicher.
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0: von HR3, MDR Jump, NDR 2, RBB 888, Bremen 4, SR1 und WDR 2 produziert. Von SWR3 gibt's auch manchmal Songs in der wundervollen Lyrics-Version. Und der nächste ist einer davon. Alex Warren mit Fever Dream.
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2: Woher wusstest du, dass ich auf ein Zeichen hoffte? Mein Herz stand schon kurz vor Ladenschluss. In meiner Brust fühlte es sich an, als wäre ich von einem Güterzug überrollt worden, an dem Tag, als wir uns trafen. Meine Einsamkeit verließ den Raum in dem Moment, als du hereinkamst. Es war wie ein Fiebertraum. Ich habe seit Wochen nicht geschlafen. Ich glaube, ich sehe Dinge, wie unsere Schatten uns aus unseren Kleidern tanzen. Solltest du mich wirklich lieben, werde ich das nicht überleben. Wenn du mich nicht liebst, dann erst recht nicht. Vielleicht ist es Schicksal, vielleicht ist es zu spät. Ich habe dir gesagt, ich bin kein Lügner. Dieser Moment, wenn ich zusehen muss, wie du gehst, verfolgt mich in meinen Träumen. Ein Fuß am Abgrund, diese Silhouette, das kann ich nicht vergessen. Ich habe seit Wochen nicht geschlafen. Ich glaube, ich fange an, Dinge zu sehen.

4:20 Uhr ist es jetzt gleich und wir sind an einem Punkt, an dem ich hier eine neue Rubrik ins Leben rufen will in der Popnacht. Sabrina Drosti hier, hi. Ich habe mir nämlich in den letzten Stunden ein paar tiefere Gedanken darüber gemacht, was wir hier eigentlich des Nachts zusammen tun. Ihr wünscht euch Songs, bestimmt den Vibe, wir gestalten die Stunden gemeinsam. Eigentlich ist das doch gelebte Volksherrschaft in der Popnacht. Und weil ich nachts um diese Uhrzeit manchmal etwas nerdig werde, habe ich im altgriechischen Lexikon gewühlt, um diesem Kind einen historisch korrekten Namen zu geben. Demokratie setzt sich ja zusammen aus Demos für das Volk und Kratein für die Herrschaft. Wussten wir alle? Wussten wir, natürlich, klar. Wenn man da jetzt noch unsere Musik und die Popnacht reinrechnet, mutiert das Ganze aber zu einem linguistischen Endgegner. Was kam dabei raus? Sowas wie Demodonyx, die demokratische Liedernacht, oder Odonyktokratia, Kratia, die Musiknachtregierung. Dabei breche ich mir aber, wie ihr hört, die Zunge. Also lassen wir dann doch das altgriechische sprachwissenschaftliche schweren Herzens über Bord geworfen und bleiben bei etwas, was ich aussprechen kann. Also herzlich willkommen zur Premiere der Mini-Fuzzi-Demokratie in der Popnacht, der edelsten aller Staatsformen. Gibt's gleich nach einem Song, also kurz nochmal parat sein gleich, ich brauche da eure Stimmen.

0: Jakobus Blantos war das in der Popnacht, aber wir haben das altgriechische Jahr über Bord geworfen. Und ich habe mich ganz undemokratisch für den Titel Mini-Fuzzi-Demokratie entschieden. Und diese Mini-Fuzzi-Demokratie, die funktioniert so: Ihr bekommt die absolute Macht über das Programm in Mini-Fuzzi, nämlich für einen Song. Und für eure Lieblingsvariante ruft ihr an oder schickt eine Nachricht an die 07221 2011, also Handy schon mal parat nehmen. Es geht um denselben Song, aber in zwei verschiedenen Varianten. Diesmal ist es Behind Blue Eyes, einmal im Original von The Who und dann besonders erfolgreich von Limp Bizkit. Die Wahllokale der Mini-Fuzzi-Demokratie sind ab jetzt geöffnet und der Song, der als erstes 3 Stimmen hat, der wird gespielt. Anrufen oder Nachrichten schicken. 07221 2011. Jetzt müssen wir hier. Wir warten hier. Wir ziehen das jetzt hier zusammen durch. So, warte mal. Die Popnacht. Sabrina Droste hier. Wer ist da und von
1: wo? Ja, Sabrina. Ingo noch mal hier.
0: Hi Ingo. Was sagst du? The Who oder Limp Bizkit?
1: Limp Bizkit, bitte.
0: Du bist für Limp Bizkit. Alles klar, Ingo. Ich danke dir. Wolltest du noch was sagen?
1: Tschüss.
0: Ciao. Für wen bist du? Für The Who oder für Limp Bizkit?
2: Ja, hallo, für Limp Bizkit.
0: Limp Bizkit, schon die zweite Stimme für Limp Bizkit. Jetzt wird's spannend. Für wen bist du? Limp Bizkit oder für The Who?
2: Keine von beiden.
0: Das steht leider gerade nicht zur Auswahl, aber ich danke dir für deinen Beitrag. So, und dann Ulrich schreibt The Who. Es steht 2-1. Okay, Sabine will auch gerne The Who hören. Okay, jetzt geht's darum, The Who oder Limp Bizkit? So, da ruft jetzt jemand an und du bist jetzt das Zünglein an der Waage. Was möchtest du hören, Limp Bizkit oder The Who?
3: Also The Who auf jeden Fall.
0: Dann hat The Who ja wohl gewonnen. Ich danke dir und wünsche dich viel Spaß bei diesem tollen Song.

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3: 16:30 ist es.
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7: Heute bleibt es im Norden wolkenverhangen und es regnet oder nieselt, vor allem im Nordseeumfeld. Dazu bringt der Südwestwind starke bis stürmische Böen. Mit jedem Kilometer nach Süden gibt es mehr Sonnenschein. Maximal 18 Grad werden es auf Rügen, spätsommerliche 26 Grad im Breisgau. Morgen dominieren die Wolken und es regnet gebietsweise. Am Montag wird es etwas kühler.
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8: In Dresden ist die Loschwitzer Brücke, das blaue Wunder, wegen Bauarbeiten bis Montag früh gesperrt. A4 Dresden-Frankfurt. Zwischen Hohenstein-Ernsthal und Glauchau-West wird in Richtung Frankfurt die Fahrbahn erneuert. Bis voraussichtlich Dezember wird der gesamte Verkehr mit je 2 Fahrspuren pro Richtung auf der Richtungsfahrbahn Dresden geführt. Dadurch ist in Richtung Frankfurt die Anschlussstelle Glauchau-Ost bis Ende Oktober gesperrt. Auf der A4 Dresden-Frankfurt wird zwischen Stadtroda und Jenatzentrum die Fahrbahn Richtung Frankfurt erneuert. Bis voraussichtlich Dezember wird der gesamte Verkehr mit je 2 Fahrspuren pro Richtung auf der Richtungsfahrbahn Dresden geführt.
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Was man halt so macht um 20:05 Uhr an einem Samstagmorgen. Nele, Nico und Baby Giacomo sind gerade auf dem Weg zum Black Forest Ultra Trail und grüßen ganz lieb hier in die Popnachtrunde. Ja, zurückgegrüßt, ihr Lieben, und viel Spaß bei was auch immer das bedeutet, was ihr dann da machen müsst. Hier ist die gemeinsame Popnacht von HR3, MDR Jump, NDR 2, RBB 888, Bremen 4, SR1 und WDR 2, liebevoll produziert von SWR 3, jetzt mit Lucien, Love Bites Back.

spreche ich denn Japanisch? Für alle Mütter dieser Welt ist meistens die Antwort nein korrekt. Also alle, außer denen, die wirklich Japanisch sprechen. Aber die würden das ja dann nicht fragen. Aber darum sollte es hier gerade gar nicht gehen, sondern darum, dass Judith Holofernes von Wir sind Helden wirklich Japanisch spricht bzw. singt. Sprechen kann sie es nicht so richtig, aber für ihren Song Von hier an blind hat sie mal so getan und das klingt für meine ungeübten Ohren sehr japanisch. Oder Von hier an blind, in egal welcher Sprache, halt einfach gut. Hier sind sie, Wir sind Helden. Mit Von hier an blind in der Popnacht quasi Mashup-Variante.

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1: Um 5 Uhr mit Cedric Bies. Bund und Länder haben sich auf einen weiteren Tankrabatt von faktisch 17 Cent geeinigt. Er soll von Oktober bis Dezember gelten. Außerdem soll ein Spritpreisdeckel geplant sein. Katharina Scher aus unserer Nachrichtenredaktion mit Reaktionen darauf.
2: Der Präsident des Deutschen Bauernverbandes Ruckwied lobte den Schritt und sieht sich bestätigt. Die Bundesregierung habe die Anregung seines Verbandes aufgegriffen. Ganz anders die Chefin des Verbraucherzentrale Bundesverbandes POP. Ein weiterer Tankrabatt sei teuer, kurzsichtig und wenig zielgenau, sagte sie der Rheinischen Post. Das Blatt zitiert auch den Energiepolitiker der Grünen, Kellner, mit den Worten: Ein dicker Batzen des Tankrabatts lande am Ende als Übergewinn in den Taschen der Ölkonzerne. Schon im Mai und Juni hatte die Bundesregierung mit einem Tankrabatt versucht, die Spritpreise zu drücken.
1: Verteidigungsminister Pistorius hat bei seinem Besuch in den USA einen Kampfjet vom Typ F-35 für die Bundeswehr entgegengenommen. Bei der symbolischen Übergabe in Texas sprach der SPD-Politiker von einer neuen Ära der deutschen Luftwaffe. Das Kampfflugzeug sei das weltweit modernste, hat Pistorius gesagt. Erstmal sollen deutsche Piloten in den USA mit den Kampfjets trainieren und die Technik kennenlernen. Ab dem kommenden Jahr werden dann die ersten der insgesamt 35 Maschinen auf dem rheinland-pfälzischen Flieger Horst Büchel in der Eifel stationiert. Im Streit um Grönland haben sich die USA und Dänemark geeinigt. Das meldet US-Präsident Trump. Ein Abkommen soll nächste Woche unterschrieben werden. Auch Dänemark und Grönland melden eine Einigung, aber noch zurückhaltender. Jana Sinram berichtet.
3: Dänemarks Ministerpräsidentin Mette Frederiksen schreibt in einer Pressemitteilung, ein solches Abkommen werde die gemeinsame Sicherheit in der Arktis und im Nordatlantik stärken und damit auch für die NATO und Europa von Vorteil sein. Der Vertrag werde die Souveränität des Königreichs und das Selbstbestimmungsrecht des grönländischen Volkes anerkennen. Trump hatte zuvor auf seiner Plattform Truth Social geschrieben, das Abkommen sichere den Vereinigten Staaten die dauerhafte Kontrolle über die Sicherheit und alle anderen Bedürfnisse Grönlands. Man werde unverzüglich mit dem Aufbau einer umfangreichen Militärpräsenz in einem Teil Grönlands beginnen.
1: Am Flughafen in Luxemburg ist der Flugbetrieb wegen einer Drohnensichtung kurzzeitig gestoppt worden. Seit dem frühen Morgen können Flugzeuge aber wieder starten und landen, meldet der Flughafen. Die Sperrung sei eine Vorsichtsmaßnahme gewesen, weil die Drohnen nicht genehmigt waren. Es kann noch zu Verspätungen und Störungen am Flughafen kommen, sagen die Verantwortlichen. Das waren die Nachrichten mit Cedric Bies. Das Wetter. Am Morgen gibt es im Norden und Westen viele Wolken, sonst ist es oft klar bei Temperaturen zwischen 5 und 13 Grad. Später dann im Süden ein Mix aus Sonne und Wolken. In der Nordhälfte ist es oft grau und regnerisch. Die Temperaturen steigen auf maximal 19 bis 26 Grad. Es ist jetzt 5.03 Uhr.
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5: In Dresden ist die Loschwitzer Brücke das blaue Wunder wegen Bauarbeiten bis Montag früh gesperrt. A4 Dresden-Frankfurt. Zwischen Hohenstein-Ernsttal und Glauchau-West wird in Richtung Frankfurt die Fahrbahn erneuert. Bis voraussichtlich Dezember wird der gesamte Verkehr mit je 2 Fahrspuren pro Richtung auf der Richtungsfahrbahn Dresden geführt. Dadurch ist in Richtung Frankfurt die Anschlussstelle Glauchau Ost bis Ende Oktober gesperrt. Auf der A4 Dresden-Frankfurt wird zwischen Stadtroda und Jenatzentrum die Fahrbahn Richtung Frankfurt erneuert. Bis voraussichtlich Dezember wird der gesamte Verkehr mit je 2 Fahrspuren pro Richtung auf der Richtungsfahrbahn Dresden geführt.
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6: Mit Sabrina Droste, Nacht zusammen. Wer kann, sollte sich heute irgendwann schön an ein bisschen raumübergreifendes Großgrün setzen. Muss aber frei zugänglich sein. Ne? Ihr dürft dafür nicht über eine nicht lebende Einfriedung klettern. Just saying.
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0: Heute ist Samstag, der 19. September. Das heißt, heute wird Deutschlands größtes Volksfest eröffnet oder das weltweit größte Volksfest. Caro Knape aus dem Popnacht-Team.
1: Die Wiesen gehen los, das Oktoberfest in München. Um 10.30 Uhr startet der Umzug mit den geschmückten Kutschen zum Festgelände. Und pünktlich um 12 Uhr soll dann der neue OB in München, Dominik Krause, das Oktoberfest offiziell eröffnen, indem er das erste Wiesenbierfass anzapft. Dafür hat er sich übrigens wochenlang mit einem Trainer zurückgezogen, um den perfekten Schlag zu üben.
0: Natürlich.
1: Seine Vorgänger haben das die letzten Jahre immer mit zwei Schlägen geschafft. Da will er natürlich mithalten.
0: Und Tennisprofi Alexander Zverev steht heute schon wieder beim nächsten Turnier auf dem Platz.
1: In Halle beim Davis Cup. Er hat ja am Sonntag erst die US Open gewonnen und ist seitdem von Termin zu Termin. Aber er hat gesagt, er hätte jetzt keine Zeit zu verlieren und deshalb will er die deutsche Mannschaft in die Finalrunde beim Davis Cup führen und verzichtet dafür auf die wohlverdiente Entspannung.
2: Weil wir alle in der Mannschaft älter werden und ich glaube, nicht mehr viele Chancen haben, um diesen Titel auch zu gewinnen. Und ich glaube, das wäre schon trotzdem schön für die Mannschaft, für alle Mitbeteiligten. Auch wenn ich gerade von New York gekommen bin. Ich hoffe, dass die Mannschaft stärker ist, wenn ich dabei bin. Und wir haben alle dasselbe Ziel.
1: Zverev muss auch als erstes ran. Um 14 Uhr spielt er gegen den Kroaten Matej Dodik.
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Synthesizer sind einfach was Abgefahrenes. Hier ist die gemeinsame Popnacht von MDR Jump, NDR 2, WDR 2, HR 3, RBB 888, Bremen 4 und SR 1. Liebevoll produziert von SWR 3, jetzt mit Connor Skinner und Let Me Go.

0: Ja, da ist doch glatt schon 5:30. Also, sogar kurz nach.
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2: Morgen im Norden Wolken verhangen, windig und oft nass durch Regen oder Sprühregen. Sonst teils Sonne, teils Wolken. Im Süden gibt es den meisten Sonnenschein. Dazu 18 Grad auf Rügen und 26 Grad am Oberrhein.
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3: In Dresden ist die Loschwitzer Brücke, das blaue Wunder, wegen Bauarbeiten bis Montag früh gesperrt. Auf der A4 Dresden-Frankfurt wird zwischen Stadtroda und Jenatzentrum die Fahrbahn Richtung Frankfurt erneuert. Bis voraussichtlich Dezember wird der gesamte Verkehr mit je 2 Fahrspuren pro Richtung auf der Richtungsfahrbahn Dresden geführt. Auf der A9 Richtung München ist zwischen Eisenberg und Bad Klosterlausnitz wegen Bauarbeiten bis voraussichtlich Ende September die Fahrbahn auf 2 Fahrspuren verengt. Hier erfolgen Bauwerksarbeiten an einer Lärmschutzwand.
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0: Lisa Feller ist auf Tour zusammen mit den besten Comedians Deutschlands. Und hier gibt's jetzt eine kleine Kostprobe.
1: Ich meine, nachts ist man das gewöhnt. Da guckst du irgendein Filmchen, dann kommt eine Werbeunterbrechung, da schieben sich auch schon zwei Nacktelfen in so einer Wanne ins Bild. Komm zu uns in die Wanne. Aber Mädels, versteht ihr das? Wer ruft da an? Wer denkt sich, och, ja, weißt du, so Opa Schlowutke auf dem Sofa. Ja, wenn die in der Wanne schon mal drin ist. Ja, dann ruf ich mal an, bevor der Schaum weg ist.
2: Es würde andersrum nicht funktionieren. Da würden wir doch nicht anrufen. Stell dir vor, da, weiß ich, die schiebt sich eine Wanne ins Bild. Wer sitzt da drin?

Ich singe Fajans Lieder mit meinen Schülern in Chile. Er spricht sehr klar verständlich und hat tolle Texte, die man mit den Schülern besprechen kann. So verbessern sie ihre Aussprache und ihren Wortschatz. Aber vor allem macht es riesigen Spaß. Hat Popnacht-Hörer NR an die 07221 11 geschickt. Ja, dann bitte einmal mitsingen.

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5: Um 6 Uhr mit Björn Sieverding. Bund und Länder haben sich angesichts der hohen Spritpreise auf einen neuen Tankrabatt geeinigt. Wie die Bundesregierung am Abend mitteilte, soll er 17 Cent pro Liter betragen und von Oktober bis Jahresende gelten. Die Kosten in Höhe von insgesamt 2,5 Milliarden Euro teilen sich Bund und Länder. Spätestens zum 1. Januar soll dann ein Spritpreisdeckel eingeführt werden. Die Preisobergrenze soll sich an der Entwicklung des Ölpreises orientieren. Im Streit um Grönland haben die USA und Dänemark einen Durchbruch verkündet. Demnach soll in der kommenden Woche ein Abkommen mit den USA unterzeichnet werden. Präsident Donald Trump schrieb auf Truth Social, den Vereinigten Staaten werde die dauerhafte Kontrolle über die Sicherheit und alle anderen Belange in Grönland gewährt. Dänemarks Regierungschefin Mette Frederiksen erklärte, das Recht der Grönländer auf Selbstbestimmung werde anerkannt. Der Deal sei gut für die Sicherheit der Arktis und deshalb gut für die NATO und Europa. UN-Generalsekretär Antonio Guterres hat die USA, China und Europa zu gemeinsamen Regeln für künstliche Intelligenz aufgerufen. Guterres sagte dem Redaktionsnetzwerk Deutschland, es brauche verbindliche Leitplanken und einen intensiven Dialog. Zugleich warnte er vor einem Wettlauf der Supermächte. Die Entwicklung von KI müsse kontrolliert und sicher gestaltet werden. US-Präsident Donald Trump hat weiteren Medien den Zugang zum Weißen Haus entzogen. Betroffen sind die Sender CNN, MS Now und das Magazin Politico. Er warf ihnen vor, Erfindungen und Lügen zu verbreiten. Die Zugangssperre gelte ab sofort. Die Betroffenen sprachen von einem illegalen Angriff auf die freie Berichterstattung. Zu Jahresbeginn war bereits der Nachrichtenagentur AP der Zugang zum Weißen Haus und dem Präsidentenflugzeug erschwert worden. Zudem überzog Trump Medienhäuser wie die New York Times und die BBC mit Klagen. In der Fußball-Bundesliga hat Bayern München vorerst die Tabellenführung übernommen. Der Rekordmeister bezwang Union Berlin mit 7:0. In der zweiten Bundesliga spielte Magdeburg bei Greuther Fürth 1:1. Wolfsburg gewann gegen Darmstadt mit 5:1. Das waren die Nachrichten.
6: Guten Morgen, MDR Jump im Radio, jetzt mit dem zuverlässigsten Verkehrsservice im Osten. Eine Meldung haben wir aus Dresden, dass die Loschwitzer Brücke, das Blaue Wunder, wegen Bauarbeiten bis Montag früh gesperrt. Soweit von meiner Seite, das war's schon. Alle Staus und Blitzer für eure Region bekommt ihr auch jederzeit und immer aktuell bei MDR Jump in ARD Sounds. Euch eine gute, entspannte und sichere Fahrt. Ein paar Wolken, aber oft sehen wir auch noch ein paar Sterne um diese Uhrzeit. In Gera und in Dresden jeweils 11 Grad. In Gardalegen messen wir 13. 23 bekommen wir heute an diesem Samstag maximal. Dazu ist heute alles dabei. Sonne, Wolken Richtung West, Thüringen und auch Sachsen-Anhalt. Immer mal noch ein bisschen Regen, der runterkommen kann. Und vor allem pustet es. Ja? So gerade heute Nachmittag wird es teilweise ordentlich windig. Morgen vor allem Wolken und Regen und weniger Sonne. Das Ganze bei 17 bis 22 Grad.
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6: Mit Chris Löwe im Studio. Guten Morgen. Willkommen im Samstag, den 19. September 2026 mit der samstäglichen Frage des Morgens. Ist da schon jemand dabei? Hört da schon jemand zu oder sende ich noch in die ewigen Weiten des Ostens? Von Altmark bis Thüringer Wald, von Wartburg bis Lilienstein. Wir suchen die ersten Hörerinnen und Hörer des Tages. Meldet euch rein, wenn ihr schon dabei seid. Dann rolle ich euch für wenigstens einen Hauch von Glanz und Glamour kurz nach 6 den roten Teppich hier im Radio aus. Unsere Nummern auf mdrjump.de. Das ist Samba mit Undressed.

0: Sido und Andreas Burani. Astronaut gehört hier bei MDR Jump. Euch einen guten Morgen, willkommen im Samstag, 6.10 Uhr. Oder übersetzt so früh, dass die Sonne selbst noch schläft. Ja. Das Einzige, worauf wir uns definitiv verlassen können, ist die zuverlässige Ampelschaltung. Ich sag mal so, Grüße an alle, die im Auto sitzen und stehen. Dr. Emkus, der weiß ganz genau, was ich meine.
1: Es gibt Dinge im Leben, die brauchst du einfach nicht. Zum Beispiel, dass du mitten in der Nacht um 1:30 Mutterseelen allein über eine Landstraße kriechst, weit und breit kein ähnlicher Mensch unterwegs ist und du an so einer gottverlassenen Feldkreuzung vor einer knallroten Ampel zum Stehen kommst. Im Umkreis von 30 Kilometern existiert absolut kein anderes Fahrzeug, nur ein paar schlafende Rehe am Waldrand und der Mond am Himmel. Aber dieser dämliche Schaltkasten weigert sich strikt auf grün zu springen. Stattdessen schaltet dieses computergesteuerte Relikt aus der Vorzeit seelenruhig minutenlange Vorrangphasen für imaginäre Geister-LKWs oder erfundene Fußgängergruppen und unsichtbare Mähdrescher frei, die überhaupt nicht existieren. Du sitzt da mit laufendem Motor am Lenkrad, starrst mit schäumender Wut auf das rote Lichtglas und fühlst dich wie der größte Vollidiot der Menschheitsgeschichte und überlegst auch schon, ob du einfach drüber walzt. Aber bei so einem meditativen Zwangsstopp im absoluten Nirgendwo spart man sich den teuren Yogakurs und lernt gezwungenermaßen die Kunst der völligen Selbstbeherrschung.
2: Dinge, die man nicht braucht.
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0: No Doubt, hier bei MDR Jump, It's My Life. No Doubt, ja. Ohne Zweifel habt ihr schon die erste richtige Entscheidung des Tages getroffen. Ihr seid bei MDR Jump, ihr seid ganz genau richtig. Und jetzt kommt die Frage, wer ist er? Der erste Hörer oder die erste Hörerin des Tages in der Samstagmorgenshow? Für wen rolle ich heute den roten Teppich aus? Für ein bisschen Glanz und Glamour um 6.19 Uhr. 0800 123 2340, hier ist Chris, wer ist dran?
1: Der Hagen aus Leipzig, wie immer am Samstag, guten Morgen.
0: Hagen, ich hab dich vermisst, wir haben ewig nicht telefoniert.
1: Guten Morgen. Das ist richtig, letztes Mal bin ich nicht durchgekommen, da war ich nicht der Erste.
0: Ja, es ist Wahnsinn hier, die Leitungen, sie glühen.
1: Aber heute hab ich's wieder geschafft, ich bin
0: aber
1: wieder da.
0: Aber du hast es geschafft, Hagen. Ja, ey, was läuft bei dir? Bist du in Leipzig auch gerade?
1: Ja, seit gestern Abend, aber auch nur bis heute früh. Da geht's nämlich weiter zu meiner Mama nach Thüringen. Neue Wohnung herrichten. Ne? Meine Mutter zieht jetzt mit 87 Jahren mal eben von Schwerin nach Bad Langensalza um.
0: Das ist ja aber auch nochmal so eine kleine Entscheidung in diesem Alter. Ist ja krass.
1: Ja, die ist so ein bisschen so, ich möchte noch ein bisschen was machen, ich möchte noch ein bisschen was erleben. Meine Mama war Lehrerin und mit ihren 87 Jahren unterrichtet die immer noch Erwachsene.
0: Ja, und du bist dann dementsprechend heute der Umzugshelfer und...
1: Der eigentliche Umzug kommt erst nächsten Monat, aber Mama sitzt auf gepackten Koffern und die neue Wohnung muss inspiziert werden und ein paar Sachen schon geholt werden, die man in der neuen Wohnung braucht, na wie das halt so ist.
0: Aber dann ist die gute Nachricht des Tages, dass du ums Kistenschleppen heute zumindest noch drumherum kommst.
1: Heute auf jeden Fall, weil das macht dann eine Spedition und da freue ich mich, dass ich das nicht machen muss. Ja. Ich darf dann die ganzen Möbel aufbauen, war ja schließlich mal mein Job.
0: Auch nicht schlecht. Hagen, ich wünsche dir auf jeden Fall einen wunderbaren Tag. Grüß die Mama.
1: Mach ich. Alles Liebe euch. Bis denn.
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Ein kleiner Push, kleiner Kick, bisschen Motivation zum Samstagmorgen. The Bowser Magnetic, ganz, ganz neu in der MDR Jump Playlist. 6.24 Uhr, euch einen wunderschönen Samstagmorgen. Jetzt mit Ed Sheeran, Shivers.

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11: Guten Morgen, MDR Jump im Radio, gleich 6.30 Uhr. Wir schauen auf die Straßen und das geht auch relativ fix, denn es gibt nur eine Meldung. In Dresden, da ist die Loschwitzer Brücke, besser bekannt als das Blaue Wunder, wegen Bauarbeiten gesperrt, geht bis Montag früh. Soweit von meiner Seite, habt ihr was zu ergänzen, dann macht das gern. Geht kostenlos am Telefon an der 0800 123 2340. Euch eine entspannte, gute und sichere Fahrt. Paar Wolken, aber oft sehen wir auch ein paar Sterne noch so und die ersten, naja, wie soll ich sagen, Morgensonnenzüge, die da am Horizont sich schon aufmachen. Es ist auch schon relativ mild, ja, aber ein paar Grad gibt es noch oben drauf. 23 bekommen wir maximal an diesem Samstag dazu. Alles dabei, Sonne, Wolken Richtung Westthüringen und auch in Sachsen-Anhalt. Immer mal ein bisschen Regen und vor allem pustet. Also gerade heute Nachmittag, da wird es teilweise ordentlich windig.
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11: MDR Jump. Euch einen guten Morgen.

0: Edwin Collins, A Girl Like You, um 6.37 Uhr, MDR Jump im Radio. Guten Morgen. Ist schon einiges los heute an der 0800 123 2340. Gerade hat ja auch unser Stammhörer Hagen angerufen aus Leipzig, von dem ich aber in Erinnerung habe, ich bin mir gerade ganz nicht sicher, aber ich glaube, er ist bekennender Union Berlin-Fan. Also war es für ihn dementsprechend gestern ein schwerer Fußballtag. Für unsere andere Stammhörerin, Andrea aus Köln, da gab es auf jeden Fall Grund zur Freude.
1: Guten Morgen, lieber Chris. Bin gerade aus München zurück, war mit meinem Fanclub aus Erfurt beim Spiel gegen Union Berlin 7:0 gewonnen. Es war ein mega geiles Spiel. Ja, ein bombastischer Tag. Und ich werde jetzt erstmal ins Bett gehen und versuchen, ein paar Stündchen zu schlafen.
0: Einmal gute Nacht. Ja, viele Tore gestern schon und heute definitiv noch mehr, das steht fest. An der Stelle auch der Hinweis, bei uns bei MDR Jump gibt es im Radio auch eine ganze Menge Fußball heute Nachmittag. Ja, Bundesliga, alle Bundesligaspiele gibt es kurz vor 5 live in der legendären Bundesliga-Schlusskonferenz. Also einschalten lohnt sich.

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Eine Sofortmeldung aus dem Verkehrszentrum. Aufgepasst auf der A2 Fahrtrichtung Hannover zwischen Hämelerwald und Lehrte Ost. Da liegen Fahrzeugteile auf der rechten Fahrspur. Fahrt vorsichtig, kommt gut an und dreht vielleicht noch ein bisschen auf. Für so einen kleinen Energiepush. Foster the People. Pumped.

0: Ich gehe zur Frühschicht. Eine Sonderschicht am Samstag. Nicht immer schön, aber manchmal schön.
1: Heute auf jeden Fall schön. Das reden wir uns mindestens ein. Lassen wir den Rest der Familie einfach mal schlafen und machen es uns hier schick mit Taylor Swift und einer schönen Mundharmonika. I knew it, I knew.

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9: Um 7 Uhr mit Björn Sieverding. Bund und Länder haben sich angesichts der hohen Spritpreise auf einen neuen Tankrabatt geeinigt. Wie die Bundesregierung am Abend mitteilte, soll er 17 Cent pro Liter betragen und von Oktober bis Jahresende gelten. Die Kosten in Höhe von insgesamt 2,5 Milliarden Euro teilen sich Bund und Länder. Spätestens zum 1. Januar soll dann ein Spritpreisdeckel eingeführt werden. Die Preisobergrenze soll sich an der Entwicklung des Ölpreises orientieren. Im Streit um Grönland haben die USA und Dänemark einen Durchbruch verkündet. Demnach soll in der kommenden Woche ein Abkommen mit den USA unterzeichnet werden. Präsident Donald Trump schrieb auf Truth Social, den Vereinigten Staaten werde die dauerhafte Kontrolle über die Sicherheit und alle anderen Belange in Grönland gewährt. Dänemarks Regierungschefin Mette Frederiksen erklärte, das Recht der Grönländer auf Selbstbestimmung werde anerkannt. Der Deal sei gut für die Sicherheit der Arktis und deshalb gut für die NATO und Europa. UN-Generalsekretär Antonio Guterres hat die USA, China und Europa zu gemeinsamen Regeln für künstliche Intelligenz aufgerufen. Guterres sagte dem Redaktionsnetzwerk Deutschland, es brauche verbindliche Leitplanken und einen intensiven Dialog. Zugleich warnte er vor einem Wettlauf der Supermächte. Die Entwicklung von KI müsse kontrolliert und sicher gestaltet werden. US-Präsident Donald Trump hat weiteren Medien den Zugang zum Weißen Haus entzogen. Betroffen sind die Sender CNN, MS Now und das Magazin Politico. Er warf ihnen vor, Erfindungen und Lügen zu verbreiten. Die Zugangssperre gelte ab sofort. Die Betroffenen sprachen von einem illegalen Angriff auf die freie Berichterstattung. Zu Jahresbeginn war bereits der Nachrichtenagentur AP der Zugang zum Weißen Haus und dem Präsidentenflugzeug erschwert worden. Zudem überzog Trump Medienhäuser wie die New York Times und die BBC mit Klagen. In der Fußball-Bundesliga hat Bayern München vorerst die Tabellenführung übernommen. Der Rekordmeister bezwang Union Berlin mit 7:0. In der zweiten Bundesliga spielte Magdeburg bei Greuther Fürth 1:1. Wolfsburg gewann gegen Darmstadt mit 5:1. Das waren die Nachrichten.
10: 7.02 Uhr, guten Morgen. MDR Jump im Radio, jetzt mit dem zuverlässigsten Verkehrsservice im Osten. Aufgepasst auf der A2, Fahrtrichtung Hannover zwischen Hämelerwald und Lehrte Ost. Liegen Fahrzeugteile auf der rechten Fahrspur und in Dresden, das ist die Loschwitzer Brücke, das Blaue Wunder, wegen Bauarbeiten bis Montag früh gesperrt. Alle Staus und Blitzer für eure Region bekommt ihr auch jederzeit und immer aktuell bei MDR Jump in ARD Sounds. Euch eine gute, entspannte und sichere Fahrt. Himmel sieht auch ganz schick aus. Bisschen Morgensonne, so ein paar rot angeleuchtete Wolken dazu. In Erfurt 12 Grad, Halle und Bautzen jeweils 11. Jetzt also schon relativ mild, aber so ein paar Grad gibt es schon obendrauf noch. Heute bis zu 23, dazu alles dabei. Sonne, Wolken Richtung Westthüringen und auch in Sachsen-Anhalt ein bisschen Regen, der runterkommen kann. Und vor allem im Laufe des Tages pustet es ein bisschen. Gerade heute Nachmittag wird es ordentlich windig.
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10: 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Auf geht's in den Samstag. Guten Morgen, 7.04 Uhr.

0: Also man muss sagen, die Uhrzeit habt ihr drauf.
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0: Klingelt schon wieder. Die Lampen blinken auf 7.10 Uhr gleich. Also 7.09 Uhr. Minute haben wir, um ehrlich zu sein, noch. Aber alle wieder beruhigen. Durchatmen. Von Montag bis Freitag ist 7.10 Uhr Dingsbumszeit. Heute und morgen machen wir mal ein kleines Päuschen. Ja, nutzen die Zeit, um uns, wie soll ich sagen, perfekt auf die nächste Spielrunde am Montag kurz nach 7 vorzubereiten. Ja, das heißt, jetzt vielleicht am Frühstückstisch zusammensetzen, zuhören, beraten, ja, strategisch konsultieren. Was könnten die Kids hier meinen?
2: Es ist unterschiedlich hoch.
1: Das gibt es auch hier in der Kita.
0: So. Was ist das MDR Jump Dingsbums? Welches Wort suchen wir? Was ich euch sagen kann, Stuhl, Waschbecken, Klettergerüst und Schaukel sind es nicht. Und was ich euch noch sagen kann, 1600 Euro ist im Moment die richtige Antwort wert. Das ist die Höhe unseres Jackpots, also Montag anrufen und mit ein bisschen Glück und der richtigen Lösung gut abstauben. Kurz nach 7 gibt es die erste Runde, aber gut, naja, wisst ihr ja, ich hab's ja gemerkt.
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0: Nix mit No, No, No. Yes, yes, yes. Guten Morgen. MDR Jump im Radio. So langsam wird der Osten wach, auch wenn es draußen irgendwie noch relativ ruhig war, als ich auf dem Weg hier in Sender war. Jetzt kann ich auf euch zählen.
1: Guten Morgen, Chrissy. Hier ist die Manu aus Erfurt. Nein, du bist nicht alleine. Ich habe Wochenenddienst und bin gerade auf dem Weg zu meiner ersten Klientin. Wünsche dir einen wunderschönen Tag.
0: Ja, den wünsche ich dir auch, liebe Manu. Wir starten rein in einen, ja, also hier durchaus goldenen Morgen, wenn ich aus dem Fenster rausschaue. Die Sonne scheint irgendwie flach rein und leuchtet die Wolken an. Goldener Morgen mit einem goldenen Song. Golden Summer, ganz neu von Loy und David Puentes hier bei MDR Jump.

7.23 Uhr, MDR Jump hier, guten Morgen. Und wir alle brauchen einen Tobi in unserem Leben. Tobi ist heute hier mein Kollege an der Sendeassistenz und passt auf, dass ich hier im Studio alles richtig mache, alle Knöpfe richtig drücke. Und jetzt hat er kurz seine Aufsichtspflicht vernachlässigt, um mir einen Espresso zu bringen. Der war sehr lecker und da ich euch jetzt hier an der Stelle nicht neidisch machen möchte, gibt's noch einen Espresso von unserer Seite, serviert von Sabrina Carpenter. Eure Lieblingshits hier bei MDR Jump.

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5: 7.31 Uhr, der Blick auf die Straßen hier bei MDR Jump geht auch schnell. Nur zwei Meldungen. Aufgepasst auf der A2, Fahrt Richtung Hannover zwischen Hämmelerwald und Lehrte Ost. Fahrzeugteile auf der rechten Fahrspur. Und Dresden, Loschwitzer Brücke, das blaue Wunder, das ist wegen Bauarbeiten gesperrt, geht bis Montag früh. Habt ihr noch was zu ergänzen, dann macht das gern. Geht kostenlos am Telefon 0800 123 2340. Euch eine gute, entspannte und sichere Fahrt. Sieht doch schick aus, da oben im Himmel. Morgensonne, paar Dekowolken, bisschen nieselig nur Richtung Harz und Altmark. Und was bekommen wir heute? 23 Grad maximal. Sonne, Wolken Richtung Westthüringen und auch in Sachsen-Anhalt immer mal ein paar Regentropfen. Und vor allem pustet's. Gerade heute Nachmittag wird's teilweise ordentlich windig.
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5: 7.32 Uhr, euch einen guten Morgen, schönen Samstag.

0: Berkeley Arms Sanctuary. MDR Jump hier. Samstag, 7.43 Uhr. Ja, es ist ein bisschen die Zeit des Kommens und des Gehens. Ja, die einen, die haben die Augen, wenn auch mit Mühe, gerade aufgemacht, starten in einen neuen Tag. Max wiederum, der gehört zur anderen Kategorie.
1: Grüß alle, die auch schon oder noch wach sind. Ich bin seit gestern Abend 19 Uhr arbeiten. Hab jetzt endlich gleich Feierabend, der Schichtwechsel kommt gleich.
0: Durchhalten, Max. Und allen, die noch in den letzten Arbeitsminuten stecken.

MDR Jump hier, guten Morgen, James Blunt, 1973. So, Zeitreise zurück ins Jahr 2026, der 19. September, es ist 7.55 Uhr, Nordhalbkugel, mitteleuropäische Zeitzone. Ja, um diese Uhrzeit nach dem Aufstehen kann man ja sowas schnell mal vergessen, unsere Service an dieser Stelle. Alles andere, was wichtig ist, klären wir gleich ab 8.

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5: Guten Morgen, MDR Jump hier. Zeit fürs Nachrichtenupdate.
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6: Um 8 Uhr mit Björn Sieverding. Bund und Länder haben sich angesichts der hohen Spritpreise auf einen neuen Tankrabatt geeinigt. Wie die Bundesregierung am Abend mitteilte, soll er 17 Cent pro Liter betragen und von Oktober bis Jahresende gelten. Die Kosten in Höhe von insgesamt 2,5 Milliarden Euro teilen sich Bund und Länder. Spätestens zum 1. Januar soll dann ein Spritpreisdeckel eingeführt werden. Die Preisobergrenze soll sich an der Entwicklung des Ölpreises orientieren. Im Streit um Grönland haben die USA und Dänemark einen Durchbruch verkündet. Demnach soll in der kommenden Woche ein Abkommen mit den USA unterzeichnet werden. Präsident Donald Trump schrieb auf Truth Social, den Vereinigten Staaten werde die dauerhafte Kontrolle über die Sicherheit und alle anderen Belange in Grönland gewährt. Dänemarks Regierungschefin Mette Frederiksen erklärte, das Recht der Grönländer auf Selbstbestimmung werde anerkannt. Der Deal sei gut für die Sicherheit der Arktis und deshalb gut für die NATO und Europa. US-Präsident Donald Trump hat das neue Sanktionspaket der USA gegen Russland unterzeichnet und damit in Kraft gesetzt. Es war am Mittwoch vom Kongress beschlossen worden. Demnach wird Russlands Präsident Wladimir Putin mit einem Einreiseverbot in die USA belegt. Das Vermögen von russischen Militärs und Banken wird eingefroren. Zudem kann Trump US-Importe aus Russland sowie China und Indien mit Sonderzöllen belegen. Letztere beziehen Rohöl und Erdgas aus Russland. In Dresden findet heute die erste Konferenz zur Zukunft der Jugend in Sachsen statt. Die Themen reichen von Handyverbot an Schulen bis hin zu psychischen Belastungen. Die Vorsitzende des Landesschülerrats, Lina C., sagte dem MDR, man wolle Ideen in die Politik tragen und den Ministern Denkanstöße mitgeben. An dem Treffen in der sächsischen Staatskanzlei nehmen mehr als 200 Jugendliche, Minister und Regierungschef Michael Kretschmer teil. In der Fußball-Bundesliga hat Bayern München vorerst die Tabellenführung übernommen. Der Rekordmeister bezwang Union Berlin mit 7:0. In der zweiten Bundesliga spielte Magdeburg bei Greuther Fürth 1:1. Wolfsburg gewann gegen Darmstadt mit 5:1. Das waren die Nachrichten.
5: 8:02, guten Morgen, MDR Jump im Radio. Jetzt mit dem zuverlässigsten Verkehrsservice im Osten. Aufgepasst auf der A9 Fahrtrichtung Berlin zwischen Dessau-Ost und Vockerode. Da ist die linke Fahrspur nach einem Unfall blockiert und es liegt eine Stoßstange auf der Fahrbahn. Und in Dresden noch, da ist die Loschwitzer Brücke, besser bekannt als das Blaue Wunder, wegen Bauarbeiten gesperrt, geht bis Montag früh. Das war's von meiner Seite. 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Morgensonne haben wir, ein paar Dekowölkchen, ja, so ein bisschen Niesel auch, so Richtung Harz und Altmark, aber ansonsten sieht es ganz nett aus. In Magdeburg 13 Grad, Leipzig 12, Suhl frischere 9. Was bekommen wir heute maximal? 23 stehen auf dem Thermometer, dazu alles dabei. Sonne, Wolken Richtung Westthüringen und auch in Sachsen-Anhalt immer mal so ein bisschen Regen noch. Und vor allem haben wir auch Wind, ja, so gerade heute Nachmittag wird es ein bisschen brusten.
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0: Jesse J, Price Tag, MDR Jump hier, guten Morgen. 8.10 Uhr gleich. Und im Auto aufs Handy schauen, immer eine schlechte Idee. Ja? Außer die Polizei sagt, einmal Führerschein und Fahrzeugpapiere, dann das Handy raus. Also könnte bald passieren. Unser Böttcher aus der Guten Morgen Familie, der hat da ja sowas gehört.
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2: Die Meldung ist jetzt schon ein bisschen her. Ich komme aber jetzt erst drauf zu sprechen, weil sie digital war und sie mir erst jemand faxen musste. Ende des Jahres soll nämlich der digitale Führerschein kommen, direkt aufs Smartphone in der iKFZ-App des Kraftfahrtbundesamtes. Dann hast du alles an einem Ort. Das Handy übernimmt also noch mehr als jetzt schon. Führerschein, Fahrzeugpapiere, Bankkarte, Krankenkassenkarte. Fehlt eigentlich nur noch das Warndreieck als Bildschirmschoner. Wahrscheinlich gibt's das auch schon. Bei einer Verkehrskontrolle heißt es dann nicht mehr Ihre Papiere bitte, sondern entsperren Sie Ihr Handy. Und genau in diesem Moment, wo man seine Larve ins Display hält, plärrt die Stimme aus der Blitzer-App, mobiler Blitzer in 500 Metern. Oder noch schlimmer, es ploppt eine Tinder-Nachricht von Klaus 20 cm auf. Außerdem bezweifle ich, dass das gerade hier draußen bei uns funktionieren wird. Es sei denn, der nette Polizeibeamte, der mich nachts um 2 Uhr aus dem Verkehr zieht, weil ich das einzige Auto seit Stunden bin, das diese Straße benutzt hat, ein eigenes WLAN am Mann hat. Mit Netz sieht's nämlich ganz schlecht aus hier. Außerdem wurde ich hellhörig, als ich las, dass das Kraftfahrtbundesamt sagte, ihr werdet sehen, wie bequem das online gehen wird. Deutsche Behörden und bequem online? Das passt für mich ungefähr so gut zusammen wie schneller Termin in der Schmerztherapie. So, ich muss jetzt erstmal Papier nachlegen. Der Ole drüben, der faxt mir gleich das Amtsblatt rüber.
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Depeche Mode, Precious. So, Rollos hoch, durchlüften, Zeit für frische Musik und für frische Luft. Alles zusammen. Ich habe mal was vorbereitet. Nico Santos, der hat eine neue Single. Ja, frisch wie das Backup-Brötchen aus dem Ofen. Der Song, der dampft quasi noch. Ja? Why Don't You Stay? Eure Lieblingshits.

Pharrell Williams, Happy, MDR Jump hier. Guten Morgen, Happy Samstag. Happy und feuchtfröhlich geht's heute auf jeden Fall auch in Eisleben zu. Eisleber Wiese läuft seit gestern, große Wiese. Viele andere Oktoberfeste starten und wie feucht und fröhlich das dann mit dem Wetter aussieht. Feucht oder fröhlich, das ist ja die Frage. Das klären wir zusammen mit den Meldungen zur halben Stunde, den News. Blick auf die Straßen, gibt's alles halb neun hier bei MDR Jump nach Tom Odell, Another Love.

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5: Guten Morgen, hier ist MDR Jump, 8.30 Uhr. Die Meldungen zur halben Stunde jetzt mit Björn Sieverding.
6: In Saudi-Arabien ist in der Nacht mehrfach Luftalarm ausgelöst worden, darunter für die Hauptstadt Riad. Dort berichteten AFP-Reporter von zwei Explosionen. Die Houthis im Jemen hatten im Juli eine Seeblockade gegen Saudi-Arabien angekündigt und seither Ziele in dem Königreich und Schiffe im Roten Meer angegriffen. Forschende haben in Bolivien eine neue Katzenart entdeckt. Das Wissenschaftsmagazin Current Biology berichtet, das Tier komme in den Yungas-Region der Anden vor. Es wird als scheue Wildkatze beschrieben, als recht klein und mit großen leopardenartigen Flecken. Zuletzt wurde vor 100 Jahren eine neue Katzenart entdeckt. Im Kloster Memleben im Süden Sachsen-Anhalts findet heute erstmals ein Chorfestival statt. Mehr als 500 Sängerinnen und Sänger aus über 20 Chören werden erwartet. Unter dem Motto Klang der Stille stehen bis zum Abend Choräle, Gospel, Volkslieder und Filmmusik auf dem Programm.
5: Der Blick auf die Straßen hier bei MDR Jump. A9 Fahrt Richtung München zwischen Dessau-Ost und Dessau-Süd. Da stockt es nach einem Unfall. Und in Dresden, da ist die Loschwitzer Brücke, das Blaue Wunder, wegen Bauarbeiten bis Montagmorgen gesperrt. Geblitzt wird auf der A2 Fahrt Richtung Berlin zwischen Allerengersleben und Eilsleben und auf der A14 Richtung Schwerin zwischen Wolmirstedt und Kolbitz. Soweit von meiner Seite. Habt ihr etwas zu ergänzen? Dann macht das gern. Das geht kostenlos am Telefon 0800 123 2340. Euch eine entspannte, gute und sichere Fahrt. Bisschen Morgensonne haben wir, bisschen Dekowolken, bisschen nieselig auch, so Richtung Harz und Altmark. Das Ganze heute bei maximal 23 Grad. Alles dabei über den Tag, ja. Sonne, Wolken Richtung Westthüringen und auch in Sachsen-Anhalt immer mal ein bisschen Regen und ab Nachmittag ordentlich Herbstwind.
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5: Guten Morgen.

Polymers, Dear Darlin. 8:45 Uhr gleich, MDR Jump im Radio am 9.

0: nur Menschen. Die meisten Erfahrungen sind natürlich positiv, das ist ganz klar. Aber so durch dieses Denken der Bevölkerung, dass die Handwerker doch den goldenen Boden haben, den sie auch verdient haben.
1: Ja, freundliche Kunden, also der größte Wunsch und vielleicht auch das ein oder andere Käffchen. Ne? Aber trinken Handwerker wirklich so viel Kaffee, wie ihnen nachgesagt wird? Das und weitere kuriose Fakten zum Weitererzählen rund ums Handwerk gibt's gleich kurz nach 9 hier bei MDR Jump. Jetzt erstmal eine Runde Teddy Swims. Mr. Know It All.

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12: Um 9 Uhr mit Björn Sieverding. Wirtschaftsexperten sind uneins über die Wirkung der vorgeschlagenen Maßnahmen zur Spritpreisentlastung. Der Präsident des IFO-Instituts, Clemens Fuß, kritisierte in der Bild-Zeitung den angekündigten Tankrabatt von 17 Cent je Liter. Das sei viel Staatsgeld. Besser wäre eine höhere Kilometerpauschale für Fernpendler gewesen. Lob kommt von Konjunkturforscher Sebastian Dulin. Er erklärte, auch Spediteure würden entlastet. Hohe Transportkosten müssten nicht auf Lebensmittelpreise draufgeschlagen werden. Die Bundesregierung will den Tankrabatt später durch einen Spritpreisdeckel ergänzen. US-Präsident Donald Trump hat das neue Sanktionspaket der USA gegen Russland unterzeichnet und damit in Kraft gesetzt. Es war am Mittwoch vom Kongress beschlossen worden. Demnach wird Russlands Präsident Wladimir Putin mit einem Einreiseverbot in die USA belegt. Das Vermögen von russischen Militärs und Banken wird eingefroren. Zudem kann Trump US-Importe aus Russland sowie China und Indien mit Sonderzöllen belegen. Letztere beziehen Rohöl und Erdgas aus Russland. In Thüringen werden Lehrkräfte zunehmend unfreiwillig zu Akteuren in sozialen Medien. Der Landeslehrerverband bestätigte dem MDR, es werde heimlich gefilmt und der Inhalt dann insbesondere über TikTok verbreitet. Verbandschef Tim Reukauf sagte, manche Aufnahmen seien lustig gemeint, andere seien herabwürdigend. Noch handelt es sich nicht um ein flächendeckendes Problem. Genaue Zahlen nannte der Lehrerverband nicht und sprach stattdessen von einer hohen Dunkelziffer. Er rät Betroffenen, solche Vorfälle zu dokumentieren. Schulen müssten Orte des Respekts sein, mit klaren Regeln und einer starken Medienbildung. In Dresden findet heute die erste Konferenz zur Zukunft der Jugend in Sachsen statt. Die Themen reichen von Handyverbot an Schulen bis hin zu psychischen Belastungen. Die Vorsitzende des Landesschülerrats, Lina C., sagte dem MDR, man wolle Ideen in die Politik tragen und den Ministern Denkanstöße mitgeben. An dem Treffen in der sächsischen Staatskanzlei nehmen mehr als 200 Jugendliche, Minister und Regierungschef Michael Kretschmer teil. In der Fußball-Bundesliga hat Bayern München vorerst die Tabellenführung übernommen. Der Rekordmeister bezwang Union Berlin mit 7:0. In der zweiten Bundesliga spielte Magdeburg bei Greuther Fürth 1:1. Wolfsburg gewann gegen Darmstadt mit 5:1. Das waren die Nachrichten.
3: Gleich 9.03 Uhr, hier ist MDR Jump, jetzt mit dem zuverlässigsten Verkehrsservice im Osten. A9, Fahrtrichtung München, zwischen Dessau-Ost und Dessau-Süd, Behinderungen nach einem Unfall und aufgepasst auf der A71, Fahrtrichtung Sangerhausen, zwischen Meiningen-Nord und dem Dreieck Suhl. Da ist wegen eines Feuerwehreinsatzes nur eine Fahrspur frei, hier ist Öl auf der Fahrbahn. Fotos gibt's auch schon, geblitzt wird auf der A2 Richtung Berlin, zwischen Allerengersleben und Alsleben und auf der A14 Richtung Schwerin, zwischen Wolmirstedt und Kolbitz. Soweit von meiner Seite. 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Ein paar Morgensonnenstrahlen haben wir, ein paar Deko-Wölkchen und manche sind auch ein bisschen nieselig. Ne? So Richtung Harz, Eichsfeld und Elbhavelwinkel. Nicht ganz so harmlose Wolken, die dann eben auch mal ein bisschen was runterregnen. Dresden und Jena 14 Grad, Wernigerode 13. Was bekommen wir heute? Naja, 23 maximal auf dem Thermometer. Alles dabei. Sonne, Wolken Richtung Westthüringen und auch in Sachsen-Anhalt immer wieder mal ein bisschen Regen und ab Nachmittag auch ordentlich Herbstwind.
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0: da wird hier gleich das Orchester ausgepackt. Streichensemble. Hätte doch nicht sein müssen. Trotzdem danke, Dua Lipa. Love Again, hier bei MDR Jump um 9.10 Uhr. Guten Morgen. Heute wird er gefeiert, der 19. Tag des Handwerks. Und wir feiern heute mit. Ne? Feiern alle, die anpacken, die ihr Handwerk beherrschen. Wo gehobelt, gesägt, gedübelt, geschraubt, was auch immer wird. All das, was ich nicht kann. Aber die Jungs und Mädels, die können das. Das wissen wir. Und dann gibt es dann vielleicht noch Dinge, die wir noch nicht wussten. Drei Fakten rund ums Handwerk für euch zum Weitererzählen.
1: Fakt 1.
0: Hier, gib mal schnell her. Aber gibt man dann auch immer zurück? Naja, nicht immer. Fast jeder Handwerker besitzt Schätzungen zufolge 3 bis 5 Werkzeuge, die ihm eigentlich nicht gehören. Kurzum, wird der Zollstock auf der Baustelle abgelegt, benutzt ihn oft einfach der Nächste. Auch gern als inoffizielles Gemeingut anerkannt, der Zimmermannsbleistift. Der wechselt öfter seinen Besitzer als so mancher die Unterhose.
1: Fakt 2.
0: Handwerker sind echte Kaffeevernichter.
2: Sehr schön. Ein Kaffee wird uns gut tun.
0: 3,5 Tassen. So viel Morgendiesel trinkt der durchschnittliche Handwerker in Deutschland während seines Arbeitstages und damit fast doppelt so viel wie der allgemeine Schnitt. Kann man dieses Koffeinlevel toppen? Ja, das geht, aber nicht viele schaffen es. Nur Lehrer, Polizisten und Journalisten schlagen laut der Studie das Handwerk im Kaffeekonsum.
1: Fakt 3.
0: Montag 10 Uhr ist der beste Zeitpunkt als Handwerker, nicht zu arbeiten.
3: Ach Mensch, hör auf!
0: Denn statistisch passieren genau da die meisten Unfälle, das sagen Zahlen der Berufsgenossenschaft. Warum Montag? Naja, da ist man noch im Wochenendblues. Warum 10 Uhr? Weil der Biorhythmus da gern mal auf Pause umschaltet. Schlechte Kombi auf dem Bau. Der sicherste Tag übrigens ist der Freitag. Hoch die Hände, Wochenende.
4: Wochenende! 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

Robbie Williams, Supreme, um 9:19 Uhr. Hier bei MDR Jump, guten Morgen. Es ist so, kennt ihr dieses Geräusch von diesen neuen Kaffeemaschinen, na, wenn die so ein Espresso auspressen? Na, immer schön im Takt, so. Ja, das Ganze in schön, mit Tönchen drunter. Das gibt's gleich zum Start in die neue Single von DJ Gojja und Jason Derulo, Mi Chico, neu bei MDR Jump. Frohes Kaffee trinken.

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7: Guten Morgen, MDR Jump im Radio, 9.30 Uhr. Die Meldungen zur halben Stunde jetzt mit Björn Sieverding.
8: Die Hafenwirtschaft sieht die Seehäfen an Nord- und Ostsee zunehmend Gefahren ausgesetzt. Der Verband verwies in der Welt am Sonntag auf Bedrohungen durch Cyberangriffe, Spionage und Sabotage. Vergangenes Jahr waren Korvetten der deutschen Marine in der Hamburger Werft Blohm und Voss sabotiert worden. Ermittelt wurde gegen zwei Werftarbeiter. Ein US-Berufungsgericht hat ein Urteil zum Stopp von Abschiebungen in Drittländern bestätigt. Danach müssen Betroffene rechtzeitig darüber informiert werden, wohin sie gebracht werden. Sie müssten das Recht haben, dieses Ziel anzufechten. Die Trump-Regierung will Migranten in Drittländer abschieben, auch wenn ihnen in der Heimat Folter oder Verfolgung droht. Im Sonneberger Ortsteil Spechtsbrunn wird heute ein Gesteinspark eröffnet. Wie die Stadt mitteilte, besteht er aus 11 Gesteinsblöcken, die die Vielfalt des Schieferlands darstellen. Nach der Eröffnung lädt der Naturpark Thüringer Wald zu einer Exkursion entlang des Rennsteigs ein.
7: Der Blick auf die Straßen hier bei MDR Jump. A9, Fahrt Richtung München, zwischen Dessau-Ost und Dessau-Süd. Behinderungen nach einem Unfall. Aufgepasst auf der A71 noch. Fahrt Richtung Sangerhausen, zwischen Meiningen-Nord und dem Dreieck Suhl. Da ist wegen eines Feuerwehreinsatzes nur eine Fahrspur frei und hier ist Öl auf der Fahrbahn. Geblitzt wird auch schon. Fotos auf der A2, Fahrt Richtung Berlin zwischen Allerengersleben und Eilsleben. Weiter auf der A14 immer noch Richtung Magdeburg zwischen Halle-Trotha und Löbe-Jün. Und auf der A14 Richtung Schwerin zwischen Wolmirstedt und Kolbitz auch noch ein Blitzer aufgebaut. Soweit von meiner Seite. Habt ihr was zu ergänzen? Dann macht das gern. Geht kostenlos am Telefon 0800 123 2340. Euch eine gute Fahrt in diesen Morgensonnenstrahlen verwöhnten Samstag. Ein paar Dekowolken haben wir, vielleicht ein bisschen Regen Richtung Harz, Eichsfeld und Elbhavelwinkel. Ansonsten eigentlich Sonnewolken im Mix. Was bekommen wir sonst? Ja, bis zu 23 Grad. Im Laufe des Tages dann auch wirklich alles dabei. Also weiter Sonne und Wolken, aber eben auch Richtung Westthüringen und auch in Sachsen-Anhalt immer mal so ein paar Regentropfen, aber nicht durchgängig. Ab Nachmittag kriegen wir noch eine Portion Herbstwind obendrauf.
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7: 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Euch einen guten Morgen, 9.32 Uhr.

0: Nein, ihr habt euch nicht im Sender geirrt. Ihr seid genau richtig. Ihr seid bei MDR Jump. So, und meine billige Dialektimitation hat auch sofort ein Ende, aber wenn in München die Wiesn startet, dann holen wir gerne die Kapellen raus. Allerdings muss man ja auch sagen, München weit weg, weit, weit, weit weg, ja. Und 16 Euro für ein Maß Bier, das ist dann auch nur noch so semi-feierlich. Deswegen freuen wir uns doch lieber über die Wiesn bei uns im Osten. Ganz groß sicherlich Eisleberwiese, dieses Wochenende die große Wiesn, ja. 220.000 Quadratmeter mit Ständen, Fahrgeschäften. Die berühmte Fußballfeldumrechnung, 30 Fußballfelder, also ihr merkt schon, sehr, sehr groß, wird eine Menge los sein, aber auch sonst viele Feste, Oktoberfest zum Beispiel auch in Marktneukirchen, Vogtland, wer eher so auf weinhaltige Getränke steht, Bad Sulza, Federweißer Fest, also ihr merkt schon, man hat die Auswahl, ganz oben in Sachsen-Anhalt gibt es auch noch was. Da rührt ihr schon die Werbetrommel.
1: Hey, Arneburg und Umgebung. Wir feiern Oktoberfest in der Stadthalle Arneburg. Wir von I Love Arneburg freuen uns auf einen richtig schönen Abend mit euch.
0: Ja, und egal, ob es heute auf irgendeine Wiese geht oder ganz entspannt zu Hause, ja, vielleicht mal so ein bisschen die Beine hochgelegt werden oder produktiv sogar aufgeräumt wird. Ja, wir sind in jedem Fall bei euch jetzt mit einem Lieblingshit von den Imagine Dragons. Also ein richtiger Klassiker, ne? Radioactive bei MDR Jump 9.44 Uhr.

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15: Um 10 Uhr mit Björn Sieverding. Wirtschaftsexperten sind uneins über die Wirkung der vorgeschlagenen Maßnahmen zur Spritpreisentlastung. Der Präsident des IFO-Instituts, Clemens Fuß, kritisiert in der Bild-Zeitung den angekündigten Tankrabatt von 17 Cent je Liter. Das sei viel Staatsgeld. Besser wäre eine höhere Kilometerpauschale für Fernpendler gewesen. Lob kommt von Konjunkturforscher Sebastian Dulin. Er erklärte, auch Spediteure würden entlastet, hohe Transportkosten müssten nicht auf Lebensmittelpreise draufgeschlagen werden. Die Bundesregierung will den Tankrabatt später durch einen Spritpreisdeckel ergänzen. US-Präsident Donald Trump hat das neue Sanktionspaket der USA gegen Russland unterzeichnet und damit in Kraft gesetzt. Es war am Mittwoch vom Kongress beschlossen worden. Demnach wird Russlands Präsident Wladimir Putin mit einem Einreiseverbot in die USA belegt. Das Vermögen von russischen Militärs und Banken wird eingefroren. Zudem kann Trump US-Importe aus Russland sowie China und Indien mit Sonderzöllen belegen. Letztere beziehen Rohöl und Erdgas aus Russland. UN-Generalsekretär Antonio Guterres hat die USA, China und Europa zu gemeinsamen Regeln für künstliche Intelligenz aufgerufen. Guterres sagte dem Redaktionsnetzwerk Deutschland, es brauche verbindliche Leitplanken und einen intensiven Dialog. Zugleich warnte er vor einem Wettlauf der Supermächte. Die Entwicklung von KI müsse kontrolliert und sicher gestaltet werden. In Thüringen werden Lehrkräfte zunehmend unfreiwillig zu Akteuren in sozialen Medien. Der Landeslehrerverband bestätigte dem MDR, es werde heimlich gefilmt und der Inhalt dann insbesondere über TikTok verbreitet. Verbandchef Tim Reukauf sagte, manche Aufnahmen seien lustig gemeint, andere seien herabwürdigend. Genaue Zahlen nannte der Lehrerverband nicht und sprach stattdessen von einer hohen Dunkelziffer. Er rät Betroffenen, solche Vorfälle zu dokumentieren. Schulen müssten Orte des Respekts sein, mit klaren Regeln und einer starken Medienbildung. In der Dresdner Gemäldegalerie Alte Meister öffnet zur Stunde eine Ausstellung mit Werken des italienischen Malers Correggio. Es ist die erste Retrospektive zu dem Künstler außerhalb Italiens. Der um 1489 geborene Italiener zählt zu den bedeutendsten Künstlern seiner Zeit. Leihgaben kommen unter anderem aus dem Prado in Madrid, dem Louvre in Paris und den Uffizien in Florenz. Die Ausstellung ist bis Anfang Januar zu sehen. Das waren die Nachrichten.
3: Und es ist 2:02. Guten Morgen. MDR Jump ist hier mit dem zuverlässigsten Verkehrsservice im Osten für euch. Vorsicht auf der A4 Frankfurt-Dresden zwischen dem Kreuz Erfurt und Erfurt-Ost. Hier laufen zwei Hunde auf der Fahrbahn. Dann haben wir eine Meldung von der A9 Richtung München. Vorsicht zwischen Dessau-Ost und Dessau-Süd. Hier gibt es Behinderungen nach einem Unfall. Und Vorsicht ebenfalls auf der Straße zwischen Ilmenau-Wimbach und Lange-Wiesen. Hier Behinderungen durch verschmutzte Fahrbahn, genauer gesagt Gülle, ist da ausgelaufen. Dann eine Meldung aus dem Erzgebirgskreis. Die Straße zwischen Waldkirchen und Börnichen ist nach einem Unfall gesperrt und geblitzt wird auf der A2 nach Berlin zwischen Allerengersleben und Eilsleben. Außerdem auf der A14 Richtung Magdeburg zwischen Halle-Trotha und Lübbe-Jün. Auf der A14 Richtung Schwerin zwischen Wolmirstedt und Kolbitz. Und alle Staus und Blitzer für eure Region gibt es jederzeit und immer aktuell bei MDR Jump und den ARD Sounds. Und es ist so ein heißer Tee- und heiße Suppenwetter an diesem Wochenende. Also wirklich richtig herbstlich. In Salzwedel haben wir 15 Grad gemessen, in Erfurt 13 Grad, in Dresden 14 Grad. Sachsen-Anhalt kriegt nachher noch ein bisschen Regen ab. In Thüringen und Sachsen bleibt es ein bisschen sonniger. Und nachher auch nochmal relativ warm. Die Höchstwerte bis 23 Grad. Morgen verkriechen wir uns dann aber wirklich alle auf der Couch. Dann wird es richtig herbstlich, bewölkt, windig, kühler. Kuschelwetter. Ich lieb's. 4:10 und jetzt gibt's den Sound dazu von Joe, End of Beginning.
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0: gibt es was Gemütlicheres, als sich an so einem schönen, faulen Samstag wie heute einfach mal zurückzuziehen, am besten so im Schuppen einschließen oder im Garten verstecken und einfach eine Runde basteln. Mit den eigenen Händen. Das beruhigt die Sinne. Das ist richtig schön. Und das Beste, das kann man sogar zum Beruf machen. Darauf macht der Tag des Handwerks aufmerksam. Der ist übrigens heute. Und dazu haben wir uns hier bei MDR Jump ganz viele Leute eingeladen, die genau damit eben richtig glücklich geworden sind. Jan Großmann aus Bad Muskau in Sachsen zum Beispiel. Und der ist Schuhmacher und kann uns davon erzählen. Guten Morgen.
1: Guten Morgen.
0: Ich dachte mal, Schuhe kauft man heutzutage online.
1: Ich sagte mal so, man kann das machen, sicherlich. Leute kaufen ein, Schuhe sind zu klein, dann kommen sie zu mir und lassen sich die Schuhe weiten zum Beispiel, weil sie nicht passen.
0: Das heißt, du machst dir keine Sorgen, dass es deinen Job irgendwann in ein paar Jahren nicht mehr gibt, oder?
1: Doch. Es wird immer weniger Arbeit, die möglich zu erledigen ist. Allerdings, es macht Spaß, ja, der Kontakt mit der Kundschaft. Und es ist schon noch einiges zu machen, ja. Also mal eine Naht oder Absätze oder einfach Sohlen, schiefgetretene gerade schleifen und eine neue Sohle aufbringen, ist schon alles noch möglich.
0: Weil du sagst ja trotzdem, dass du total zufrieden mit deinem Job eigentlich bist und eigentlich glücklich. Was macht dich da so glücklich?
1: Ja, einfach durch das ich jetzt selbstständig bin, es ist ja die Freiheit. Ich kann mir die Arbeit einteilen, ist einfach schön. Man kann mal auf ein Gespräch mit der Kundschaft eingehen. Und ich kann einfach mich auch ein bisschen entfalten bei der Reparatur. Manchmal gibt es ganz schöne Probleme, wo ich nicht sofort sage, das kann ich so und so machen. Da muss ich dann schon überlegen, wie mache ich es am besten, und es macht einfach Spaß.
0: Jan, vielen Dank. Wie sieht denn dein Wochenende eigentlich aus? Auch so das Wochenende eines Handwerkers. Hast du jetzt wenigstens frei?
1: Ich renoviere zu Hause.
0: Ich sehe schon, du kannst das Handwerk nicht lassen, das Basteln nicht lassen. Deine Hände wollen keine Ruhe. Dann hab ein schönes Wochenende.
1: Danke, wünsche ich euch auch. Tschüss.
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Kürbissuppe und ganz viel Sahne drin. Kleiner Tipp, falls ihr jetzt noch das passende Rezept fürs Mittagessen sucht, könnt ihr nämlich diesen ganzen Herbstkram rauspacken. Schön würzig und schön deftig. Und hier ist MDR Jump. Ich wünsche euch ein schönes Wochenende. Bei uns wird jetzt auch aufgetischt, und zwar brandneues, von Jennifer Lopez. Hier ist Save Me Tonight.

Hier ist das MDR Jump Verkehrszentrum mit einer Sofortmeldung für euch auf der A4. Vorsicht Richtung Dresden zwischen dem Kirchheimer Dreieck und Bad Hersfeld. Hier liegt ein Metallteil auf der linken Fahrspur. Fahrt hier vorsichtig. Staus und Blitzer in 5 Minuten wieder bei uns.

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1: Es ist jetzt 10.30 Uhr. MDR Jump ist hier am Samstagvormittag. Und die Meldungen zur halben Stunde hat Björn Sieverding für euch.
11: In Saudi-Arabien ist in der Nacht mehrfach Luftalarm ausgelöst worden, darunter für die Hauptstadt Riad. Dort berichteten AFP-Reporter von zwei Explosionen. Die Houthis im Jemen hatten im Juli eine Seeblockade gegen Saudi-Arabien angekündigt und seither Ziele in dem Königreich und Schiffe im Roten Meer angegriffen. Forschende haben in Bolivien eine neue Katzenart entdeckt. Das Wissenschaftsmagazin Current Biology berichtet, das Tier komme in der Yungas-Region der Anden vor. Es wird als scheue Wildkatze beschrieben, als recht klein und mit großen leopardenartigen Flecken. Zuletzt wurde vor 100 Jahren eine neue Katzenart entdeckt. Im Kloster Memleben im Süden Sachsen-Anhalts findet heute erstmals ein Chorfestival statt. Mehr als 500 Sängerinnen und Sänger aus über 20 Chören werden erwartet. Unter dem Motto Klang der Stille stehen bis heute Abend Choräle, Gospel, Volkslieder und Filmmusik auf dem Programm.
1: Und bei uns steht jetzt der Verkehr auf dem Programm mit den neuesten Meldungen von der A4 Frankfurt-Dresden zwischen dem Kreuz Erfurt und Erfurt-Ost. Achtung, nach wie vor Gefahr durch zwei Hunde auf der Fahrbahn. Fahrt hier vorsichtig. A4 nach Dresden zwischen dem Kreuz Erfurt und Erfurt-Ost ist das. Dann Vorsicht ebenfalls, wenn ihr auf der A9 unterwegs seid, auf Höhe der Abfahrt Münchberg-Süd. Hier läuft ein Reh am Fahrbahnrand. A9 dann nach München zwischen Dessau-Ost und Dessau-Süd. Stockender Verkehr nach einem Unfall. Hier dauert es 10 Minuten länger. Und Vorsicht auf der B90 Rudolstadt-Stadt-Ilm im Pürzberg-Tunnel. Hier laufen Fußgänger. Vorsicht ebenfalls auf der Straße zwischen Ilmenau-Wimbach und Lange-Wiesen. Hier ist Gülle auf der Fahrbahn ausgelaufen. Und im Erzgebirgskreis ist die Straße zwischen Waldkirchen und Börnichen nach einem Unfall gesperrt. Geblitzt wird auf der A2 nach Berlin zwischen Allerengersleben und Alsleben. A14 hier ein Blitzer Richtung Magdeburg zwischen Halle-Trotha und Löbe-Jün. Auf der A14 Richtung Schwerin steht ein Blitzer zwischen Wolmirstedt und Kolbitz. Und habt ihr Staus oder Blitzer gesehen, dann ruft uns gerne an, kostenfrei unter 0800 123 2340. Ist morgen wirklich so ein Wetter zum Einkuscheln, kann man schon den Regenparker wieder auspacken. In Magdeburg 14 Grad, in Jena 13, in Leipzig 13. So ein kleines Regencape braucht ihr heute schon in Sachsen-Anhalt, da kommt nämlich noch ordentlich was runter. In Thüringen und Sachsen heute dagegen noch ein bisschen sonniger und nachher auch nochmal relativ warm, die Höchstwerte bis 23 Grad. Morgen verkriechen wir uns dann aber wirklich alle drin, weil dann gibt es überall Regen, herbstlich, windig dazu und es wird auch deutlich kühler.
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Mit ganz breiter Brust ist er zum Eurovision Song Contest gefahren, um dort 12. zu werden. Da hatte sich Singer-Songwriter Isaac wahrscheinlich selbst ein bisschen mehr versprochen, aber dieser 12. Platz, das war vor 2 Jahren, ist immerhin ja einer der besten Platzierungen für uns seit Jahren gewesen. Und jetzt ist Isaac zurück, hat eine brandneue Single am Start und die spiele ich euch hier bei MDR Jump. Die heißt We Had It All, brandneu für euch jetzt. 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

Es ist 10.51 Uhr und unser MDR-Jahn-Verkehrszentrum meldet sich schon mal vorab mit einer wichtigen Meldung für euch auf der A72. Die ist jetzt nämlich gesperrt Richtung Leipzig. Zwischen Chemnitz Süd und Chemnitz Rottloff hat es einen Unfall gegeben. Autobahn aktuell gesperrt. Gibt auch schon Stau. Wir halten euch da weiter auf dem Laufenden. Und es gibt einen Überblick über alle Staus.

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16: Um 11 Uhr mit Frank Thomas. Wirtschaftsexperten sind uneins über die Wirkung der vorgeschlagenen Maßnahmen zur Spritpreisentlastung. Der Präsident des IFO-Instituts Clemens Füst kritisierte in der Bild-Zeitung den angekündigten Tankrabatt von 17 Cent je Liter. Besser wäre eine höhere Kilometerpauschale für Fernpendler gewesen. Lob kommt von Konjunkturforscher Sebastian Dulin. Er erklärte, auch Spediteure würden entlastet. Hohe Transportkosten müssten nicht auf Lebensmittelpreise draufgeschlagen werden. Die Bundesregierung will den Tankrabatt später durch einen Spritpreisdeckel ergänzen. Die neuen Asylregeln in der Europäischen Union haben die Verfahren vieler Antragsteller in Deutschland beschleunigt. Das teilte die Bundesregierung auf Anfrage der Linke mit. Demnach gab es seit Inkrafttreten der Asylreform Mitte Juni mehr als 2000 Schnellverfahren innerhalb eines Monats. Die Asylprüfung darf nach den neuen Regeln nicht länger als 3 Monate dauern. Herkunftsländer mit hoher Schutzquote sind der Bundesregierung zufolge derzeit Myanmar, Eritrea, Afghanistan und die Palästinensergebiete. US-Präsident Donald Trump hat das neue Sanktionspaket der USA gegen Russland unterzeichnet und damit in Kraft gesetzt. Er war am Mittwoch vom Kongress beschlossen worden. Demnach wird Russlands Präsident Wladimir Putin mit einem Einreiseverbot in die USA belegt. Das Vermögen von russischen Militärs und Banken wird eingefroren. Zudem kann Trump US-Importe aus Russland sowie China und Indien mit Sonderzöllen belegen. Letztere beziehen Rohöl und Erdgas aus Russland. In Thüringen werden Lehrkräfte zunehmend unfreiwillig zu Akteuren in sozialen Medien. Der Landeslehrerverband bestätigte dem MDR, es werde heimlich gefilmt und der Inhalt dann insbesondere über TikTok verbreitet. Verbandschef Tim Reukauf sagte, manche Aufnahmen seien lustig gemeint, andere seien herabwürdigend. Genaue Zahlen nannte der Lehrerverband nicht und sprach stattdessen von einer hohen Dunkelziffer. Er rät Betroffenen, solche Vorfälle zu dokumentieren. In Halle beginnt zur Stunde eine Veranstaltung zum Dank an Organspender. Die Deutsche Stiftung Organtransplantation hat dazu in die Händelhalle eingeladen. Den Angaben zufolge sollen anschließend auf der Seliner Halbinsel Erinnerungsbäume gepflanzt werden. Der Stiftung zufolge haben im vergangenen Jahr 985 Menschen in Deutschland nach ihrem Tod ein Organ gespendet. Mehr als 8200 Menschen standen zu Jahresbeginn noch auf der Warteliste. Die meisten brauchten eine Niere. Das waren die Nachrichten.
17: 2:11, MDR Jump hier mit dem zuverlässigsten Verkehrsservice. Im Osten A9 nach München zwischen Dessau-Ost und Dessau-Süd. Dauert es eine Viertelstunde länger. Hier hat es einen Unfall gegeben. Aktuell gibt es Stau. Und dann haben wir ja gerade die Meldung gehabt von der A72. Richtung Leipzig ist die Autobahn zwischen Chemnitz-Süd und Chemnitz-Rottluff nach einem Unfall gesperrt. Es gibt auch schon Stau. Letzte freie Abfahrt ist aktuell Stolberg-Nord. Vorsicht auf der Straße zwischen Ilmenau-Wimbach und Lange-Wiesen. Hier ist Gülle auf der Fahrbahn ausgelaufen. Und im Erzgebirgskreis ist die Straße zwischen Waldkirchen und Börnichen nach einem Unfall aktuell gesperrt. Geblitzt wird auf der A2 Richtung Berlin zwischen Burgost und Thesen. Dann auf der A14 hier in die Richtung Magdeburg unterwegs seid zwischen Halle-Trotha und Löbe-Jün. Auf der A14 Richtung Schwerin, also im weiteren Verlauf ein Blitzer zwischen Wolmirstedt und Kolbitz. In Leipzig steht einer in der Arno-Nietzsche-Straße stadtauswärts und zwischen Marlishausen und Arnstadt wird geblitzt. Und alle Staus und Blitzer für eure Zeit und Region jederzeit und immer aktuell bei MDR Jump und den ARD Sounds. Und jetzt sind wir wirklich komplett in der Herbstmut angekommen. Auch das Wetter in Erfurt aktuell 16 Grad, in Zeitz 15, Bautzen 19 Grad. Und ihr braucht ja heute keine großen Sprünge erwarten. Sachsen-Anhalt kriegt nachher ein bisschen Regen ab. In Thüringen und Sachsen bleibt es ein bisschen sonniger. Nachher auch nochmal Temperaturen zumindest Richtung Ostsachsen bis 23 Grad. Sonst bleibt es eben bei unter 20. Und morgen verkriechen wir uns dann komplett auf der Couch am besten. Bei Kunstlicht und einem warmen Tee. Es wird nämlich richtig herbstlich bewölkt, windiger und auch kühler.
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0: Das Lied, das eine Ikone geworden ist, Britney Spears und Toxic bei MDR Jump. 14 nach 11 ist es und diese Woche ist gezaubert worden.
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0: Und zwar in Dresden. Da haben Forscher aus einfacher Plaste wertvolle Diamanten gemacht. Die Plaste ist mit Laserstrahlen beschossen worden, die das Material so stark zusammengedrückt haben, dass am Ende Diamanten rausgekommen sind. Wie verrückt, oder? Ich habe es gelesen, finde es total faszinierend. Aus einer ganz gewöhnlichen Sache einen Schatz gemacht. Das Tolle ist, das können wir ja auch aus einem einfachen Anruf pures Geld machen. 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
0: Und bisher waren wir ganz schön erfolglos. Deswegen liegen halt schon wieder 1600 Euro im Jackpot. Der steigt ja mit jeder falschen Antwort. Aber vielleicht löst ihr ja dieses Rätsel und erratet dieses Dingsbums. Ich spiel's euch nochmal kurz vor.
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0: Und am Montagmorgen gibt's die nächste Spielrunde. Und die Kiddies rücken sogar noch einen Hinweis raus.
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4: Hier ist MDR Jump, es ist 11.30 Uhr, halb 12 jetzt. Am Samstag die Meldungen zur halben Stunde hat Frank Thomas für euch.
5: In Dresden hat die erste Konferenz zur Zukunft der Jugend in Sachsen begonnen. In der Staatskanzlei treffen sich mehr als 200 Jugendliche mit Ministerpräsident Kretschmer und weiteren Regierungsvertretern. Die Themen reichen vom Handyverbot an Schulen bis hin zu psychischen Belastungen. Die Ratingagentur Moody's hat die Kreditwürdigkeit von Polen gesenkt. Wie die Agentur mitteilte, wurde die Bonitätsnote von A2 auf A3 herabgestuft. Grund sei die anhaltend schlechte Haushaltslage. In Eisenach verwandelt sich die Innenstadt am Abend in eine Erlebniswelt für Kinder und Familien. Wie die Stadtverwaltung mitteilte, können Besucher bei der Kinderkulturnacht zwischen zahlreichen Angeboten wählen. Rund 90 Vereine, Museen und Privatpersonen laden zu Unterhaltung und Mitmachaktionen ein.
4: Und hier sind die neuesten Meldungen aus dem MDR-Jump-Verkehrszentrum A9 nach München. Zwischen Dessau-Ost und Dessau-Süd, Stau nach einem Unfall, eine Viertelstunde dauert es länger. A72 nach Leipzig, zwischen Stolberg-Nord und Chemnitz-Rottluff, Stau nach einem Unfall. Hier kommen sogar 20 Minuten Fahrzeit obendrauf. Vorsicht auf der Straße zwischen Ilmenau-Wimbach und Dange-Wiesen, da ist Gülle auf der Fahrbahn ausgelaufen. Im Erzgebirgskreis ist die Straße zwischen Waldkirchen und Börnichen nach einem Unfall gesperrt und geblitzt wird heute Vormittag. Auf der A2 nach Berlin zwischen Burgost und Thesen. Auf der A14 Richtung Magdeburg zwischen Halle-Trotha und Lübbe-Jün. In Dresden in der Donauer Straße, wenn ihr auf Höhe des Otto-Dix-Rings seid, statt auswärts fahrt. Außerdem in Leipzig in der Arno-Nietzsche-Straße im Blitzer statt auswärts. Zwischen Marlishausen und Ernstadt steht einer. Und in Tuchheim in der Ziesaer Straße in beiden Richtungen. Und Staus und Blitzer könnt ihr uns auch gerne melden. Kostenfrei unter 0800 123 2340. 16 Grad in Magdeburg, in Mühlhausen 14, in Dresden 16 Grad. Ein bisschen was passiert auch noch gerade so Richtung Sachsen und Thüringen. Kommt nachher noch die Sonne raus. Sachsen-Anhalt kriegt dagegen ein bisschen Regen ab. Die Temperaturen nachher relativ mild sogar im Laufe des Nachmittags bis 23 Grad. Morgen dann aber wirklich Wetter, um sich irgendwo auf der Couch zu verkriechen und die Vorhänge gleich unten zu lassen. Weil dann wird es richtig herbstlich. Bewölkt, windig und die Temperaturen gehen nochmal zurück.
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Gummistiefel anziehen, raus in den Wald, Pilze sammeln. Das wäre doch mal ein Plan für heute. Bis im Herbstwetter, wer es wirklich das Beste noch rausholt. Und wer Angst vor dreckigen Schuhen hat, es zählt nicht als Ausrede, darf trotzdem nicht drin bleiben. Wir haben nämlich noch eine Menge, Menge mehr coole Tipps für euch, wie ihr das Wochenende heute erleben könnt und genießen könnt. Zu der gleichen 5 Minuten hier bei mir bei MDR Jump am Wochenende. Vorher gibt es ganz neue Musik von Martin Garrix und Ed Sheeran für euch jetzt. Stay.

0: Der Samstag bei MDR Jump endlich mal mit einem Grund, so richtig lange wach zu bleiben. Bis in die Puppen. Vor allem für eure Kiddies. In Eisenach ist nämlich heute Kinderkulturnacht. Da könnt ihr mit der ganzen Familie so ein bisschen durch die Stadt bummeln und wirklich schöne Sachen erleben. Ich habe mich gerade so ein bisschen durchs Programm geklickt. Das sind tolle Sachen dabei. Kindertheater oder die Kinderschreinerwerkstatt, wo die Kids mit dem Hammer mal so richtig eskalieren können. Wie witzig ist das denn? Und für die Eltern wird es auch atemlos. Es ist heute auch Brettspieltag. Ja, klingt erstmal irgendwie so ein bisschen öde, aber ihr kennt das. Manchmal bringt einen nichts mehr aus der Fassung als so eine gute alte Runde. Mensch, ärger dich nicht. Und genau darum geht's, sich mal wieder zusammenzusetzen und zu spielen. Das Ganze auch so richtig analog. Zum Beispiel in Ostritz, in Ostsachsen. Simone hat sich dazu bei uns gemeldet.
1: Dieses Wochenende ist deutschlandweit die jährlichen Tage des Brettspielens im Rahmen von Stadtland spielt. Wir von Family Games e.V. sind mit dabei und organisieren wieder in Ostritz, das Ostritz spielt. Das Ganze beginnt bei uns um 14 Uhr. Ende ist, wenn der letzte Spieler seinen Zug gemacht hat.
0: So, und die beruhigen euch auch wieder, wenn das Temperament mal wieder am Überkochen ist. Ostritz spielt. Schöne Sache. Eure Tipps nehmen wir auch gerne mit auf. Könnt euch gerne bei uns melden an der 0800 123 2340 oder online. Aber in Sachen Temperament erstmal wieder ein bisschen runterkommen. Es gibt jetzt neue MDR-Jump-Musik von Olivia Rodrigo. 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
11: Um 12 Uhr mit Frank Thomas. Der Bund für Umwelt- und Naturschutz in Deutschland hat die geplante Neuauflage des Tankrabatts scharf kritisiert. Besser wäre ein Mobilitäts- oder Klimageld mit einer Pro-Kopf-Auszahlung gewesen. Ein pauschaler Rabatt entlaste einkommensstarke Haushalte mit hohen Spritverbräuchen vergleichsweise stärker. Unterstützung bekommt die Bundesregierung vom Bauernverband. Präsident Joachim Ruckwitz sagte, es sei richtig, die Energiesteuer kurzfristig zu senken. Der geplante Tankrabatt soll Benzin und Diesel bis Jahresende um 17 Cent pro Liter verbilligen und mit einem Spritpreisdeckel verbunden werden. Die neuen Asylregeln in der Europäischen Union haben die Verfahren vieler Antragsteller in Deutschland beschleunigt, das teilte die Bundesregierung auf Anfrage der Linke mit. Demnach gab es seit Inkrafttreten der Asylreform Mitte Juni mehr als 2000 Schnellverfahren innerhalb eines Monats. Die Asylprüfung darf nach den neuen Regeln nicht länger als 3 Monate dauern. Herkunftsländer mit hoher Schutzquote sind der Bundesregierung zufolge derzeit Myanmar, Eritrea, Afghanistan und die Palästinensergebiete. In Thüringen werden Lehrkräfte zunehmend unfreiwillig zu Akteuren in sozialen Medien. Der Landeslehrerverband bestätigte dem MDR, es werde heimlich gefilmt und der Inhalt dann insbesondere über TikTok verbreitet. Verbandschef Tim Reukauf sagte, manche Aufnahmen seien lustig gemein, andere seien herabwürdigend. Genaue Zahlen nannte der Lehrerverband nicht und sprach stattdessen von einer hohen Dunkelziffer. Er rät Betroffenen, solche Vorfälle zu dokumentieren. In der Dresdner Gemäldegalerie Alte Meister hat am Vormittag eine Ausstellung mit Werken des italienischen Malers Correggio eröffnet. Es ist die erste Retrospektive zu dem Künstler außerhalb Italiens. Der um 1489 geborene Italiener zählt zu den bedeutendsten Künstlern einer Zeit. Leihgaben kommen unter anderem aus dem Prado in Madrid, dem Louvre in Paris und den Offizien in Florenz. Die Ausstellung ist bis Anfang Januar zu sehen. Auf der Theresienwiese in München beginnt zur Stunde das 191. Oktoberfest. Punkt 12 Uhr stach der neue Oberbürgermeister Dominik Krause von den Grünen das erste Bierfass an. Das größte Volksfest verbindet Festzelte sowie mehr als 100 Fahrgeschäfte und Buden. Insgesamt werden bis zu 7 Millionen Besucher erwartet. Aus Sicherheitsgründen sind Messer- und Drohnenüberflüge verboten. Das waren die Nachrichten.
12: Es ist 2:02. MDR Jump ist hier mit dem zuverlässigsten Verkehrsservice im Osten. A4 nach Frankfurt zwischen Stadtroda und Jena Zentrum klemmt es aktuell. 10 Minuten müsst ihr hier mehr Zeit einplanen. Das Stau gemeldet. Und A9 nach München zwischen Dessau Ost und Dessau Süd stockender Verkehr. Die Unfallstelle ist mittlerweile geräumt. Der Stau geht so ganz allmählich zurück, aber plant man noch ein paar Minuten mehr ein hier. A72 Richtung Leipzig zwischen Stolberg Nord und Chemnitz Rottluff. Stau nach einem Unfall. 30 Minuten Wartezeit hier. Immerhin die Vollsperrung ist wieder aufgehoben. Vorsicht auf der B170 zwischen Dresden und der A17 Auffahrt Dresden-Südvorstadt. Hier liegt ein Müllsack auf der rechten Fahrspur. Das Ganze hinter der Kurve, fahrt vorsichtig ran bitte. Und eine Meldung aus dem Erzgebirgskreis, da ist die Straße zwischen Waldkirchen und Börnichen nach einem Unfall aktuell gesperrt. Und geblitzt wird in Dresden in der Donauer Straße hier auf Höhe Otto-Dix-Ring, wenn ihr stadtauswärts unterwegs seid. Außerdem in Eisenach, Blitzer in der Katharinenstraße in beiden Richtungen. Am Ortsausgang Hohenstein-Ernsthal steht einer Richtung Oberlungwitz. Außerdem in Jena in der Erfurter Straße stadteinwärts. In Leipzig Blitzer in der Arno-Nietzsche-Straße stadtauswärts, dann zwischen Marlieshausen und Arnstadt. Außerdem wird geblitzt vor dem Ortsausgang Meißen hier in der Wilsdrufer Straße, auch wenn ihr stadtauswärts unterwegs seid. Und in Tuchheim in der Ziesaer Straße in beiden Richtungen. Und alle Staus und Blitzer für eure Region jederzeit und immer aktuell bei MDR Jump und den ARD Sounds. Ich erzähle dir die ganze Zeit was von heißem Tee und heißer Kürbissuppe, aber das Wetter passt so optimal dazu gerade. In Erfurt haben wir 16 Grad gemessen, es ist grau, es regnet, in Zeitz aktuell 15 Grad. In Ostsachsen ein bisschen besser, Bautzen aktuell 20 Grad. Sachsen-Anhalt kriegt dann nachher auch ein bisschen Regen ab und wie gesagt Sachsen und Thüringen ein bisschen mehr Sonne. Nachher auch noch relativ warm, Höchsttemperatur nämlich bis 23 Grad heute Nachmittag und morgen verkriechen wir uns auf der Couch. Dann wird es herbstlich bewölkt, windig und kühler. Also Kuschelwetter. Ich liebe es. Hier kommt der Sound dazu von Shabusi für euch.
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0: Habt ihr schon mal ein Vogelhaus selber gebaut, so aus Holz? Oder zum Beispiel auch eine kaputte Hose wieder zusammengeflickt? Wenn das am Ende fertig ist und nicht gleich wieder auseinanderfliegt, das macht einen doch wirklich mega stolz, wenn man das selber gemacht hat und selber geschafft hat, oder? Und es gibt Berufe, die haben dieses Glückserlebnis wirklich fast jeden Tag. Darauf macht der Tag des Handwerks aufmerksam. Wir machen das heute zum Thema hier bei MDR Jump am Wochenende und fragen bei Handwerkerinnen und Handwerkern nach, ist das denn wirklich so cool, wie sich das anhört? Ludwig Nowak ist bei mir am Telefon, der ist Buchbinder und er hat eine eigene Werkstatt in Dresden. Hi.
1: Hallo, moin, grüß dich.
0: Buchbinder, viele können sich darunter wahrscheinlich gar nicht mehr so wirklich was vorstellen, weil Bücher kauft man online, beziehungsweise wer kauft überhaupt noch Bücher?
1: Es ist nicht nur Buchliebhaber, es sind einfach Menschen, die gerne gestalten, gerne schreiben und die auch noch das Haptische. Ich hatte mal einen Kunden, der hat gesagt, manuell ist das neue Bio. Fand ich cool, fand ich klasse.
0: Du kennst es wahrscheinlich irgendwie bei modernen Berufen, ach, das Wetter ist schlecht, man kann ins Homeoffice wechseln oder man hat so ein Kratzen im Hals und kann sich eine ganze Woche krank melden. Das kannst du als selbstständiger Handwerker ja nicht. Macht dich das manchmal neidisch?
1: Ja, also es ist schon hat schon seine Vorteile, wenn man nach dem Job die Tür zumachen kann und nach Hause gehen kann. Bei mir bleibt halt viel dann im Kopf hängen und man muss immer noch mal drüber nachdenken und das Angebot und habe ich das richtig gemacht oder sowas. Das ist schon, man ist als Selbstständiger selbst und ständig, also das ist ja ein blöder Spruch, aber er ist leider im gewissen Teil wahr, dass man halt immer die Arbeit mit nach Hause nimmt, die man im Kopf hat. Und wenn dann plötzlich viel ist, macht man länger, wenn nichts ist, macht man eher Schluss.
0: Trotzdem scheinst du, also zumindest höre ich das jetzt raus, deinen Job ja wirklich zu lieben. Was ist das Besondere?
1: Das ist, glaube ich, der Erfolg, den man sieht, wenn man ein fertiges Produkt in Händen hat. Und es gibt keine Maschine, die Bücher reparieren kann. Das Buchbinderhandwerk stirbt nicht aus. Das wird es immer noch weiterhin geben.
0: Fand ich ein schöner Satz. Ein Handwerk, das keine Maschine ersetzen kann. Das war ein cooles Schlusswort. Vielen, vielen Dank, dass du uns mal mitgenommen hast durch die Reise des Buchbinderhandwerks. Wünschen dir ein schönes Wochenende.
1: Danke gleichfalls. Genieß das Wetter.
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kurz vor bei eins Samstagmittag. MB Jump ist hier, wenn die Töpfe mit Mittagessen bei euch gemütlich in der Küche vor sich hin blubbern. Machen wir jetzt mal kurze 3 Minuten Auszeit für eine Geschichte, die uns Taylor Swift zu erzählen hat, vom Gefühl, zu einer alten Liebe zurückzukehren, obwohl man dachte, dass es nie wieder eine Zukunft geben würde. Das klingt nach Happy End, das klingt nach heile Welt. Also irgendwie genau das Richtige, was wir gerade gebrauchen können. Das ist die neue Single bei MDR Jump.

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5: Es ist 12.30 Uhr. MDR Jump ist hier. Zeit fürs kurze Update aus der Nachrichtenredaktion von Frank Thomas für euch.
6: In Dresden hat die erste Konferenz zur Zukunft der Jugend in Sachsen begonnen. In der Staatskanzlei treffen sich mehr als 200 Jugendliche mit Ministerpräsident Michael Kretschmer und weiteren Regierungsvertretern. Die Themen reichen vom Handyverbot an Schulen bis hin zu psychischen Belastungen. Die Thüringer Linke verzeichnet einen Mitgliederzulauf. Landeschefin Katja Maurer sagte auf einem Parteitag in Erfurt, es gebe im Schnitt 4 Neueintritte pro Tag. Derzeit habe die Partei rund 4.500 Mitglieder, das seien 1.700 mehr als zu Beginn des letzten Jahres. In Eisenach verwandelt sich die Innenstadt am Abend in eine Erlebniswelt für Kinder und Familien. Wie die Stadtverwaltung mitteilte, können Besucher bei der Kinderkulturnacht zwischen zahlreichen Angeboten wählen. Rund 90 Vereine, Museen und Privatpersonen laden zur Unterhaltung und Mitmachaktionen ein.
5: Die neuesten Meldungen aus dem MDR-Jump-Verkehrszentrum sind hier für euch. A72 Richtung Leipzig zwischen Stolberg-Nord und Chemnitz-Rottluff. Stau nach einem Unfall, hier dauert es noch eine halbe Stunde länger. Sonst hat sich mittlerweile aber die Verkehrslage bei uns im Osten beruhigt. Das ist nämlich die einzige Meldung gewesen. Geblitzt wird aber noch in Dresden, in der Donauer Straße. Hier, wenn ihr statt auswärts unterwegs seid, so auf Höhe Otto-Dix-Ring steht der Blitzer. Dann in Eisenach, einer in der Katharinenstraße in beiden Richtungen. Außerdem wird am Ortsausgang Hohenstein-Ernsttal in Richtung Oberlungwitz geblitzt. In Jena in der Erfurter Straße stadteinwärts, in Leipzig in der Arno-Nietzsche-Straße stadtauswärts. Zwischen Marlieshausen und Arnstadt steht ein Blitzer. Außerdem vor dem Ortseingang Meißen einer in der Wilsdruffer Straße stadtauswärts und in Tuchheim in der Caesarstraße in beiden Richtungen. Und habt ihr noch Staus oder Blitzer gesehen? Ruft uns gerne an, kostenfrei unter 0800 123 2340. Heute trauen sich wirklich nur noch die Härtesten der Harten im T-Shirt raus, weil es ist jetzt wirklich herbstlich vom Wetter draußen. Bernburg 17 Grad, Meiningen 19, Chemnitz 18 Grad. In Sachsen und Thüringen habt ihr nachher noch die größte Chance, so ein bisschen Sonne abzukriegen. Da steigen die Temperaturen noch ein bisschen. In Sachsen-Anhalt ist dagegen das Ende der Fahnenstange schon erreicht. Und morgen, richtig herbstlich, kommt nämlich das nächste Regengebiet durchgezogen. Und dann wird es ordentlich stürmisch dazu.
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Es ist 12.42 Uhr, Mitte September. Hier ist MDR Jump und man kann nun wirklich nicht sagen, dass das Jahr schon rum ist. Aber eine Sache ist jetzt wirklich schon klar. Das modische Trend-Must-Have des Jahres 2026 steht definitiv jetzt schon fest. Und es ist der Nasenring. Ist euch wahrscheinlich auch schon aufgefallen, ne? Alles schon mal da gewesen, aber so heftig wie dieses Jahr ist so ein Comeback wirklich selten ausgefallen. Das war früher ja eher so ein typisches Berliner Hipster-Accessoire, ja, hat man in Großstädten getragen. Mittlerweile siehst du das wirklich überall. Kleines Eingeständnis, ich bin da auch nicht drum rumgekommen. Das ist so ein Klimperding im Gesicht. Und auch unsere MDR Jump Acts, die sind mutig gewesen, haben sich stechen lassen. Nina Chuba zum Beispiel, Miley Cyrus oder Justin Bieber haben sich alle kürzlich piercen lassen, dann tragen alle wieder diesen Nasenring. Und auch Newcomer Moschina aus London trägt so einen Ring, habe ich mir gerade angeguckt, so ein paar Bilder von dem, steht dem auch voll gut. Das Witzige ist, es passt bei dem auch voll zum Sound, weil das ist so ein Großstadt-Vibe in der ganz neuen Single Worshipping the Sun heißt die, von Moschina mit Nasenring. Müssen wir mal drauf hören. Hier bei MDR Jump gibt es den Song ganz neu.

Wie war das gerade? Immer mehr Künstler lassen sich piercen, überraschen ihre Fans mit Nasenringen. Da heißt es, das ist wirklich das modische Trendaccessoire schlechthin in diesem Jahr. Kann nicht genug glitzern und funkeln im Gesicht. Und wenn es so um Glitzern und Funkeln geht, ja, da gibt's ja hier bei uns im Osten auch immer so eine ganz tierische Assoziation, Funkeln und Glitzern. Das ist nämlich ausgerechnet die Paradedisziplin eines ganz bestimmten Schweines. So, das ist mittlerweile sogar zum inoffiziellen Wappentier einer ganzen Großstadt hier bei uns geworden. Welche Stadt sich ausgerechnet ein Schwein mitten in die Stadt hängt, das checken wir gleich in 20 Minuten, kurz nach 1. Es gibt nämlich eine neue spannende Folge Sagen und Mythen des Ostens hier bei MDR Jump. Kurz nach 1. Bis dahin Musik, Cardigans und die neue von Teddy Swims für euch.

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7: Um 13 Uhr mit Frank Thomas. Der Bund für Umwelt und Naturschutz in Deutschland hat die geplante Neuauflage des Tankrabatts scharf kritisiert. Besser wäre ein Mobilitäts- oder Klimageld mit einer Pro-Kopf-Auszahlung gewesen. Ein pauschaler Rabatt entlastet einkommensstarke Haushalte mit hohen Spritverbräuchen vergleichsweise stärker. Unterstützung bekommt die Bundesregierung vom Bauernverband. Präsident Joachim Ruckwied sagte, es sei richtig, die Energiesteuer kurzfristig zu senken. Der geplante Tankrabatt soll Benzin und Diesel bis Jahresende um 17 Cent pro Liter verbilligen und mit einem Spritpreisdeckel verbunden werden. Die neuen Asylregeln in der Europäischen Union haben die Verfahren vieler Antragsteller in Deutschland beschleunigt. Das teilte die Bundesregierung auf Anfrage der Linken mit. Demnach gab es seit Inkrafttreten der Asylreform Mitte Juni mehr als 2000 Schnellverfahren innerhalb eines Monats. Die Asylprüfung darf nach den neuen Regeln nicht länger als 3 Monate dauern. Herkunftsländer mit hoher Schutzquote sind der Bundesregierung zufolge derzeit Myanmar, Eritrea, Afghanistan und die Palästinensergebiete. Grönlands Regierungschef Jens Frederik Nielsen hat das von US-Präsident Donald Trump bekanntgegebene Abkommen über die Arktisinsel begrüßt. Nielsen erklärte, die Vereinbarung erkenne Grönlands Interessen an, gleichzeitig stärke es seine Sicherheit. Differenzen gibt es über die konkrete Ausgestaltung. Trump hatte erklärt, das Abkommen sichere den USA die dauerhafte Kontrolle über die Sicherheit und alle anderen Belange in Grönland zu. Weder die grönländische noch die dänische Regierung bestätigten diese Darstellung. Der Automobilzulieferer Powertrain in Nordhausen hat weitere Mitarbeiter eingestellt. Wie der Geschäftsführer dem MDR sagte, wurden 59 neue Arbeitsverträge geschlossen. Damit sei man aber noch nicht am Ziel. Im Mai hatte das Unternehmen angekündigt, wegen der guten Auftragslage bis zum 3. Quartal rund 100 zusätzliche Beschäftigte einzustellen. Powertrain stellt unter anderem Kurbelwellen her. Der Betrieb rechne trotz des Umstiegs auf E-Mobilität auch künftig mit ausreichender Nachfrage. Auf der Theresienwiese in München hat das 191. Oktoberfest begonnen. Punkt 12 Uhr stach der neue Oberbürgermeister Dominik Krause von den Grünen das erste Bierfass an. Das weltweit größte Volksfest verbindet Festzelte sowie mehr als 100 Fahrgeschäfte und Buden. Insgesamt werden bis zu 7 Millionen Besucher erwartet. Aus Sicherheitsgründen sind Messer- und Drohnenüberflüge verboten. Das waren die Nachrichten.
8: 2:01. MDR Jump ist hier mit dem zuverlässigsten Verkehrsservice im Osten. A72 Richtung Leipzig zwischen Stolberg, Nord und Chemnitz-Rottluff. Stau nach einem Unfall. Eine halbe Stunde dauert es hier länger. Sonst wünschen wir euch aber eine gute Fahrt, haben nämlich keine weiteren Störungsmeldungen. Aber noch Blitzer für euch. In Dresden, in der Donauer Straße. Hier wird stadtauswärts auf Höhe der Otto-Dix-Straße geblitzt. Außerdem in Eisenach, in der Katharinenstraße in beiden Richtungen. Am Ortsausgang Hohenstein-Ernsttal steht ein Blitzer, wenn ihr Richtung Oberlungwitz unterwegs seid. Außerdem in Jena, in der Erfurter Straße, hier stadteinwärts. In Leipzig, in der Arno-Nietzsche-Straße, hier stadtauswärts. Zwischen Marlieshausen und Arnstadt wird geblitzt. Außerdem vor dem Ortsausgang Meißen in der Wilsdruffer Straße stadtauswärts, in Mühlhausen am Wachsgarten und in Tuchheim in der Ziesaer Straße in beiden Richtungen. Und alle Staus und Blitzer für eure Region jederzeit und immer aktuell bei MDR Jump und in ARD Sounds. Heißer Tee und heiße Suppenwetter an dem Wochenende. In Wittenberg 19 Grad, Erfurt meldet 17, Görlitz aktuell 19 Grad. Und in Sachsen und Thüringen habt ihr die größten Chancen, heute Nachmittag noch so ein bisschen Sonne abzukriegen. Da steigen die Temperaturen auch noch so ein klitzekleines bisschen, so 22, 23 Grad in der Spitze. In Sachsen-Anhalt ist dagegen das Ende der Fahnenstange erreicht. Da werden wir nur so knapp an die 20 Grad rankommen. Morgen überall richtig herbstlich. Dann zieht ein Regengebiet durch und es wird stürmisch dazu.
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0: schönes Wochenende euch. MDR Jump ist hier am Samstagmittag und es wird ganz herrschaftlich jetzt bei uns. Es geht nämlich um Wappentiere. Und da suchen sich Städte und Landkreise bei uns im Osten ja wirklich immer so ganz edle, ja, ganz erhabene Tiere aus. Leipzig seinen Löwen, Bernburg hatte seinen Bären, Quedlinburg seinen Adler. Ganz anders, Halle an der Saale, da ist ausgerechnet ein Schwein zum inoffiziellen Wappentier geworden. Aber das ist eine sehr schöne Geschichte, die erzählen wir euch jetzt.
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3: Wie hat man einst in Hall das Salz entdeckt? Es hatte sich darin ein Schwein versteckt. Es kam heraus und war überaus kandiert. Das hat die Menschen auf die Spur geführt. So geht ein kleiner Spruch über die Sage zum Fund von Salz in Halle. Ein Schwein also soll sich wegen großer Hitze in einem Wasser abgekühlt und die Menschen somit auf das weiße Gold gestoßen haben. Denn als das Wasser abgetrocknet war, sollen Salzkristalle an den Borsten hängen geblieben sein, sodass das Tier glitzerte und funkelte.
4: Natürlich ist das eine Legende,
3: erzählt Steffen Kohlert, Chef des Hallischen Saline-Museums.
4: Salz findet man an der Oberfläche in salzigen Quellen, noch heute in der Region.
3: Wahr ist auch, Salz wurde in und um Halle schon vor mehreren tausend Jahren abgeschöpft und brachte der Stadt allmählich Wohlstand und Reichtum. Um Bedeutung zu bekommen, haben sich die Salzsieder im Mittelalter dann zur Salzsiederbruderschaft im Tale zu Halle, den sogenannten Halloren, zusammengeschlossen.
4: Es handelt sich dabei um einen Zusammenschluss von Interessensgruppen, die im Salz tätig waren. Und in Notzeiten hat man sich dann gegenseitig unterstützt, im Arbeitskampf und natürlich in kriegerischen Zeiten dann auch in der Verteidigung der Stadt eine große Rolle gespielt.
3: Mitte der 1960er Jahre wurde die industrielle Salzgewinnung nach und nach eingestellt. Die Halloren, die gibt es aber immer noch. Sie halten das alte Brauchtum hoch, veranstalten Schausieden, machen Stadtführungen und treten in ihrer unverwechselbaren Zunftkleidung bei Stadtfesten auf. Und ein Glitzerschwein, das an die alte Sage erinnern soll, gibt es seit ein paar Jahren auch wieder. Im Innenhof des neuen Finanzamtes hängt ein silbernes Schwein mit unzähligen Glaskristallen. Mit 100.000 Euro Gesamtkosten ein, ja, ziemlich üppiges Schwein.
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Langsam wird das Wetter kuschelbedürftiger. Hier bei MDR Jump gibt es den Sound dazu. Clock, Clock, Out of the Dark. Wundervolle Single für euren Samstagmittag jetzt.

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5: Schön, dass ihr bei uns seid. Es ist 13.30 Uhr. Ihr hört MDR Jump mit den Meldungen zur halben Stunde von Frank Thomas jetzt.
6: Im Magdeburger Elbauenpark hat das Erntedankfest des Landes Sachsen-Anhalt begonnen. Bis morgen Abend präsentieren sich landwirtschaftliche Betriebe, Direktvermarkter, Verbände und Vereine. Neben einem Bauernmarkt gibt es Tierschauen und Pferdevorführungen. Die Thüringer Linke verzeichnet einen Mitgliederzulauf. Landeschefin Katja Maurer sagte auf einem Parteitag in Erfurt, es gebe im Schnitt 4 Neueintritte pro Tag. Derzeit habe die Partei rund 4.500 Mitglieder, das seien 1.700 mehr als zu Beginn des letzten Jahres. Die Freibäder Greiz und Saalfeld laden heute zum Hundeschwimmtag ein. Er findet traditionell zum Ende der Freibadsaison statt. Wie die Städte mitteilten, sind die Wasserbecken chlorfrei und die Bäder ausschließlich für Hunde und ihre Besitzer geöffnet.
5: Und hier sind die neuesten Meldungen aus unserem MDR-Jump-Verkehrszentrum. A72 Richtung Leipzig zwischen Stolberg Nord und der Abfahrt Chemnitz-Rottluff gibt es Stau nach einem Unfall. Plant hier bitte 20 Minuten mehr Zeit ein. Und dann haben wir noch eine Meldung von der B180. Da ist die Ortsdurchfahrt Rositz in beiden Richtungen wegen eines Festumzuges gesperrt. Erfurt noch in der Häßler Straße. Aktuell Stau bei der Anreise zum Fußballspiel RWE gegen Erzgebirge Aue. Und dann wird noch geblitzt in Dresden in der Donaustraße, auch für Otto Dixring hier, wenn ihr stadtauswärts unterwegs seid. In Eisenach ein Blitzer, in der Katharinenstraße in beiden Richtungen, außerdem am Ortsausgang Hohenstein-Ernsttal. Hier ein Blitzer, wenn ihr fahrt Richtung Oberlungwitz unterwegs seid. In Jena in der Erfurter Straße steht ein Blitzer stadteinwärts, in Leipzig einer in der Arno-Nietzsche-Straße stadtauswärts. Zwischen Marlishausen und Arnstadt wird geblitzt, außerdem vor dem Ortsausgang Meißen in der Wilsdrufer Straße hier stadtauswärts. In Mühlhausen ein Blitzer am Baxgarten und in Tuchheim einer in der Ziesaer Straße in beiden Richtungen. Und wenn ihr noch Staus oder Blitzer seht, dann ruft uns gerne an, kostenfrei unter 0800 123 2340. So quietschbunten Gummistiefeln geben wir dem Wochenende doch noch ein bisschen Farbe heute. In Bernburg dazu gerade 17 Grad, in Meiningen 19, Chemnitz meldet 18 Grad, in Sachsen und Thüringen so Richtung Nachmittag nochmal 1-2 sonnigere Momente. Da steigen die Temperaturen auch noch so ein bisschen über 20 Grad, sind noch drin. In Sachsen-Anhalt bleibt es wirklich unter 20 Grad, da mal das Ende der Fahnenstange erreicht. Gibt es am Nachmittag auch ein bisschen Regen und dann morgen richtig herbstlich, dann zieht so ein ganzes Regengebiet durch. Also so immer wieder ein paar Minuten Regen, dann wieder trocken, dann wieder ein paar Minuten Regen. So wird der Sonntagmorgen aussehen und dazu wird es sogar nochmal richtig stürmisch.
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Und mit einem sensationellen 7:0 haben die Bayern in der ersten Bundesliga gestern Union Berlin vom Platz gejagt. Quasi schützenfest, so am Vorabend des Oktoberfestes. Bayern dadurch an der Tabellenspitze. Mal wieder. Ja, aber der Rest kommt ja auch noch und den haben wir hier bei MDR Jump natürlich im Blick gleich. 6 Knallerpartien heute Nachmittag. RB Leipzig muss morgen ran. Und alle wissen, Punkte musst du jetzt holen. Am Ende der Saison wird es nämlich wieder knapp. Wir haben deshalb die Liga für euch nicht nur im Blick. Wir bringen die euch hier bei MDR Jump sogar live ins Radio aus allen Stadien live. Das ist dann unter anderem ein Highlight gleich ab 2 bei meinem Kollegen Matthias Karpe hier bei uns für euch. Und der hat auch noch ganz viel Sport im Osten. Regionalliga, die bietet nämlich auch nochmal ordentlich Zündstoff mit Erfurt gegen Aue. Die sind gleich 14:30 am Start. Highlights und Tore ab 2 hier bei uns. Das wird euch noch ein bisschen Nerven kosten. Deswegen gehen wir jetzt mal noch schonend um damit. Es gibt einen entspannten Sound von der bezaubernden Holly Humberstone. Mein Name ist Felix Schmutzer. Ich wünsche euch noch ein schönes Wochenende. Schönen Samstag.

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9: Um 14 Uhr mit Frank Thomas. Der Bund für Umwelt und Naturschutz in Deutschland hat die geplante Neuauflage des Tankrabatts scharf kritisiert. Besser wäre ein Mobilitäts- oder Klimageld mit einer Pro-Kopf-Auszahlung gewesen. Ein pauschaler Rabatt entlastet einkommensstarke Haushalte mit hohen Spritverbräuchen vergleichsweise stärker. Unterstützung bekommt die Bundesregierung vom Bauernverband. Präsident Joachim Ruckwied sagte, es sei richtig, die Energiesteuer kurzfristig zu senken. Der geplante Tankrabatt soll Benzin und Diesel bis Jahresende um 17 Cent pro Liter verbilligen und mit einem Spritpreisdeckel verbunden werden. Grönlands Regierungschef Jens Frederik Nielsen hat das von US-Präsident Donald Trump bekannt gegebene Abkommen über die Arktisinsel begrüßt. Nielsen erklärte, die Vereinbarung erkenne Grönlands Interessen an. Gleichzeitig stärke es seine Sicherheit. Differenzen gibt es über die konkrete Ausgestaltung. Trump hatte erklärt, das Abkommen sichere den USA die dauerhafte Kontrolle über die Sicherheit und alle anderen Belange in Grönland zu. Weder die grönländische noch die dänische Regierung bestätigten diese Darstellung. Im Wahlkampf zum Berliner Abgeordnetenhaus hat die Polizei rund 500 Straftaten registriert. Das waren den Angaben zufolge viermal so viele wie bei der letzten Wahl. Der überwiegende Teil seien Sachbeschädigungen gewesen, es habe aber auch 12 Körperverletzungen gegeben. Der jüngste Vorfall ereignete sich laut Polizei gestern Abend. Dabei wurde ein Wahlkämpfer der Linken in einem Mehrfamilienhaus angegriffen und verletzt. Der Automobilzulieferer Powertrain in Nordhausen hat weitere Mitarbeiter eingestellt. Wie der Geschäftsführer dem MDR sagte, wurden 59 neue Arbeitsverträge unterschrieben. Damit sei man aber noch nicht am Ziel. Im Mai hatte das Unternehmen angekündigt, wegen der guten Auftragslage bis zum dritten Quartal rund 100 zusätzliche Beschäftigte einzustellen. Powertrain stellt unter anderem Kurbelwellen her. In der Chemnitzer Innenstadt haben mehr als 700 Menschen an einem öffentlichen Ballettunterricht teilgenommen. Wie das Theater Chemnitz mitteilte, tanzten sie am Karl-Marx-Monument unter Anleitung von Ballettdirektorin Sabrina Sadowska. Statt klassischer Ballettstangen seien Bauzäune und Absperrgitter zum Einsatz gekommen. Den angestrebten Rekord für die größte Ballettklasse der Welt verpassten die Veranstalter jedoch. Dazu wären mindestens 1.800 Personen erforderlich gewesen. Im kommenden Jahr soll ein neuer Versuch unternommen werden. Das waren die Nachrichten.
10: Hier ist MDR Jump, gleich 14:03. Jetzt für euch der zuverlässigste Verkehrsservice im Osten. Geht los auf der A72 Richtung Leipzig zwischen Stolberg Nord und Chemnitz-Rottluff. Gibt's einen Stau nach einem Unfall, hier braucht ihr 20 Minuten mehr Zeit. B180, die Ortsdurchfahrt Rositz ist in beiden Richtungen wegen eines Festumzuges gesperrt. Und in Steinpleis ist die Hauptstraße zwischen Kleine Straße und Alter Schulweg nach einem Unfall gesperrt. Blitzer stehen in Dresden in der Dürerstraße Richtung Fetscherstraße. In Eisenach in der Katharinenstraße in beiden Richtungen. Am Ausgang Hohenstein-Ernsthal Richtung Oberlungwitz. In Jena, Erfurter Straße stadteinwärts zwischen Marlieshausen und Arnstadt wird geblitzt. Dann vor dem Ortsausgang Meißen in der Wilstruffer Straße stadtauswärts. Wir haben einen Blitzer in Mühlhausen und zwar am Baxgarten. In Tuchheim in der Zieser Straße in beiden Richtungen. Und wenn ihr noch was gesehen habt, alle Staus für eure Region, kommt ja auch jederzeit und immer aktuell bei MDR Jump und in ARD Sounds. Und ihr könnt natürlich auch anrufen 0800 123 2340. So, das Wetter, seht ihr selber, ist ein bisschen herbstlich geworden. Ich habe heute Herbst-Vibes schon gehabt. Es bleibt aber heute weitgehend trocken, gibt nur ein kleines Mini-Schauerrisiko. Sonne boxt sich auch ab und zu mal durch bei aktuell 20 Grad in Magdeburg. In Leinefeld im Eichsfeld haben wir 17 und Bautzen 20 Grad. Ja, und mehr als 20 Grad werden es dann auch heute nicht werden. Morgen ein bisschen mehr Regen, später ein bisschen freundlicher und wärmer. Und bis zum Dienstag bekommen wir dann aber doch eher Schmuddelwetter mit kühleren Temperaturen.
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10: Und sie retten uns immer wieder das Leben und machen unser Leben so viel besser. Die Rede ist von Handwerkern. Grüße gehen raus an alle unter euch, die Hände aus Gold haben und Schränke zusammenbauen, Rohre abdichten, Auslegware verlegen und so weiter. Alles professionell machen können. Wir wären sehr oft aufgeschmissen ohne euch. Und heute ist Tag des Handwerks und wir feiern euch. Gibt ja sogar Meisterschaften im Handwerken. Findet nächste Woche in Shanghai statt. Und MDR-Jump-Hörer Lars, der bereitet sich gerade genau darauf vor. Wir hören gleich mal, wie es im Trainingscamp läuft. In 10 Minuten. Bleibt mal dran.

0: Hier ist MDR Jump. Willkommen im Wochenende. Wer von euch schon mal die Handwerker im Hause hatte, der weiß ja, die können es auf jeden Fall besser als man selbst. Und die Besten von ihnen treffen sich nächste Woche in Shanghai und zwar zu einer Weltmeisterschaft. Ja, das gibt's. Rohre abdichten und verlegen, Heizkörper anschließen, T-Stücken einschrauben, alles nach Zeit. Die Handwerker-Weltmeisterschaften heißen offiziell World Skills und mit dabei ist auch ein absoluter Profi hier von uns aus dem Osten, aus Öderan. Er heißt Lars Wagner, 22 Jahre alt und ist Anlagenmechaniker für Sanitär-, Heizungs- und Klimatechnik. Und sein Ziel für die World Skills ist klar.
1: Wenn möglich erster Platz, aber sonst brauche ich eine mitmachen. Ja, also ich mache eine mit, um Letzter zu werden. Ja, das ist mein Ziel.
0: Ja, und damit der Lars optimal vorbereitet ist, gibt es immer wieder Übungsaufgaben von André Schnabel. Er ist der Bundestrainer, also der Kloppo für Heizung und Sanitär. Und der sagt, das Niveau ist richtig hoch.
2: Es gibt immer bessere Lötnähte, genauere Maße und bessere Eindichtungen und natürlich auch die kleinen Flüchtigkeitsfehler bei der Zeichnung lesen. Da muss man halt ein bisschen aufpassen. Aber deswegen machen wir ja so die ganzen Trainingseinheiten, um das praktisch zu verbessern.
0: Unfassbar, oder? Ab nächster Woche kommt's drauf an. An 4 Wettkampftagen treten Handwerker aus 32 Nationen gegeneinander an bei den World Skills in Shanghai, den Weltmeisterschaften fürs Handwerk. Der gesamte Handwerker-Osten steht ab sofort hinter Lars Wagner aus Öderan, denn er will mit seinen Skills ganz vorn mitmischen, wenn's geht, Platz 1. Also, toi, toi, toi.

Das ist euer Wochenende mit MDR Jump, 8 Minuten vor 3. Falls ihr heute in und um Erfurt unterwegs seid, ihr werdet es vielleicht schon gesehen haben, überm Steigerwald steigt wieder weißer Rauch auf. Der Rost glüht, denn heute ist Heimspiel. Die Erfurter sind auf den Beinen, ein Ostderby, das es so länger nicht mehr gegeben hat. Drittliga-Absteiger Erzgebirge Aue ist heute zu Gast beim Tabellenführer unserer Ostliga, der Regionalliga Nordost, beim FC Rot-Weiß Erfurt. Grüße gehen raus ins Steigerwaldstadion. Gleich ab 14.30 Uhr geht es los. Da ist Anpfiff und die Kollegen von Sport im Osten übertragen das Ganze live im Fernsehen, im MDR-Fernsehen und auch in den Livestreams bei Sport im Osten.

0: Hier seid ihr richtig, hier ist MDR Jump. Willkommen im Wochenende. Und die wichtigsten Nachrichten zur halben Stunde bekommen wir jetzt von Frank Thomas.
1: Im Magdeburger Elbauenpark hat das Erntedankfest des Landes Sachsen-Anhalt begonnen. Bis morgen Abend präsentieren sich landwirtschaftliche Betriebe, Direktvermarkterverbände und Vereine. Neben einem Bauernmarkt gibt es Tierschauen und Pferdevorführungen. Die Bremer SPD will mit Bürgermeister Andreas Buvenschulte in den kommenden Landtagswahlkampf ziehen. Ein Parteitag bestimmte Buvenschulte mit großer Mehrheit zum Spitzenkandidaten. Bremen wählt seine Bürgerschaft im Mai des kommenden Jahres. Derzeit regiert dort eine Koalition aus SPD, Grünen und Linken. In Halle ist ein Motorradfahrer bei einer Kollision mit einer Ampel ums Leben gekommen. Wie die Polizei mitteilte, war der Mann aus noch ungeklärter Ursache von der Straße abgekommen und gegen die Anlage geprallt. Er sei noch am Unfallort verstorben.
0: 14.30 Uhr, wir gucken auf die Straßen. Geht los auf der B180. Die Ortsdurchfahrt Rositz ist in beiden Richtungen wegen eines Festumzuges gesperrt. In Bernsdorf ist die Straße zum Teichhaus nach einem Unfall gesperrt worden. Und in Steinpleis ist die Hauptstraße zwischen Kleine Straße und Alter Schulweg nach einem Unfall gesperrt. Blitzer stehen in Dresden, Dürerstraße Richtung Fetscherstraße, dann in Eisenach, Katharinenstraße in beiden Richtungen, am Ortsausgang Hohenstein-Ernsttal Richtung Oberlunkwitz. In Jena, in der Erfurter Straße stadteinwärts, dann ein Blitzer zwischen Marlieshausen und Arnstadt. Vor dem Ortsausgang Meißen wird geblitzt, in der Wilsdruffer Straße stadtauswärts. In Mühlhausen, am Baxgarten und in Tuchheim, in der Cäsarstraße in beiden Richtungen. Habt ihr noch was gesehen? Staus, Blitzer? Dann ruft uns einfach an. Wir sind da, kostenlos unter 0800 123 2340. Falls ihr heute große Vogelschwärme seht, die Stare ziehen wieder weiter und machen so ein bisschen Zwischenstation bei uns hier im Osten. Und ich hatte das große Pech, mein Auto unter einer Birke zu parken. Und darauf sind dann gefühlt 5000 Stare in den Birkenbaum rein und haben mir das ganze Auto voll. Na, ihr wisst schon. Jedenfalls muss ich danach dringend zur Waschanlage. Also immer mal nach oben gucken. Ansonsten wünschen wir natürlich guten Flug und gute Reise. Die Flugbedingungen sind heute, naja, also Wind wird erst heute Abend ein bisschen auffrischen. Ansonsten haben wir Temperaturen zwischen 17 und 20 Grad. Das wird auch nicht mehr. Dafür wenig Regen, viele Wolken, bisschen Sonnenschein. Morgen dann wird es etwas häufiger regnen und insgesamt etwas wärmer werden. Aber Freude ist nur von kurzer Dauer, denn bis zum Dienstag bekommen wir dann schon so ein herzliches Schmuddelwetter und Temperaturen dann auch etwas kühler insgesamt.

Hallo, herzlich willkommen. Hier ist MDR Jump. Schönes Wochenende. Und es ist ja perfektes Wetter, um endlich mal ins Möbelhaus zu fahren und Topper und Töpfe zu gucken. Oder ihr braucht einen neuen Küchentisch, da seid ihr natürlich auch da richtig. Draußen verpassen wir nicht allzu viel. Graue Wolken, es gibt immer wieder so ein paar kleine Schauer. Aber das nehmen wir positiv und erledigen drinnen Dinge. Ja? Und damit ihr auch an einem grauen Tag wie heute mit der nötigen Energie durch den Tag kommt, versorgen wir euch mit euren Lieblingshits. Und der hat sich jetzt wirklich, da ist so viel Energie drinne. Hier ist Katy Perry ganz neu mit Watch It Burn.

gute Laune brauchen wir heute, oder? Bei dem Wetter, so ein bisschen Herbst-Vibes schon draußen. Und im Radio für euch Train mit Drive-By. Hier ist MDR Jump. Schönes Wochenende wünsche ich. Und wir gucken ganz kurz mal zu unserem Ostderby heute in der Regionalliga Nordost. FC Rot-Weiß Erfurt, der Tabellenführer, empfängt Erzgebirge Aue. 23 Minuten sind gespielt, Stadion ist voll, Stimmung ist gut. Es steht aber noch 0:0, noch kein Tor gefallen. Wenn was passiert, dann hört das hier bei MDR Jump. Oder ihr guckt euch das Spiel auch an. Gibt's im Video-Livestream bei Sport im Osten oder im MDR-Fernsehen live.

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9: Um 15 Uhr mit Frank Thomas. Der Bund für Umwelt- und Naturschutz in Deutschland hat die geplante Neuauflage des Tankrabatts scharf kritisiert. Besser wäre ein Mobilitäts- oder Klimageld mit einer Pro-Kopf-Auszahlung gewesen. Ein pauschaler Rabatt entlaste einkommensstarke Haushalte mit hohen Spritverbräuchen vergleichsweise stärker. Unterstützung bekommt die Bundesregierung vom Bauernverband. Präsident Joachim Ruckwied sagte, es sei richtig, die Energiesteuer kurzfristig zu senken. Der geplante Tankrabatt soll Benzin und Diesel bis Jahresende um 17 Cent pro Liter verbilligen und mit einem Spritpreisdeckel verbunden werden. Bei der Parlamentswahl in Russland ist es zu einem Cyberangriff auf das Online-Wahlsystem gekommen, das berichtet die Nachrichtenagentur Interfax unter Berufung auf die Zentrale Wahlkommission. Diese sprach von einer massiven und anhaltenden Attacke. Die Lage sei jedoch unter Kontrolle. Über die Art des Angriffs oder mögliche Urheber wurden keine Angaben gemacht. In Russland sind die Bürger noch bis morgen aufgerufen, eine neue Duma zu wählen. Oppositionelle Parteien sind dabei nicht zugelassen. Im Wahlkampf zum Berliner Abgeordnetenhaus hat die Polizei rund 500 Straftaten registriert. Das waren den Angaben zufolge 4-mal so viele wie bei der letzten Wahl. Der überwiegende Teil seien Sachbeschädigungen gewesen, es habe aber auch 12 Körperverletzungen gegeben. Der jüngste Vorfall ereignete sich laut Polizei gestern Abend. Dabei wurde ein Wahlkämpfer der Linken in einem Mehrfamilienhaus angegriffen und verletzt. In der Chemnitzer Innenstadt haben mehr als 700 Menschen an einem öffentlichen Ballettunterricht teilgenommen. Wie das Theater Chemnitz mitteilte, tanzten sie am Karl-Marx-Monument unter Anleitung von Ballettdirektorin Sabrina Sadowska. Statt klassischer Ballettstangen seien Bauzäune und Absperrgitter zum Einsatz gekommen. Den angestrebten Rekord für die größte Ballettklasse der Welt verpassten die Veranstalter jedoch. Dazu wären mindestens 1800 Menschen erforderlich gewesen. Im kommenden Jahr soll dann ein neuer Versuch unternommen werden. In der zweiten Fußball-Bundesliga hat der erste FC Nürnberg vorübergehend die Tabellenspitze übernommen. Der Klub setzte sich beim Karlsruher SC mit 1:0 durch. Außerdem spielten Kaiserslautern Braunschweig 1:0 und Kiel gegen Osnabrück 1:1. Das waren die Nachrichten.
10: Und jetzt der zuverlässigste Verkehrsservice im Osten. Hier bei MDR Jump geht los auf DB 180. Die Ortsdurchfahrt Rositz ist in beiden Richtungen wegen eines Festumzuges gesperrt. Im Erzgebirgskreis zwischen Mildenau und Geiersdorf Behinderungen nach einem Unfall. In Bernsdorf ist die Straße zum Teichhaus nach einem Unfall gesperrt worden. Und im Steinpleis ist die Hauptstraße zwischen Kleine Straße und Alter Schulweg nach einem Unfall gesperrt. Geblitzt wird in Dresden in der Dürerstraße Richtung Fetscherstraße, in Eisenach Katharinenstraße in beiden Richtungen. Dann haben wir einen Blitzer am Ortsausgang Hohenstein-Ernsthal Richtung Oberlungwitz. In Jena in der Erfurter Straße stadteinwärts steht einer, dann zwischen Marlieshausen und Arnstadt. Vor dem Ortsausgang Meißen in der Wilsdruffer Straße stadtauswärts. In Mühlhausen wird geblitzt und zwar am Baxgarten. Und in Tuchheim in der Ziesaer Straße in beiden Richtungen. 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Und damit sind wir beim MDR Jump Wetter. Ja, die Eisleberwiese ist gestartet. Da geht's wieder richtig zur Sache. Ein riesen Volksfest. Und letztes Jahr war ich da, glaube ich, noch mit kurzen Hosen. Dieses Jahr würde ich jetzt etwas Längeres empfehlen. Es ist ein bisschen frisch geworden. Wir haben Temperaturen so zwischen 16 und 20 Grad. Mehr wird's dann auch nicht. Sonne kommt nur ab und zu mal raus und kann ganz vereinzelt mal einen kurzen Regenschauer geben. Morgen werden wir das Ganze normal machen. Es wird ein bisschen freundlicher, ein bisschen wärmer, aber Regen kann ich euch auch nicht ersparen. Und bis zum Dienstag wird es dann doch eher so herbstliches Schmuddelwetter und dann werden die Temperaturen auch ein bisschen kühler.
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10: Und der Frage, ist es möglich, dass Taylor Swift im nächsten Jahr in der Halbzeitpause eines Kreisligisten auftritt, hier bei uns im Osten? Theoretisch ja, praktisch eher geringe Wahrscheinlichkeit. Trotzdem freut sich die Mannschaft des Fußballvereins TuS Lautsch auf Unterstützung von Taylor Swifts Ehemann, der mehrfach in den USA den Super Bowl gewonnen hat. Ist eine verrückte Geschichte, die muss ich euch gleich mal ein bisschen genauer erzählen. In 10 Minuten, bleibt mal dran.

Schönes Wochenende. Hier ist MDR Jump mit Sport im Osten. 15 Uhr und 10 Minuten. Erste Ecke, Tor. So muss das laufen. Und es steht im Steigerwaldstadion jetzt 1:0 für die Hausherren. Erfurt führt mit 1:0 gegen Aue. Wir halten euch weiter auf dem Laufenden.

0: 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Die fabelhaften Sugar Babes hier bei MDR Jump. Schönes Wochenende und herzlich willkommen am Samstag, 3:45 gleich. Und die Kansas City Chiefs, die kennt ihr. Genau, das ist das Footballteam, in dem Travis Kelce, der Ehemann von Taylor Swift, spielt. Ist weltberühmt, mehrfache Super Bowl-Gewinner. Und diese Kansas City Chiefs sind jetzt Kumpels mit den Fußballern vom TuS Leutsch aus Leipzig. Denn die sponsoren jetzt die Tickets. Nicht die Tickets, sondern die Trikots. Wie kam es dazu? Also, der Spieler Ahmet Belhaj von der TuS Leutsch ist nicht nur Fußballer, sondern auch ein erfolgreicher Influencer. Ist halt heute so. Ja? Und der hat seine Kontakte spielen lassen und der hat diesen Deal eingefädelt. Aber bitte keine falschen Hoffnungen. Im großen Stil klingelt es trotzdem nicht in der Vereinskasse.
1: Die werden hier keine Stadien herbauen, die werden hier auch nicht irgendwelche Millionen in den Verein stecken oder sowas. In unserer gesamten Mannschaft verdient kein einziger Spieler irgendwie einen Cent, kriegt von mir irgendwelche extra Benefits oder irgendwas. Das sind alles meine Freunde, wir haben einfach nur Bock auf Fußball, wir haben einfach nur Bock zusammenzuspielen, Erfolge zu feiern, eine coole Zeit zu haben und das einfach so ein bisschen parallel mit auf Social Media zu dokumentieren.
0: Na, das klingt doch fantastisch und auch herrlich bodenständig, oder? Da hat sich das Influenzen mal richtig gelohnt. Die Kansas City Chiefs aus den USA sind offizieller Trikotsponsor vom TuS Leutsch hier bei uns aus dem Osten. Und ob Taylor Swift jetzt auch mal in Leipzig zum Anfeuern vorbeikommt, wir wissen es nicht. Aber wir wissen ja auch nicht, wie die Geschichte weitergeht. Das kann ja auch teilweise Wunder bewirken. Auf jeden Fall finden wir, ist eine richtig coole Geschichte.

Hier ist MDR Jump mit drin im Wochenende Sport im Osten. Hallo. Und für den Tabellenführer der Regionalliga Nordost, unserer Ostliga, den FC Rot-Weiß Erfurt, geht es mit einer 1:0-Führung in die Halbzeitpause. Erzgebirge Aue heute zu Gast in Thüringens Landeshauptstadt. Und ja, Aue findet noch kein richtiges Mittel. Da wird sicherlich jetzt in der Kabine einiges besprochen. Ja, und dann startet gleich der vierte Samstagsspieltag der Fußball-Bundesliga ab 15.30 Uhr. Und da könnt ihr heute unter anderem der SC Freiburg an den Bayern vorbeiziehen und sich die Tabellenführung zurückholen. Wir sind auf jeden Fall live dabei ab 5:05 Uhr in unserer legendären Bundesliga-Schlusskonferenz hier bei MDR Jump. Also bleibt einfach dran, bei uns verpasst ihr heute kein Tor. Jetzt für euch Musik von Zomber aus New York. Undressed bei MDR Jump.

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6: Hier ist MDR Jump, es ist 15.30 Uhr. Die wichtigsten Meldungen zur halben Stunde bekommen wir jetzt von Frank Thomas.
7: Thüringens Jusos setzen sich gegen Kürzungen im Sozialbereich ein. Die Nachwuchsorganisation der Sozialdemokraten forderte auf ihrer Landeskonferenz in Gotha die Parteispitze auf, dem Reformkurs der Bundesregierung die Mehrheiten zu entziehen. Die Jusos kritisierten, die SPD habe ein Glaubwürdigkeitsproblem, es sei ein Kurswechsel nötig, auch als Konsequenz aus der Wahl in Sachsen-Anhalt. Auf Kuba ist erneut das Stromnetz zusammengebrochen. Nach Angaben des staatlichen Stromversorgers ist es bereits der 7. komplette Stromausfall in diesem Jahr. Seit Tagen war die Stromversorgung in mehreren Landesteilen wegen Störungen an den veralteten Wärmekraftwerken und Treibstoffmangels stark beeinträchtigt. In Halle ist ein Motorradfahrer bei einer Kollision mit einer Ampel ums Leben gekommen. Wie die Polizei mitteilte, war der Mann aus noch ungeklärter Ursache von der Straße abgekommen und gegen die Anlage geprallt. Er sei noch am Unfallort verstorben.
6: Kurz nach 3:30, jetzt der Blick auf die Straßen hier bei MDR Jump und es geht los auf der B180. Die Ortsdurchfahrt Rositz ist in beiden Richtungen wegen eines Festumzuges gesperrt. Im Erzgebirgskreis zwischen Mildenau und Geiersdorf Behinderungen nach einem Unfall und in Bernsdorf ist die Straße zum Teichhaus auch nach einem Unfall gesperrt worden. Im Steinpleis ist die Hauptstraße zwischen Kleine Straße und Alter Schulweg nach einem Unfall gesperrt worden und die Blitzer stehen heute Nachmittag in Dresden in der Dürerstraße Richtung Fetscherstraße, in Eisenach in der Katharinenstraße in beiden Richtungen, am Ortsausgang Hohenstein-Ernsthal Richtung Oberlunkwitz, in Jena Erfurter Straße stadteinwärts. Dann haben wir einen Blitzer vor dem Ortsausgang Gemeißen, in der Wilsdruffer Straße stadtauswärts und in Mühlhausen am Baxgarten. So, falls ihr noch was habt, ja, dann ruft uns einfach an. Staus oder Blitzer meldet ihr uns gern kostenlos unter 0800 123 2340. Und da sind wir schon beim NDR Jump-Wetter. Das sieht heute so ein bisschen nach Herbst aus. Also ich hatte heute schon so ein bisschen Herbstgefühl. Habe aber trotzdem die kurze Hose heute angezogen. Oben Hoodie, unten kurz. So, nochmal das letzte Aufgebot. Wir kommen ja so knapp über 20 Grad raus. Sonne boxt sich ab und zu mal durch, aber wir haben auch Wolken, die hin und wieder mal einen kurzen Schauer mitbringen. Morgen dann etwas mehr Regen und später dann auch ein bisschen freundlicher und wärmer. Und bis zum Dienstag bekommen wir dann doch eher so Herbstwetter, also so Schmuddelwetter, auch mit kühleren Temperaturen. Wir machen es uns jetzt einfach gemütlich. Ihr habt ja uns und eure Lieblingshits jetzt von Warren Green, Alex Warren, Fever Dream. Völlig durcheinander.

Jetzt steht der Wäscheständer wieder drin rum, im Weg, nur im Weg, oder? Auch schon mitbekommen. Herzlich willkommen, hier ist MDR Jump mittendrin im Wochenende. Also heute sollten wir unsere Wäsche lieber wieder drinnen aufhängen. Soll immer wieder kurze Schauer zwischendurch geben, aber die gute Nachricht ist, man kann sich auch so richtig herrlich zu Hause einigeln bei dem Wetter. Also vielleicht eine Waschmaschine machen, so als Alibi und dann schön ausruhen, Akkus laden und ich versorge euch dann mit Lieblingssitz. Jetzt von einem Mann, den ihr schon von uns kennt, nämlich aus diesem Song hier. Two Colors Cynical und diese Stimme, die gehört Chris de Serendi, der jetzt eine eigene Single am Start hat und die heißt Good Old Days. Also die gute alte Zeit, als wir noch vergessen haben, die Wäsche reinzuholen, als es draußen geregnet hat. Aber es war uns egal.

Chris de Serendi mit Good Old Days, ganz neu hier bei MDR Jump. Und Elfmeter in Erfurt, Erzgebirge Aue zu Gast. Sie machen das Ding rein. Aktueller Spielstand im Ostderby in der Regionalliga Nordost 1:1. Live übrigens zu sehen im Video-Livestream oder im MDR Fernsehen bei den Kollegen von Sport im Osten. Und ob in der Bundesliga heute am vierten Spieltag schon ein Tor geschossen wurde, das klären wir gleich nach Martin Solveig mit Hello. Hier ist MDR Jump. Hallo.

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1: So, auf uns könnt ihr euch verlassen, das wisst ihr ja. Bei uns gibt's immer samstags die legendäre Bundesliga-Schlusskonferenz und es ist genauso weit in einer Stunde.

0: VfB Stuttgart gegen Borussia Dortmund in der ersten Fußball-Bundesliga und natürlich auch sehr spannend, zweite Fußball-Bundesliga, heute Abend 20.30 Uhr Anpfiff, Heimspiel für Dynamo Dresden gegen Hertha BSC Berlin. Das klingt schon nach einem großen Spiel und mal schauen, wir halten euch auf jeden Fall hier bei MDR Jump auf dem Laufenden, bleibt einfach dran.
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5: Um 16 Uhr mit Frank Thomas. In Sachsen-Anhalt hat Unterrichtsausfall zu Lücken auf fast jedem 10. Schulzeugnis geführt. Wie das Bildungsministerium auf Anfrage der Linke mitteilte, stand bei mehr als 20.000 Schülern statt einer Zensur die Abkürzung NE auf dem Zeugnis. Diese steht für nicht oder nicht ausreichend erteilten Unterricht. Am häufigsten betraf dies den Angaben zufolge die Fächer Musik, Wirtschaft, Ethik und Informatik. Das Bildungsministerium betonte, dass der nicht erteilte Unterrichtsausfall nicht ausschließlich auf Lehrermangel zurückzuführen sei. Es gebe auch organisatorische Gründe. Der geplante Tankrabatt gegen die hohen Spritpreise stößt weiter auf ein unterschiedliches Echo. Der Sozialverband SOVD kritisierte, durch den Rabatt würden auch diejenigen entlastet, die keine Unterstützung benötigten. Grünen-Fraktionschefin Katharina Dröge nannte die Regelung ein teures Geschenk für die Mineralölkonzerne. Sachsens SPD begrüßte hingegen den Rabatt. Landeschef Henning Hohmann sagte, die Maßnahme helfe Pendlern, Familien und Betrieben schnell und unmittelbar. Bund und Länder hatten sich geeinigt, die Steuer auf Diesel und Benzin um 17 Cent pro Liter zu senken. Bei der Parlamentswahl in Russland ist es zu einem Cyberangriff auf das Online-Wahlsystem gekommen. Das berichtet die Nachrichtenagentur Interfax unter Berufung auf die Zentrale Wahlkommission. Diese sprach von einer massiven und anhaltenden Attacke, die Lage sei jedoch unter Kontrolle. Über die Art des Angriffs oder mögliche Urheber wurden keine Angaben gemacht. In Russland sind die Bürger noch bis morgen aufgerufen, eine neue Duma zu wählen. Oppositionelle Parteien sind dabei nicht zugelassen. In der Chemnitzer Innenstadt haben mehr als 700 Menschen an einem öffentlichen Ballettunterricht teilgenommen. Wie das Theater Chemnitz mitteilte, tanzten sie am Karl-Marx-Monument unter Anleitung von Ballettdirektorin Sabrina Sadowska. Statt klassischer Ballettstangen seien Bauzäune und Absperrgitter zum Einsatz gekommen. Den angestrebten Rekord für die größte Ballettklasse der Welt verpassten die Veranstalter jedoch. Dazu wären mindestens 1800 Menschen erforderlich gewesen. Im kommenden Jahr soll ein neuer Versuch unternommen werden. In der zweiten Fußball-Bundesliga hat der 1. FC Nürnberg vorübergehend die Tabellenspitze übernommen. Der Klub setzte sich beim Karlsruher SC mit 1:0 durch. Außerdem spielten Kaiserslautern gegen Braunschweig 1:0 und Kiel gegen Osnabrück 1:1. Das waren die Nachrichten.
6: Hier ist MDR Jump und hier ist der zuverlässigste Verkehrsservice im Osten für euch. Wir starten auf der A9 Richtung Berlin zwischen Bad Berneck-Himmelkron und Markt Schorgast. Behinderungen durch eine Ölspur. B180, die Ortsdurchfahrt Rositz, ist in beiden Richtungen wegen eines Festumzuges gesperrt. Und im Erzgebirgskreis zwischen Mildenau und Geiersdorf Behinderungen nach einem Unfall. In Bernsdorf ist die Straße zum Teichhaus nach einem Unfall gesperrt. Und in Steinpleis ist die Hauptstraße zwischen Kleine Straße und Alter Schulweg auch nach einem Unfall immer noch gesperrt. Blitzer stehen heute Nachmittag auf der A2 Richtung Berlin zwischen Burg Ost und Theesen, auf der A14 Richtung Schwerin zwischen Wolmerstedt und Kolbitz, dann in Dresden Dürerstraße Richtung Fetscherstraße, in Leipzig Arno-Nitsche-Straße stadtauswärts und in Mühlhausen am Baxgarten. Habt ihr noch Staus oder Blitzer gesehen? Dann ruft uns einfach an, das geht wie immer kostenlos unter 0800 123 2340. So, das Wetter ist dann doch hinten raus ein bisschen freundlicher als erwartet. Wir haben ein paar blaue Fetzen, wir haben auch viele Wolken, wir haben noch ein bisschen Sonnenschein zum Nachmittag und Temperaturen von aktuell 19 Grad in Weißenfels, in Meiningen 19 und in Dresden sind es 22. 20 waren eigentlich vereinbart als Höchsttemperatur, aber wie gesagt, mit ein bisschen mehr Sonnenschein wird es auch ein bisschen wärmer. Morgen haben wir dann etwas mehr Regen in der Fläche und später auch ein bisschen Sonnenschein. Insgesamt wird es noch ein bisschen wärmer als heute. Und bis zum Dienstag bekommen wir dann aber doch eher so einen herbstlichen Schmuddelkram mit auch kühleren Temperaturen.
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0: Gleich Viertel fünf, hallo.
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2: 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Wir haben unser Formular online gestellt auf mdrjump.de, und das hat auch der Christian ausgefüllt, und der wartet bereits auf mich beim VfL Waldheim. Hallo, da ist heute Spieltag.
3: Hallo Matthias.
2: Ja, Wetter ist noch gut bei euch, ja?
3: So ist es. Es ist trocken. Wir können hier draußen unsere Hüpfburg genießen von den Kindern. Und drinnen läuft unser Heimspieltag. Die C-Jugend spielt gerade und sieht ganz gut aus.
2: Und der nette, sympathische Herr heißt Christian Klöden. Du machst was bei eurem Handballverein in Waldheim?
3: Ja, ich bin Vorstandsvorsitzender, leite die Geschicke hier so ein bisschen. Selber Trainer noch von 3-4-Jährigen. Und ansonsten pfeife ich auch noch neuerdings. Immer was zu tun.
2: Ja, und alles ehrenamtlich natürlich, muss man ja auch immer dazu sagen, ne?
3: Ja, na klar.
2: Na klar.
3: Ohne das geht's nicht, ne?
2: Eben. Kurz mal zum Sportlichen. Eure Frauen des VfL Waldheim sind ja auch richtig gut unterwegs. Weißt du, wo ich immer besonders mitleide? Bei den Torhüterinnen im Handball. Was die da teilweise aus kurzer Distanz für Dinge abhalten müssen, das zwiebelt ganz schön, oder?
3: Ja, so ein Handball, wenn der ins Gesicht fliegt, das tut schon weh. Ich kenne das aus eigener Erfahrung, ich stand auch im Tor.
2: Ach, tatsächlich?
3: Aber man schüttelt sich dann mal kurz und lässt dann vielleicht doch mal so die Tränen in der Augen mal ein bisschen abfließen, und dann geht's wieder, dass man wieder einen klaren Blick hat.
2: Ist halt schon hart, muss man sagen.
3: Ja, hart, aber trotzdem fair, ne?
2: Ja, und ihr habt ja nächstes Jahr ein Riesending vor. Ihr habt ein Derby. Ganz Waldheim wird auf den Beinen sein. Erzähl mal, was habt ihr da geplant?
3: Wie jede Saison jetzt in den letzten ein, zwei Jahren steht das Derby an gegen SV Leisnig. Unsere Frauen hatten sich dafür beworben, für Fans im Osten. Und es passt auch gut. Wir wollen nämlich wieder, wie letztes Jahr schon, unsere Sponsoren einladen als Neujahrsempfang. Und da würde das doch den Rahmen vollenden, wenn jetzt die Gelegenheit besteht, noch den Livestream nach Waldheim zu holen.
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Temper City mit Self-Aware. Hier ist MDR Jump am sportlichen Samstagnachmittag. Wir haben es kurz vor 16:30 und es gibt neue Tormeldungen aus Erfurt, aus dem Steigerwaldstadion. Gerade Traumtor durch Forkel zum 2:1 für Erfurt gegen Erzgebirge Aue. Allerdings gibt es eine satte Nachspielzeit von 13 Minuten. Die hat jetzt ganz aktuell begonnen. Muss nachgespielt werden, weil das Spiel zwischenzeitlich unterbrochen war wegen Pyrotechnik. So, und dann switchen wir doch gleich in die Fußball-Bundesliga hinein und gucken da, wie es in der Halbzeit aussieht. Eintracht Frankfurt führt gegen SC Freiburg mit 2:1. Borussia Mönchengladbach liegt zu Hause zurück gegen Mainz mit 1:2. Der Hamburger Sportverein führt zu Hause gegen Köln mit 1:0. Und Augsburg ist bei Bremen zu Gast und führt auch 1:0. Die legendäre Bundesliga-Schlusskonferenz startet dann gleich in einer halben Stunde. Also um 5:05 treffen wir uns dann hier wieder bei MDR Jump und dann gibt's alle Tore live.

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4: Hier ist MDR Jump, 16.31 Uhr. Die wichtigsten Meldungen zur halben Stunde bekommen wir jetzt von Frank Thomas.
5: Thüringens Jusos setzen sich gegen Kürzungen im Sozialbereich ein. Die Nachwuchsorganisation der Sozialdemokraten forderte auf ihrer Landeskonferenz in Gotha die Parteispitze auf, dem Reformkurs der Bundesregierung die Mehrheiten zu entziehen. Die Jusos kritisierten, die SPD habe ein Glaubwürdigkeitsproblem, es sei ein Kurswechsel nötig, auch als Konsequenz aus der Wahl in Sachsen-Anhalt. Auf Kuba ist erneut das Stromnetz zusammengebrochen. Nach Angaben des staatlichen Stromversorgers ist es bereits der 7. komplette Stromausfall in diesem Jahr. Seit Tagen war die Stromversorgung in mehreren Landesteilen wegen Störungen an den veralteten Wärmekraftwerken und Treibstoffmangels stark beeinträchtigt. In Halle ist ein Motorradfahrer bei einer Kollision mit einer Ampel ums Leben gekommen. Wie die Polizei mitteilte, war der Mann aus noch ungeklärter Ursache von der Straße abgekommen und gegen die Anlage geprallt. Er sei noch am Unfallort verstorben.
4: 16.32 Uhr, kurz nach halb fünf. Wir gucken mal auf die Straßen. Hier ist MDR Jump und legen los auf der A2 Richtung Hannover. Zwischen Wollin und Ciesa gibt es Behinderungen nach einem Unfall. A9 Richtung Berlin zwischen Bad Berneck-Himmelkron und Markt Schorgast. Behinderungen wegen einer Ölspur. Vorsicht auf der A73 Richtung Bamberg zwischen Breiten-Güßbach Süd und Kreuz Bamberg. Hier liegt ein toter Waschbär auf der rechten Fahrspur. Im Erzgebirgskreis zwischen Mildenau und Geiersdorf ebenfalls Behinderungen nach einem Unfall. Und in Steinpleis ist die Hauptstraße zwischen Kleine Straße und Alter Schulweg auch nach einem Unfall gesperrt worden. Die Blitzer stehen heute auf der A2 Richtung Berlin zwischen Burg Ost und Theesen. Auf der A14 Richtung Schwerin zwischen Wolmirstedt und Kolbitz. Dann in Dresden Dürer Straße Richtung Fetscher Straße. In Leipzig Arno-Nitsche Straße statt auswärts. Und in Mühlhausen am Baxgarten. So, falls ihr noch was habt, Staus, Blitzer gesehen habt, dann ruft uns einfach an. Geht wie immer kostenlos unter 0800 123 2340. Sind wir für euch da. Das Wetter ist heute schon so ein bisschen vorherbstlich, muss man sagen. Temperaturen so um die 19, 20 Grad. Ein bisschen Sonne ist dabei. Allerdings auch ein kleines bisschen Regen. Und morgen bekommen wir dann mehr Regen. Das ist schon mal sicher. Da solltet ihr auf jeden Fall den Schirm dabei haben. Später wird es ein bisschen freundlicher und auch wärmer. Aber das ist, wie gesagt, die Freude währt nur kurz. Bis zum Dienstag bekommen wir dann eher so Schmuddelwetter, wie es für den Herbst so typisch ist, auch mit kühleren Temperaturen und auch mit mehr Regen. Deswegen machen wir es uns einfach hier gemütlich. Kommt zu uns ins Radio bei MDR Jump. Teddy Swims jetzt für euch.

So, wir haben eine Sofortmeldung aus dem MDR Jump-Verkehrszentrum. Nehmen wir noch mit. Vorsicht auf der A17 Richtung Dresden. Zwischen Tunnel Altfranken und Dresden-Gorbitz. Hier liegt ein Müllsack auf der Fahrbahn. Passt da bitte auf.

So, willkommen an diesem sportlichen Samstag, gleich 4:45. Hallo und herzlich willkommen. Vielleicht seid ihr ja bei dem Wetter, wenn sich so ein bisschen, ja doch nochmal sonnig entwickelt, auf dem Weg zum Eisleberwiesenmarkt. Das ist ja das größte Volksfest in Sachsen-Anhalt und auch in Mitteldeutschland. Auf 80 Quadratmetern, 80 ist gut. Wenn es 80 Quadratmeter wären, wäre es wahrscheinlich nicht das Größte. Es sind 80.000 Quadratmeter, das ist dann schon ein Unterschied. Und da könnt ihr euch so richtig die Fahrgeschäfte geben. Abends ist immer am schönsten, kann ich aus eigener Erfahrung sagen. Und wir wünschen schon mal viel Spaß allen Gästen, die dorthin unterwegs sind. Und wenn ihr zwischendurch die Bundesliga auch noch wissen wollt, wie es ausgeht, dann empfehle ich euch gleich dran zu bleiben. In 10 Minuten gibt es hier die legendäre Bundesliga-Schlusskonferenz und dann schauen wir, wer noch ein Tor macht und wo möglicherweise noch die ein oder andere Entscheidung in den letzten Minuten fällt. Eine Entscheidung kann ich schon mal vorwegnehmen. Aus der Regionalliga Nordost, aus unserer Ostliga, haben sich Rot-Weiß Erfurt und Erzgebirge Aue dann schlussendlich mit 2:2 getrennt, also Punkteteilung für den Tabellenführer, und bei Rot-Weiß brennt erstmal nichts an. Die bleiben erstmal auch an der Spitze. Mal gucken, wie es dann morgen aussieht. Da sind ja auch noch ein paar Spiele. Wir halten euch auf jeden Fall hier auf dem Laufenden und haben jetzt ganz neuen Sound. Und der kommt von Martin Garrix und Ed Sheeran. Eine Gemeinschaftsproduktion. Repeated, ganz neu bei MDR Jump. Stay.

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7: So, gleich geht's los. Die legendäre Bundesliga-Schlusskonferenz startet hier bei MDR Jump live und in Farbe. Wir gucken mal kurz über die Ergebnisse. 2:0 führt Augsburg in Bremen. Hamburger Sportverein 2:0 vorn gegen den ersten FC Köln. Borussia Mönchengladbach Mainz 05. Hier steht 2:2. Und wie es in der Partie Frankfurt gegen Freiburg aussieht, das weiß Philipp Hofmeister. Da geht's jetzt los.
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8: Gipfelblick auf den Rest der Liga, auch zur langen Länderspielpause vom Schwarzwald aus. Dafür braucht der Sportclub Freiburg hier in Frankfurt ein weiteres Tor. 2:2 steht's in einem wilden Fußballspiel. Es tobt hin und her. Frankfurt.

0: Und war zweimal vorne, aber der Sportclub konnte zweimal antworten. Von einer Überraschungsmannschaft, Freiburg, zur anderen, Augsburg. Und die, Olaf Rathje, führt heute Nachmittag in Bremen.
1: Die Bayernjäger, der FC Augsburg, sie führen in Bremen mit 2:1. Aber Werder kommt, eben gerade der Anschlusstreffer für die Grün-Weißen. Marco Grüll hat verkürzt auf 1:2. Und jetzt sind sie hier alle aufgestanden im Weserstadion und hoffen auf das nächste Tor. Und da kommt der Schuss von Niklas Füllkrug. Aber der geht dann knapp über die Latte. Aber jetzt ist es ein richtiges Fußballspiel im ausverkauften Weserstadion. Und hochher geht es auch in Gladbach bei Mainz gegen Gladbach. Jan Wochner.
2: Oder Gladbach gegen Mainz. Ja, wir haben auch ein richtiges Fußballspiel. Und was für eins. Es ist unglaublich intensiv und dem Ergebnis nach ausgeglichen. 2:2 unter der Woche. Die Trainerentlassung bei Borussia Mönchengladbach nach dem schlechtesten Bundesliga-Vereinsstart in der noch so jungen Saison. Aber heute eine Reaktion. Zur Pause 1:2 hinten gelegen. Nach der Pause erst den Elfer verschossen und trotzdem zum 2:2 ausgeglichen. Und Hamburg, boah, das nenne ich auch mal eine Rehabilitation. Michael Augustin.
3: Der HSV hat das Tore-Schießen wieder für sich entdeckt. Führt gegen den 1. FC Köln mit 2:0. Kopfballtor Capaldo Ende der ersten Halbzeit. Und dann Kontertor Paulsen zu Beginn der zweiten Halbzeit. Köln hat den Ball häufiger. Köln hat mehr Spielanteile. Köln hat mehr Torchancen. Und der HSV ist plötzlich effektiv und führt hier mit 2:0. 68 Minuten sind gespielt. Aber spannend ist es ja auch noch. Ebenso in Frankfurt bei Philipp Hofmeister.
0: Wo die Eintracht das Momentum wieder auf ihrer Seite hat. Ebnu Taleb, toller Steckpass auf die linke Seite auf Uzun. Uzun im Strafraum. Uzun schießt und trifft das Außennetz. Chancen im Minutentakt jetzt für die Hessen. Gerade eben ebenfalls Uzun ans Außennetz. Davor ein Drehschuss von Litz Doan knapp vorbei. Freiburg hat weniger Zugriff momentan, seit die Eintracht von Vierer auf Dreierkette wieder umgestellt hat. Hin und her geht's hier in Frankfurt. Die Eintracht, die zweimal vorn war, durch die beiden Nationalstürmer oder zumindest Nominierten, Younes Ebnu Taleb und Johnny Burkhardt. Aber Freiburg hat den besten Mann auf dem Platz. Derry Scherhand, der traf zum Ausgleich und servierte zum 2:2 durch den Japaner Suzuki. Das ist auch jetzt nach knapp 70 Minuten hier Stand der Dinge. Freiburg nochmal mit dem langen Ball. Die linke Schiene entlang. Makengo wird da gesucht, bleibt zunächst mal hängen. Und Freiburg über Suzuki mit dem Neuaufbau. Jetzt ist halb rechts mal ein bisschen Platz für Philipp Treu. Könnte den Ball ganz rechts rausspielen auf Niklas Beste. Der versucht mit dem Übersteiger vorbeizugehen an Kusugi. Kommt zu Fall und zieht das Foul für den SC Freiburg. Das wird einen ruhenden Ball geben und eine gute Freistoßgelegenheit für die Breisgauer. 2:2 hier, also alles offen. Freiburg punktgleich mit Bayern und dem FC Augsburg, Olaf Rathje, auf den ersten drei Plätzen der Bundesliga. Wer hätte das gedacht?
1: Und beinahe hätten wir hier im Weserstadion eben die Gebrüder Grimm informieren müssen, dass es ein neues Kapitel im Märchenbuch gibt. Denn Mitchell Weiser nach 16 Monaten mit seinem Comeback nach seiner Verletzung, alle standen auf im Weserstadion. Applaus für den Flügelflitzer, der dann 10 Sekunden nach seiner Hereinnahme frei vorm Tor steht, aber an Finn Dahmen schließlich dann scheitert. Das hätte schon der Ausgleich sein müssen. Aber wenn Mitchell Weiser 10 Sekunden nach seiner Einwechslung hier den Ausgleich erzielt hätte, dann wäre diese Partie wahrscheinlich gar nicht mehr weiter angepfiffen worden. Jetzt aber die Bremer mit der nächsten Gelegenheit. Die sind jetzt drauf und dran, tatsächlich den FC Augsburg hier auf den Ausgleich aufzudrängen. Es gibt einen Freistoß aus gefährlicher Aktion. Chuki, der Spanier, steht bereit, bringt den Ball jetzt rein, buttert ihn auf den zweiten Pfosten. Die Augsburger können ihn aber rausköpfen und wir köpfen ihn auch raus. Und zwar nach Gladbach gegen Mainz. Jan Wochner.
2: Nämlich auf dieses Zuspiel. 2:2 steht es hier zwischen Gladbach und Mainz. Gladbach voll am Drücker in dieser zweiten Hälfte. Und das ist wirklich eine bemerkenswerte Reaktion dieser Mannschaft, die den Saisonstart voll vergurkt hat. Heute auch zur Pause verdientermaßen 1:2 hinten lag nach 1:0 Führung. Die Führung wieder abgegeben. Aber in dieser zweiten Hälfte ist Gladbach sowas von willensstark und vor allem eben auch voller Einsatz im Spiel nach vorne, erst mit dem Elfmeter nach einem fast grotesken Handspiel vom Mainzer Tietz nach einer Ecke, als er den Arm hochnahm wie ein Beachvolleyballer. Den Elfmeter allerdings setzte Dix, der Gladbacher Abwehrmann, an den Pfosten, nachdem zuvor Amiri, der Mainzer Kapitän, den Elfmeterpunkt mit den Stollen bearbeitet hatte. Wenig später fiel er doch der verdiente 2:2 Ausgleichstreffer durch den Schweden Lidberg. Ball ist auf Höhe der Mittellinie, weit weg von beiden Toren. Ist er näher dran an den Toren in Hamburg, Michael?
3: Momentan nicht. Der HSV führt gegen Köln mit 2:0. Merlin Polzin, der Hamburger Trainer, hat seinen Vertrag gestern bis 2029 verlängert. Gehe ich gleich noch drauf ein. Aber erstmal will ich sagen, dass Dacker dort Moore im Mittelfeld den Ball abgenommen hat und die Hamburger wieder in Ballbesitz gebracht hat. Merlin Polzin, also gestern trotz des Fehlstarts mit 0 Punkten und 0 Toren, hat einen neuen Vertrag bis 2029 bekommen. Und heute hat er gezeigt, warum er, und zwar nur er, der Richtige für diese Mannschaft ist. Taktisch hat er super gemacht, hat sein Team sehr defensiv eingestellt, hat den Kölnern das Tempo genommen. El Mala, Meiner und auch Moore kamen ganz, ganz selten mal ins Tempo. Und dann, nachdem Köln ein bisschen mehr öffnen musste, hat er Paulsen gebracht, der sehr agil ist, der auch das Tor gemacht hat für den enttäuschenden Moffi. Also Merlin Polzin kann heute der Mitarbeiter des Tages werden. Aber die Kölner wollen sich noch nicht geschlagen geben. Es läuft die 73. Minute, der FC hat den Ball, wie meistens hier und heute Nachmittag im Hamburger Volksparkstadion. Der Ball ist in der Nähe der Mittellinie. Die Hamburger haben wieder alle Räume zugemacht. Sehr kompakt. Borna Sosa wurde eingewechselt, der ehemalige Stuttgarter auf der linken Seite. Flanke rein, aber Ache, auch er wurde eingewechselt, kommt nicht heran, kommt Kraus nochmal ran, kann der nochmal eine Flanke reinziehen von der rechten Seite, erstmal Meiner, der geht nochmal ins Dribbling, der ist im Strafraum, da ist die Lücke, Meiner schießt, aber wird geblockt und das gibt natürlich großen Jubel hier im Volksparkstadion. Köln drückt, Hamburg führt, wie ist das Spiel in Frankfurt?
0: Intensiv, wahnsinnig intensiv und sehr temporeich von beiden Seiten. Ich bin gespannt, wem hier beim Stand von 2:2 die Luft als erstes ausgeht. Achtung, Mantanovic im Eintracht-Strafraum, kommt kurz ins Straucheln und auch die zweite Chance durch Yannick Engelhardt wird nicht genutzt, weil er ins Fallen kommt, weil der Winkel zu spitz wird und er am Ende über die Grundlinie ins Aus mit dem Ball läuft, hatte eigentlich Noah Atubolo, den gebürtigen Freiburger, das Bobbele, wie sie in Südbaden sagen, schon überspielt. So gibt es aber einen Abstoß für Atubolo und für die Eintracht. Jetzt ist Freiburg wieder besser in den letzten Minuten. Matthias Lienhardt mit einer richtig guten Chance. Und zwar Philipp Lienhardt heißt der Mann, der Innenverteidiger, mit einem Drehschuss Zentimeter nur drüber über die Latte. Also es könnte hier auch gut und gerne 4:4 oder 5:5 stehen. Und das alles mit Beteiligung zahlloser Nationalspieler aus dem ersten Kader des neuen Bundestrainers Jürgen Klopp. Der Kloppo wird gern zuschauen heute hier in Frankfurt. Sie können das auch, ihr könnt das auch sehen, was der Bundestrainer sieht. Heute Abend ab 18 Uhr die Bilder zu diesem Spiel in der ARD Sportschau. Und natürlich Olaf Rathje, dann auch die Bilder von der Partie Bremen gegen Augsburg.
1: Und auch hier haben wir einen Nationalspieler, Finn Dahmen, der Keeper der Augsburger, der auch zeigt nochmal in dieser Partie, warum der Bundestrainer Jürgen Klopp ihn in beide Kader berufen hat. 6 Paraden bereits für Finn Dahmen, die beste, die größte, stärkste Parade vor wenigen Augenblicken, als er gegen Mitchell Weiser parieren konnte. Sonst würde es hier mittlerweile 2:2 stehen. Werder wieder im Ballbesitz, Höhe der Mittellinie. Das ist wieder Juri Rechea im Zusammenspiel mit Mitchell Weiser. Da jetzt etwas ungenau dieser Rückpass, deshalb kommen die Bremer da jetzt nicht so richtig voran in ihrem Aufbauspiel. Wieder Rechea versucht jetzt eine Lücke zu finden. Spielt den Ball nach außen. Da ist jetzt Arthur. Alle springen wieder auf ihren Plätzen. Ball zurückgelegt. Immer noch die Bremer im Strafraum. Füllkrug dann etwas ungenau. Spielt den Ball nicht in die Füße von Grill. Und der ist dann erstmal wieder aus dem Strafraum raus. Also die Bremer drängen aufs 2:2. 2:2 steht es in Gladbach bei Jan Wofner gegen Mainz.
2: Ja, und ohnehin, was für ein cooler Bundesliga-Samstagnachmittag. Nur 4 Spiele, aber hey, Leute, wir haben schon 13 Tore und wir haben 4 Spiele, die alle noch offen sind oder zumindest so eng, dass noch alles passieren kann in den verbleibenden rund 20 Minuten. Natürlich auch hier im Gladbacher Borussia-Park das Spiel komplett ausgeglichen. Gladbach ist voll drin in der Begegnung. Mainz hat den Motor auch in den letzten Minuten wieder hochgefahren. 2 Abschlüsse durch Torschütze Philipp Tietz, beides Mal aber nicht zwingend genug. Und leichte Beute für Moritz Nikolas im Kasten. Der Borussia-Gladbacher Anhang sehr zufrieden, vor allem ob der Leistungssteigerung hier in der zweiten Hälfte unter der Führung von Jan-Moritz Lichte, der Interimstrainer bei Gladbach mit Mainzer Vergangenheit. In Mainz trug er noch einen dichten Lockenschopf. Mittlerweile sind die Haare kurz rasiert, Teile des Schädels schon kahl. Er übernimmt nur für ein Spiel, wer dann folgt in Gladbach. Ausgang offen. Angriff der Mainzer, abgewehrt von Gladbach. Und deswegen geht's weiter für uns in Hamburg bei Michael Augustin.
3: Eine Viertelstunde noch zu spielen. Merlin Polzin wechselt 2-mal. Der 16-jährige Luis Lemke, einer für die linke Abwehrseite, kommt rein. Und der 12 Jahre ältere Bakariata ebenfalls. Das sind Konterspieler. Auf Konter setzt der HSV jetzt. Die Kölner versuchen alles. Seit Elmala hatte vor 2-3 Minuten wieder eine Möglichkeit für den FC. Der Nationalspieler, er wirkt so, als wolle er das Spiel hier im Hamburger Volkspark alleine umbiegen. Aber da der HSV so kompakt steht und da auch am eigenen 16er wenig Lücken zulässt, gibt es eben nicht die klaren, nicht die hundertprozentigen Torchancen für den FC. Jetzt gibt es einen Abstoß für den HSV und den führt Daniel Heuer-Fernandes, der Torhüter der Hamburger, ungefähr 6 Meter vor seinem eigenen Strafraum aus, befördert den Ball mit dem rechten Fuß auf die linke Angriffsseite. Paulsen lehnt sich an seinen Gegenspieler an und dann taktisches Foul von Johannesson, gibt einen Freistoß für den HSV und die gelbe Karte für den Isländer. Momentan läuft hier alles für die Hamburger. Für wen läuft es in Frankfurt besser, Phil?
0: Ich kann es nicht sagen, Michael. Ganz ehrlich, dieses Spiel ist unberechenbar. 2:2 zwischen Frankfurt und Freiburg. Jetzt wieder der Sportclub mit dem frisch eingewechselten Grifo. Der bietet einen Laufweg an Richtung Eintracht-Strafraum. Aber dann kommt die Grätsche von Johnny Burkhardt und sofort ist die Eintracht wieder am Ball. Hin und her geht's. Das Tempo ist konstant hoch beim Stand von 2:2. Und am Ausgleich schnuppert, glaube ich, auch der SV Werder Bremen gegen den FC Augsburg inzwischen, Olaf Rathje.
1: Die 7. Parade von Finn Dahmen. Wieder ist er da, der Nationaltorhüter, und bewahrt seine Mannschaft hier vor dem Ausgleich. Schuss aus spitzem Winkel von Ludovic Reis, aber Finn Dahmen zur Stelle und schreit dann seine Vorderleute an, dass sie sich hier mehr konzentrieren müssen. Werder ist hier dran, den Ausgleich zu erzielen. Noch führen die Augsburger, aber mit 2:1. 2:2 steht es weiterhin in Gladbach bei Jan Wochen.
2: Und Gladbach erkämpft sich den Ball in der eigenen Hälfte. Honorar auf Höhe der Mittellinie im Zusammenspiel mit dem jungen eingewechselten Walmoja. Der geht ins Dribbling, schön gemacht mit der Hacke. Links nimmt er den Schweden Bolin mit. Der ist schon im Strafraum, wird dann abgelaufen von Da Costa. Rückpass zum Torwart, reklamieren die Gladbacher, aber war für mich alles nicht zielgerichtet. Kein absichtlicher Rückpass, deswegen auch in Ordnung, dass Alexander Schwolo im Kasten von Mainz 05 den Ball aufgenommen hat mit den Händen. Wäre es ein absichtlicher Rückpass gewesen, dann hätte es Freistoß für Gladbach im 16er gegeben. So läuft das Spiel weiter. Viertelstunde haben wir noch. Sehr schwungvoll hier, aber ausgeglichen 2:2. Und Hamburg, Michael Augustin, wird doch nicht etwa...
3: Doch, könnte sein, dass der HSV am 4. Spieltag seine ersten Punkte holt. Einen Sieg gegen Köln, 2:0 steht's. Eben gab es einen Freistoß für die Hamburger. Fabio Vera abgefälscht. Marvin Schwebe musste ran und kratzte den Ball über die Latte. Aber Köln will natürlich weiter den Weg nach vorne suchen. Skiri auf Johannesson. Johannesson wieder zu Skiri. Elmala wartet auf der linken Seite. Und da kommt der Ball wahrscheinlich gleich hin. Jetzt hat ihn erstmal Borna Sosa. Jetzt orientiert sich Elmala an den Strafraum. Geht den Weg in die Lücke und kommt den Ball jetzt. Elmala gegen Capaldo, kommt aber nicht vorbei. Sie doppeln ihn immer wieder. Capaldo ist bei ihm, Jatta ist bei ihm und Elmala läuft nur hinterher. Jatta schießt den Ball nach vorne, Befreiungsschläge aber. Der HSV muss noch 11 Minuten überstehen. Führt 2:0 und weiter geht's in Frankfurt bei Phil Hofmeister.
0: 2:2, nächste Freiburger Flanke schwebt hinein in den Strafraum von Knauf, per Kopf in die Mitte geklärt. Das ist selten eine gute Idee. Die Eintracht hat Glück, dass daraus keine Freiburger Chance resultiert. Tempo ist weiter hoch. Ich bin gespannt, wem hier als erstes die Puste ausgeht. Beiden Mannschaften ist permanent alles zuzutrauen. Aber Freiburg braucht ein Tor für die Tabellenspitze, um den Platz an der Sonne erfolgreich zu verteidigen. Das haben die Schwarzwälder noch nie geschafft, 2 Spieltage in Folge ganz oben zu stehen in der Fußball-Bundesliga. Es wäre historisch. Und der Sportclub kommt über die linke Seite mit Lienhardt, zurückgespielt auf den eingewechselten Grifo. Der geht ganz zurück Richtung Mittellinie. Und dann läuft die Kugel erstmal wieder hintenrum zum Keeper, zu Mio Backhaus. Spannende Schlussphase gilt genauso für das Spiel im Weserstadion bei Olaf.
1: Partie aktuell unterbrochen, weil Finn Dahmen sich da wohl irgendwie an der Hand verletzt hat. Der geht jetzt kurz raus, deshalb, solange der Torhüter behandelt wird, wird hier natürlich dementsprechend nicht weitergespielt. Das wäre natürlich jetzt ganz bitter, wenn sich Finn Dahmen da etwas getan hätte und nicht weiterspielen könnte. Weil die Partie hier unterbrochen ist, wird hier nichts aktuell passieren. Und deshalb gehen wir direkt weiter nach Gladbach-Mainz. Jan Wochner.
2: Hier wird es gleich Ecke geben für Mainz. Königsdörfer, gerade eingewechselt worden bei den Mainzern. Direkt mal mit einem amtlichen Sprint hat da Dix, dem Gladbacher Innenverteidiger, alles abverlangt. Der aber mit dem Fuß noch zur Stelle. So gibt es die Ecke vor 50.000 am Niederrhein. die Mainzer in der zweiten Hälfte längst nicht mehr so druckvoll wie noch vor der Pause. Geraldo Becker, bester Mann bei den Mainzern, eben ausgewechselt worden, hat mit Unverständnis reagiert. Ja, kann ich nachvollziehen. Der war auf jeden Fall der Stärkste. Ecke kurz ausgeführt, jetzt vor die 16er-Kante gespielt. Da kommt die Flanke, der Mainzer Kopfball, Tor! Tor für Mainz! 3:2 und es ist Erik Martel, der Neuzugang aus Köln, der den Ball aus gefühlt einem Meter einnickt. Moritz Nikolas, Gladbachs Keeper, kommt nicht hin und Mainz führt wieder. 3:2, der ehemalige Kölner. Köln ist das Stichwort. Was kommt noch vom FC in Hamburg?
3: Ja, René Wagner, der FC-Trainer, der übrigens 2024 auch mal für 9 Monate Co-Trainer beim HSV war unter Steffen Baumgart. Der hat 2 neue Stürmer gebracht, Marius Bülter und Luca Waldschmidt. Waldschmidt hat er bisher gekonnt ignoriert. Erster Saisoneinsatz für ihn, der war ja auch mal beim HSV. Aber da müssen wir in die Jahre 2016 bis 18 zurückgehen. Jetzt gibt es einen Freistoß für den FC von der halblinken Seite. Der Ball liegt gar nicht so weit vom Strafraum entfernt. Borna Sosa zeigt mit dem rechten Arm auf. Auf wie ein Schulkind in der Grundschule, bringt den Ball in den 5-Meter-Raum und Ache kommt nicht ran. Und das ist eine gute Nachricht für den HSV. Der Ball geht, das ist dann auch die bessere Nachricht für die Hamburger, auf der Gegenseite ins Seitenaus. Also, die Kölner versuchen viel, aber sie kommen irgendwie nicht mehr ran. Der HSV führt nach diesen Toren von Capaldo und Paulsen mit 2:0 hier im Hamburger Volksparkstadion. Ein bisschen spannender vom Ergebnis her ist es in Frankfurt bei Phil Hofmeister.
4: Ja, und Freiburg hat für mich gerade wieder ein bisschen mehr Körner hier in diesen letzten 10 Minuten. Knapp 83 Minuten vorbei, 2:2, weiter alles völlig offen. Doppelwechsel beim Sportclub in dieser Sekunde. Und zwar ganz vorne in der Abteilung Angriff. Lukas Höhler und auch der lange, der große Japaner Kesuke Goto kommen jetzt rein. Nochmal frische Offensivpower für das Team von Trainer Julian Schuster. Ballbesitz aber für die Hessen, für die Eintracht. Mit dem eingewechselten Ansgar Knauf, 35 Meter vor dem eigenen Tor. Würde gerne einwerfen, Spiel ist aber noch nicht wieder freigegeben. Erst jetzt dauert alles noch ein bisschen und dann geht es hier bestimmt gleich wieder rund. Ich lege mich noch nicht fest, dass das Ding hier 2:2 am Ende ausgehen wird. Was macht der Bayernjäger aus Augsburg mit dem knappen Vorsprung, mit der knappen Führung in Bremen bei Olaf Rathje?
1: Da habe ich erstmal gute Nachrichten für den Bundestrainer. Der hört ja vermutlich zu. Der Kloppo, Finn Dahmen, kann weiterspielen. Wurde ja eben gerade behandelt. Der Torhüter der Augsburger steht jetzt aber wieder im Kasten und wird sicherlich gefordert sein in diesen letzten 6-7 Minuten in dieser Partie. Das haben wir schon häufig erlebt, dass das Weserstadion dann nochmal richtig abgehen kann. Aktuell liegen die Bremer weiterhin mit 1:2 hinten. Jetzt haben wir einen weiter Ball von Olivier Demar nach vorne. Der soll bei Füllkrug ankommen. Füllkrug kann den auch im Strafraum erstmal festmachen, legt ihn dann ab, aber dann kommt da keiner mehr hinterher und die Augsburger können dazwischen gehen. Auch dieser passt dann ungenau, deshalb wieder die Bremer im Ballbesitz. Beiden Teams jetzt anzumerken, dass das eine intensive Partie bisher war. Die Fehler häufen sich, aber die Bremer probieren es noch einmal, kommen da jetzt aber nicht durch. Wir gehen dahin, wo es 2:2 steht. 2:3 steht es ja mittlerweile. Die Mainzer führen ja in Gladbach.
2: Ja, die führen nach dem Tor von Erik Martel. Neuzugang, hat mit einer Verletzung zuletzt zuschauen müssen. Heute erstmals im Kader eingewechselt worden. Und 13 Minuten nach seiner Einwechslung ein Tor des Willens am langen Pfosten. Hat sich leicht aufgestützt gegen den Gladbacher Lindberg. Aber alles noch im Rahmen und dann rein ins Glück. Und das zeigt jede Menge Wirkung. Gladbachs Präsident Rainer Bonhoff, mein lieber Mann. Eine Miene, sowas von viel sagen Gladbach ja noch ohne Punktgewinn in dieser Saison. Und der hatte die Mundwinkel unten, so wie einst Angela Merkel. Wahnsinn, den Kopf auf den rechten Unterarm gestützt. Ja, das ist eine schwierige Zeit für Borussia Mönchengladbach. Noch aber gibt es Hoffnung, 9 Minuten bleiben, Spiel ist unterbrochen, Zusammenstoß im Mittelfeld, da liegen 2. Hier wird erstmal kein Fußball gespielt, gleich aber wieder und ganz sicher auch in Hamburg. Was kommt noch vom FC? Ha? Kommen die noch mal ran?
3: Erstmal kommt der HSV, abgefälschter Schuss, es war Sambi Lokonga und dann hat Schwebe den Ball. Was war am 3. Oktober 2025? Klar, weiß ich selber, Tag der Deutschen Einheit. Aber damals, am 3.10.25, gab es auch den letzten Kölner Auswärtssieg in der Fußball-Bundesliga. 1:0 in Hoffenheim. Jetzt läuft die 86. Minute im Hamburger Volksparkstadion und der HSV führt mit 2:0. Bremen bitte!
1: Bremen! Der SV Werder erzielt den Ausgleich und entschuldigt bitte diesen lauten Schrei, aber der donnert den Ball da oben in den Winkel. Wer denn? Na, der Niklas Füllkrug natürlich. So wertvoll wie eine Tankfüllung in diesen Tagen. Der Werder-Stürmer mit dem Ausgleich, dem 2:2 aus 16 Metern. Niklas Füllkrug ballert den da aber sowas von unter die Latte. Keine Chance für Finn Dahmen. Werder gleicht aus zum 2:2. Und jetzt stehen sie hier alle wieder im Weserstadion und signalisieren, auch der Trainer Daniel Thun, das reicht noch nicht. Wir wollen den Sieg gegen die Augsburger. Manuel Baum versucht, seine Mannschaft jetzt zu beruhigen und neu zu sortieren. Denn natürlich wollen die Augsburger hier auch die drei Punkte. Verspricht eine spannende, eine turbulente Schlussphase. Und die steht vielleicht ja auch noch in Hamburg bevor. Michael Augustin.
3: Ja, dafür bräuchte der FC allmählich mal den Anschlusstreffer. Immer noch 2:0 für den HSV. Fehlpass von Bonasosa. Moore rutscht weg. Der HSV kontert mit Remberg. Auf der rechten Seite ist Paulsen, aber links ist Fabio Vieira. Der bekommt den Ball und dann Waldschmidt im Zurücklaufen. Zieht leicht am Trikot von Vieira. Der Portugiese nimmt das Tempo raus. Topscorer der vergangenen Saison. Heute sein erster Startelf-Einsatz. Er war an vielen gefährlichen Aktionen beteiligt. Seine Standards kamen gefährlich. Seine Distanzschüsse sind gefährlich. Der HSV hat jetzt am vierten Spieltag wieder einen Spielmacher, der auch 90 Minuten in der Bundesliga durchhalten kann. Und jetzt muss er nur noch 2,5 Minuten plus Nachspielzeit durchhalten. Und dann wird es hier im Volksparkstadion noch lauter, als es ohnehin schon ist. Dann wäre es nämlich der erste Saisonsieg für den HSV. Wer jubelt bei dir in Frankfurt am Ende, Phil?
4: Schwer zu sagen nach wie vor. 2 Minuten noch offiziell zu spielen, 2:2 der Spielstand. Jetzt die Eintracht mit Ebnu Talib an diesem Nachmittag. Der potenzielle neue Nationalspieler. 3 der 4 Buden hier erzielt von Männern, die im ersten Kloppkader stehen. Ebnu Talib und Burkhardt für Frankfurt und der überragende Scherhan für den Sportclub aus Freiburg. Nochmal eine Auswechslung bei der Eintracht. Can Usun völlig ausgepumpt, platt geht raus. Amai Muni kommt rein und auch Mario Götze für Johnny Burkhardt. Nochmal einen Impuls setzen in diesen letzten 2 Minuten. Nochmal einen Überraschungsmoment kreieren bei der Mannschaft von Trainer Adi Hütter. Das ist hier das große Ziel. Aber ich glaube, beide Teams werden am Ende mit diesem 2:2 absolut einverstanden. 90 Sekunden hier noch zu spielen. 2:2 wie gesagt hier und 2:2 Olaf jetzt auch bei dir in Bremen.
1: Und Niklas Füllkrug, ist es richtig anzusehen, dass er selber kaum begreifen kann. Kaum streift er das Werder-Trikot über, trifft er der ehemalige Nationalstürmer, der sich ja wahrscheinlich auch noch Hoffnung macht, dass er vielleicht doch noch vom Kloppo irgendwann berufen wird. Wenn er so weitermacht, sollte das doch auch klappen. Sein drittes Tor im dritten Spiel in Folge, das 2:2 von Niklas Füllkrug vor wenigen Augenblicken. Und Werder wieder im Ballbesitz. Die Augsburger kommen da jetzt nicht mehr so richtig ran, haben ihn jetzt aber mal im Zweikampf erobert mit dem Ball nach vorne, aber so richtig gefährliche Aktionen konnten sie jetzt nicht mehr kreieren. Allerdings brauchen sie ja auch nicht viele Chancen. Effektiv unterwegs die Augsburger auch heute mit ihren ersten beiden Toren. Werder hat aber aktuell dieses 0:2 aufgeholt und es steht 2:2. Aufholen ist auch angesagt in Gladbach, denn die Gladbacher liegen 2:3 hinten gegen Mainz hier am Wochenende.
2: Ja, wilde Nummer hier, 3:2 die Führung für die Mainzer. Die 1:0 hinten lagen, dann 2:1 vorne, dann 2:2, jetzt 3:2 für die Mainzer. Mainz steht tief, Mainz lässt Gladbach machen, Gladbach kommt, Gladbach japst. Gladbach kriegt nicht so richtig mehr den Offensivdreh rein hier. 5 Minuten bleiben noch. Wir haben ja ein bisschen später in der zweiten Hälfte angefangen wegen einer langen Unterbrechung, verletzungsbedingt in der ersten Hälfte. Jetzt ist der Ball schon wieder am Seitenaus. Wir sind deutlich fortgeschrittener im Hamburger Volkspark, deswegen schnell wieder zu dir, Michael.
3: Köln flankt von der rechten Seite. Ache Kopfball, Tor! Da ist der Anschlusstreffer für den ersten FC Köln. Nur noch 2:1 für den HSV. Und Ache, der will sich nicht lange mit Jubeltänzchen aufhalten. Schnappt sich den Ball aus dem Tornetz, bringt ihn nach vorne und legt die Kugel auf den Anstoßpunkt. Und an der Seitenauslinie wird die rote 3 hochgehalten. Das bedeutet, ab jetzt sind es noch 3 Minuten Nachspielzeit. Das werden spannende 3 Minuten Nachspielzeit. 2:1 nach diesem Anschlusstor von Ache. Die Flanke kam von Skiri. Ache läuft durch. Capaldo und Torunariga kommen nicht mehr in den Zweikampf, können den Kölner Angreifer, der eingewechselt wurde, nicht am Torerfolg hindern. Spannend hier, aber das gilt ja für alle Spieler, auch für die Partie in Frankfurt bei Philipp Hofmeister.
4: So sieht's aus. Wir sind schon tief in der Nachspielzeit, bekommen auch noch ein bisschen was oben drauf, weil Onyedika, der Eintracht-Mittelfeldspieler, gerade am Boden liegt, hat einen Bodycheck vom Freiburger Höhler abbekommen, gibt dann nochmal Freistoß für die Eintracht kurz hinter der Mittellinie. Es laufen die letzten 60 Sekunden hier der Nachspielzeit. 2:2 steht's. Was macht die Eintracht nochmal? Mit dem ruhenden Ball wird keinen direkten Schlag nach vorne geben, sondern den Rückpass auf Keeper Noah Atubolu. Und der donnert den dann wiederum hoch und lang hinein in die Hälfte. Das hätte man cleverer ausspielen können. Zweiter Ball kommt nochmal zurück Richtung Sportclub, Richtung Strafraum. Und Lienhardt muss den Ball hinterhergehen, sonst gibt es nochmal eine Ecke für die Eintracht. Aber das macht er und es gibt den Einwurf. Spannend ist es überall. Wir haben es gesagt in den Schlussminuten der Bundesliga-Konferenz heute Nachmittag. Gilt auch fürs Weserstadion, Olaf Rathjen.
1: Und hier ist es vor allem laut. Schräg vor mir ein ganz kleines Mädchen auf den Schultern ihres Papas. Und sie hat so Kopfhörer auf, um sie gegen die Lautstärke zu schützen. Und trotzdem drückt das kleine Mädchen traurig noch die Ohren oder die Hände auf ihre Kopfhörer, weil hier halt alle ihre Mannschaft nach vorne schreien. Aktuell steht es 2:2. 5 Minuten Nachspielzeit sind angezeigt. 2 Minuten, da sind von schon rum. Werder kommt da im Mittelfeld momentan nicht richtig durch. Und die Partie ist jetzt auch noch mal kurz unterbrochen. Deshalb direkt weiter zur Partie Gladbach gegen Mainz. Jan Wochner.
2: Achtung, Chance Mainz, Schuss und Tor für Mainz. 4:2, wieder eine Ecke, wieder gewurschtelt und wieder ist der Ball im Netz. Mutmaßlich die Entscheidung in diesem Spiel. 89. Minute, der eingewechselte Dani da Costa
1: Tor
2: aus dem Gewühl.
1: Tor in Bremen. Und das ist das Fußballmärchen. Mitchell Weiser, 16 Monate weg gewesen, verletzt und knallt den Ball aus 16 Metern in den Winkel. Alle rennen auf den Rasen und umarmen Mitchell Weiser. Der hat letzte Woche schon in Köln geweint und auch jetzt sehe ich, wie er die Hände vors Gesicht hält. Das ist doch der absolute Wahnsinn. Mitchell Weiser in seinem ersten Heimspiel. Das kannst du dir nicht ausdenken. 2 Minuten über die Zeit und Mitchell Weiser schießt seine Mannschaft zum 3:2. Die drehen die Partie komplett. Mitchell Weiser und das ganze Stadion schreit seinen Namen. Der absolute Irrsinn. Hamburg feiert wahrscheinlich auch irrsinnig, wenn es denn den ersten Heimsieg geben sollte, Michael Augustin.
3: Ja, seit 10 Sekunden steht der in den Büchern. Schluss für 5 Volksparkstadion. Der HSV schießt nicht nur seine ersten Saisontore, er holt auch die ersten 3 Punkte. Gewinnt glücklich mit 2:1 gegen den 1. FC Köln. Schnell weiter nach Frankfurt. Phil Hofmeister.
4: Wo es vorbei ist und wahrscheinlich das einzige Spiel ohne Sieger heute Nachmittag in dieser wilden Bundesliga-Konferenz. 2:2 am Ende zwischen Frankfurt und Freiburg in einem hochintensiven, abwechslungsreichen Bundesligaspiel. Der Sportclub gewinnt erstmals in dieser Saison kein Pflichtspiel. Und damit zurück zum norddeutschen Irrsinn nach Bremen, beziehungsweise vorher machen wir nochmal bei Jan Wochner am Niederrhein in Mönchengladbach-Station.
2: Hier heißt es 4:2 für Mainz. Nachspielzeit beginnt in diesen Sekunden. 6 Minuten wird es obendrauf geben. Deutlich spannender ist es doch in Bremen. Und Olaf, also hättest du mir das vorher gesagt, hätte ich gesagt, viel zu kitschig. Kann nicht möglich sein, ist aber möglich.
1: Das ist viel zu kitschig, das ist viel zu albern. Da macht der Füllkrug das 2:2 und passt aus gleicher Position. Mitchell Weiser, das ist viel zu viel Märchen für die Realität. Aber es steht oben auf der Anzeigentafel. Die Augsburger jetzt nochmal mit dem Ball in den Strafraum. Aber die Bremer verteidigen dann da mit allen, schlagen den Ball einfach nur raus. Die Augsburger wissen gar nicht, wie ihnen geschieht. Vor wenigen Minuten führten sie hier noch 2:0, hatten gefühlt alles im Griff. Und ich war sehr dabei, sie für ihre Topleistung hier zu loben, wie eine Spitzenmannschaft aufgetreten im Bremer Weserstadion. Aber dann haben sie sich mit der Unterstützung dieses Stadions von Werder dann plötzlich doch überrollen lassen. Und ich glaube, es ist auch gut zu hören, was hier in Bremen los ist. Also das ist ein Fußballmärchen. Mitchell Weiser, vielleicht mit dem Siegtreffer. Jan Wochner, gibt es bei dir auch noch ein Märchen in Gladbach?
2: Oh, also setze ich ein großes Fragezeichen hinter diese mögliche oder diese Möglichkeit, denn Gladbach braucht 2 Tore, liegt 2:4 hinten, versucht es nochmal über die rechte Seite, kriegt aber auch in dieser Szene jetzt keine Ecke zugesprochen, deswegen schnell wieder Bremen.
1: Und hier wird jetzt noch aktuell diskutiert. Finn Dahmen ist da am Diskutieren mit dem Schiedsrichter, mit Bastian Dankert. Die Bremer versuchen hier so ein bisschen an der Uhr zu drehen. Die reguläre oder die Nachspielzeit ist bereits rum. Momentan nicht ganz klar, worüber da eigentlich diskutiert wird. Aber scheinbar gibt es jetzt einen Schiedsrichterball. Die Augsburger sind damit überhaupt nicht einverstanden. Waren schon alle nach vorne geeilt in den Strafraum der Bremer. Wollten eigentlich einen Freistoß ausführen. Stattdessen aber Schiedsrichterball. Und der ist noch immer nicht freigegeben. Die Bremer drehen gemütlich an der Uhr, spielen diesen Ball nicht aus. Und das gibt natürlich den Fans die Gelegenheit, hier die Feierlichkeiten zu eröffnen. Jan, hier wird immer noch nicht gespielt. Rollt bei dir der Ball?
2: Nee, hier gab es gerade ein kleines Handgemenge. Gelb für je einen Spieler jeder Mannschaft und dann gleich Freistoß für Gladbach. Allerdings weit, weit weg vom Tor. Gut und gerne 35, 36 Meter. Also nichts für einen Direktschuss, sondern eher was für eine Flanke. Da, also hier Mainz mit zwei Toren vor ist, möchte ich lieber hören, was in Bremen abgeht.
1: Und ich glaube, du hörst es und ihr hört den Schlusspfiff im Bremer Weserstadion. Werder 0-2 hinten gegen den FC Augsburg. Schlägt die Augsburger mit 3-2 durch Treffer von Niklas Füllkrug und Mitchell Weiser, ein echtes Fußballmärchen. Und Mitchell Weiser wird von allen jetzt auf dem Rasen umarmt, während die Augsburger beim Schiedsrichter noch protestieren und diskutieren. Aber der Ball rollt noch in Gladbach.
2: In Gladbach. Elfmeter in Gladbach. Elfmeter für Gladbach. Zum zweiten Mal Handelfmeter für Gladbach. Beim Spielstand von 4-2 für Mainz. Der Torschütze Erik Martel hat den linken Arm weit vom Körper abgespreizt, von sich gestreckt gehabt und ist bei einem Kopfball allerdings aus nächster Nähe und ohne Absicht an der Hand getroffen worden. Sagen wir mal so, im Regelwerk kann man das durchaus verargumentieren, da Elfmeter zu pfeifen, aber ist sehr, sehr unglücklich aus Mainzer Sicht. Und es gibt jetzt aufgrund der Proteste nochmal eine gelbe Karte für Schwolo im Kasten der Mainzer. Zur Erinnerung, wir hatten schon mal einen Handelfmeter in dieser zweiten Hälfte für Gladbach. Da schoss Dix an den rechten Pfosten und es war kein Tor für Gladbach. Jetzt könnte es der Anschlusstreffer bedeuten. 95. Minute, fünfte Minute von 6 Minuten Nachspielzeit ist angebrochen. Schuto Machino eingewechselt gegen Schwolo. Ball freigegeben von Schiri Hartmann vor der Gladbacher Nordkurve. Läuft Machino an, schießt Tor! Nur noch 3-4. Und die Blicke gehen sofort nach oben. Wie viel Zeit ist noch? 90 Sekunden. Plus das, was eben bei dem Elfmeter vielleicht noch verschütt gegangen ist. Vielleicht bleiben noch 2 Minuten für Gladbach. Das Ganze im Übrigen vor einem halbleeren Stadion. Es sind schon so viele auf dem Weg nach Hause. Hören jetzt vielleicht auch die Bundesliga-Konferenz im Radio oder auf dem digitalen Endgerät und fragen sich, kommt Gladbach tatsächlich nochmal zurück? Erleben wir hier die nächste große Fußballüberraschung? Das nächste, ja, schon fast kitschige Ende eines Fußballspiels an diesem verrückten Bundesliga-Samstag. Mainz mit dem Ball lang und weit nach vorne verloren. Gladbach schlägt ihn seinerseits nach vorne und kassiert dann den Foulpfiff, weil Liedberg mit dem Oberarm zu viel gearbeitet hat. Der Schwede, der heute auch getroffen hat für Gladbach. Gladbach in vielerlei Hinsicht verbessert im Vergleich zur Vorwoche. War nicht so schwer. 0-5 in Freiburg abgefertigt worden unter Interimscoach Jan-Moritz Lichte. Sicherlich verbessert, aber die Defensive bleibt einfach sowas von löchrig. 16 Gegentore in 4 Spielen. Also so kannst du einfach in der Bundesliga nicht bestehen. Gibt es heute noch das Happy End? Fragezeichen. Viel Zeit bleibt nicht mehr. Nochmal Freistoß für die Gladbacher im eigenen 16er. Die Mainzer stellen sich dazwischen, verhindern hier die schnelle Ausführung. Dann gibt es das nächste Handgemenge, den nächsten Schubser. Kann gar nicht mehr nachzählen, wie viele gelbe Karten Schiedsrichter Hartmann heute schon verteilt hat. Dürften schon nahe des zweistelligen Bereiches sein. Und der Blick auf die Uhr verheißt nichts Gutes für Gladbach. 6 Minuten Nachspielzeit waren angezeigt. 6 Minuten Nachspielzeit sind um. Aber es gibt nochmal Freistoß. Was für ein überflüssiges Foul von Mainz da im Mittelfeld. Und es gibt den Freistoß und die nächste gelbe Karte. Hab jetzt nochmal nachgezählt. Also ist jetzt die 7. Und die gibt's für den eingewechselten Königsdörfer auf Mainzer Seite. Aber nochmal Freistoß für Gladbach. Die letzte Aktion. Wieso geht denn Moritz Nikolas, der Keeper, nicht mit nach vorne?
5: Freistoß, 13 Meter hinter der Mittellinie, halblinke Position und vorne sind sie alle aufgereiht an der Strafraumkante. Nochmal zur Erinnerung, Mainz führt 4-3, Gladbachs Freistoß, Kopfball drüber. Und das könnte sie gewesen sein. Die letzte Chance für die in dieser Saison noch sieglosen und punktlosen Gladbacher, die heute viel versucht haben, aber sich vor allem hinten durch ihre Fehler in der Defensive einmal mehr auf die Verliererstraße gebracht haben. Abstoß der Mainzer, weit nach vorne geschlagen. Immer noch läuft diese Partie. Und Gladbach erobert sich den Ball, schlägt den Ball nach vorne. Ja, gibt tatsächlich nochmal Nachschlag vom Nachschlag. Also nochmal ein bisschen mehr Nachspielzeit, eben wegen der Unterbrechung eben beim Elfmeter. Und Gladbach spielt sich frei auf der linken Seite. Der junge Moja mit Ball am Fuß. Vorbei am ersten, vorbei am zweiten. Pass in die Mitte, zentrale Position. Schuss von Sander, abgefälscht, rein in den 16er. Dort hat ihn ein Gladbacher. Schuss vorbei! Wieder Moja. Und das müsste es dann doch gewesen sein. Auf der Mainzer Bank sitzt keiner mehr. Alle sind sie aufgesprungen. Allen voran Urs Fischer, der Mann mit diesen durchdringenden, grauen Augen, fordert den Abpfiff des Schiedsrichters. Aber der ist immer noch nicht da. 8 Minuten Nachspielzeit. Gleich um Hartmann. Jetzt nimmt er die Pfeife und dann ist Schluss im Borussia-Park. Borussia Mönchengladbach verliert auch unter der Führung von Interimstrainer Jan Moritz Lichte. Am Ende heißt es 3-4 gegen den ersten FSV Mainz 05. Und das war sie, die sowas von torreiche und turbulente ARD-Bundesliga-Konferenz.
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10: 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Die wichtigsten Meldungen zur halben Stunde hat jetzt Frank Thomas für uns.
11: Thüringens Jusos setzen sich gegen Kürzungen im Sozialbereich ein. Die Nachwuchsorganisation der Sozialdemokraten forderte auf ihrer Landeskonferenz in Gotha die Parteispitze auf, dem Reformkurs der Bundesregierung die Mehrheiten zu entziehen. Die Jusos kritisierten, die SPD habe ein Glaubwürdigkeitsproblem, es sei ein Kurswechsel nötig, auch als Konsequenz aus der Wahl in Sachsen-Anhalt. Auf Kuba ist erneut das Stromnetz zusammengebrochen. Nach Angaben des staatlichen Stromversorgers ist es bereits der 7. komplette Stromausfall in diesem Jahr. Seit Tagen war die Stromversorgung in mehreren Landesteilen wegen Störungen an den veralteten Wärmekraftwerken und Treibstoffmangels stark beeinträchtigt. In Halle ist ein Motorradfahrer bei einer Kollision mit einer Ampel ums Leben gekommen. Wie die Polizei mitteilte, war der Mann aus noch ungeklärter Ursache von der Straße abgekommen und gegen die Anlage geprallt. Er sei noch am Unfallort verstorben.
10: Hier ist MDR Jump, kurz nach 5:30 und jetzt für euch der zuverlässigste Verkehrsservice im Osten. Wir legen los auf der A2 Richtung Hannover. Die Autobahn ist zwischen Wohlin und Ciesa nicht gesperrt, aber hier gibt es 2 Kilometer Stau. A13 Richtung Berlin zwischen Großrätschen und Karlau befindet sich eine Ölspur auf der rechten Fahrbahn. Und im Erzgebirgskreis ist die Straße zwischen Ursprung und Mittelbach nach einem Unfall gesperrt. In Leipzig ist die Rackwitzer Straße zwischen Am Gotischen Bad und Berliner Straße nach einem Unfall auch gesperrt. Die Blitzer stehen aktuell auf der A2 Richtung Berlin zwischen Burgost und Theesen. Auf der A14 Richtung Schwerin zwischen Wolmerstedt und Kolbitz. Dann in Dresden Dürerstraße Richtung Fetscherstraße. Und in Leipzig in der Arno-Nitsche-Straße stadtauswärts. Wenn ihr noch was gesehen habt, ruft uns einfach an. Geht wie immer kostenlos unter 0800 123 2340. So, es ist heute von vormittags kühl bis nachmittags, ja, angenehm warm. Hat sich das Wetter entwickelt. Sonne kommt zum Abend dann auch nochmal rum und scheint. Und die aktuellen Temperaturen so zwischen 18 und 22 Grad. Mehr bekommen wir dann heute allerdings nicht mehr. Morgen gibt es dafür mehr Regen. Später wird es dann wieder freundlicher und wärmer. Also so ähnliche Entwicklung wie heute. Allerdings bis zum Dienstag bekommen wir dann doch eher so ein herbstliches Schmuddelwetter, auch mit kühleren Temperaturen.

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0: vielleicht singen wir irgendwann, vielleicht singen wir irgendwann, und vielleicht singen wir irgendwann wieder Panic at the Disco Songs.
1: Hier ist MDR Jump, hallo am Wochenende. Und jetzt geht's weiter mit einem Mann, der heißt Moss Kena. Eigentlich stammt er aus London, wohnt aber schon seit langer Zeit in Berlin. Und ihm gefällt's hier bei uns. Und den Osten trägt er auch im Herzen. In diesem Jahr hat er gemeinsam mit seinem Buddy Purple Disco Machine live Dresden gerockt. Der ein oder andere von euch war bestimmt dabei und hat ihn live auf der Bühne gesehen. Und die neue Single, die ist richtig funky. Und die spielen wir jetzt. Worship Him the Sun. So heißt das Ganze. Und mehr neue Musik aus Deutschland gibt's übrigens dann morgen bei Made in Germany, hier bei MDR Jump von 18 bis 19 Uhr. Und jetzt für euch Moss Kena, Worshipping the Sun. Müsst ihr sogar ein bisschen lauter machen. Ganz neu bei MDR Jump.

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11: Um 18 Uhr mit Kerstin Hoffmann. In Sachsen-Anhalt hat Unterrichtsausfall zu Lücken auf fast jedem 10. Schulzeugnis geführt. Wie das Bildungsministerium auf Anfrage der Linken mitteilte, stand bei mehr als 20.000 Schülern statt einer Zensur die Abkürzung NE auf dem Zeugnis. Diese steht für nicht oder nicht ausreichend erteilten Unterricht. Am häufigsten betraf dies den Angaben zufolge die Fächer Musik, Wirtschaft, Ethik und Informatik. Das Bildungsministerium betonte, dass der nicht erteilte Unterricht nicht ausschließlich auf Lehrermangel zurückzuführen sei. Es gebe auch organisatorische Gründe. Die Thüringer Linke will den Druck auf die geschrumpfte Regierungskoalition erhöhen, um eigene Projekte umzusetzen. Fraktionschef Christian Schaft sagte auf einem Landesparteitag in Erfurt, die Linke sei kein billiger Mehrheitsbeschaffer. Kompromisse würden dann mit der Koalition geschlossen, wenn sie zu Verbesserungen für die Menschen im Freistaat führten. Der geplante Tankrabatt gegen die hohen Spritpreise stößt weiter auf ein unterschiedliches Echo. Der Sozialverband SOVD kritisierte, durch den Rabatt würden auch die entlastet, die keine Unterstützung benötigten. Grünen-Fraktionschefin Katharina Dröge nannte die Regelung ein teures Geschenk für die Mineralölkonzerne. Sachsens SPD begrüßte hingegen den Rabatt. Landeschef Henning Hohmann sagte, die Maßnahme helfe schnell und unmittelbar. Bund und Länder hatten sich geeinigt, die Steuer auf Diesel und Benzin um 17 Cent pro Liter zu senken. Deutschlands ranghöchster Soldat wird neuer Vorsitzender des NATO-Militärausschusses. Wie das Verteidigungsbündnis mitteilte, wurde Generalinspekteur Carsten Breuer zum Nachfolger des italienischen Admirals Giuseppe Cavo Dragone gewählt. Breuer soll sein Amt im Juli 2027 antreten. Er dankte für das in ihn gesetzte Vertrauen. Breuer sagte, er gehe die neue Aufgabe mit großem Respekt an. Der Vorsitzende des Militärausschusses gilt als einer der einflussreichsten Militärs der NATO. In der Fußball-Bundesliga hat der SC Freiburg seine ersten Punktverluste hinnehmen müssen. Die Breisgauer spielten bei Eintracht Frankfurt 2:2 und haben damit den erneuten Sprung an die Tabellenspitze verpasst. Außerdem spielten Mönchengladbach-Mainz 3:4, Hamburg-Köln 2:1 und Bremen-Augsburg 3:2. In Liga 2 gab es folgende Ergebnisse: Karlsruhe-Nürnberg 0:1, Kaiserslautern-Braunschweig 1:0 und Kiel-Osnabrück 1:1. Das waren die Nachrichten.
3: Gleich 18 Uhr und 3 Minuten. 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Jetzt für euch der zuverlässigste Verkehrsservice im Osten. A2 Richtung Hannover. Zwischen Wollin und Cesa Stau wegen eines defekten Fahrzeugs auf der linken Fahrspur. Ihr braucht 20 Minuten mehr Zeit. A13 Richtung Berlin zwischen Großräschen und Karlau. Hier befindet sich Öl auf der rechten Fahrspur. Nach Unfällen sind gesperrt im Erzgebirgskreis die Straße zwischen Ursprung und Mittelbach. In Magdeburg Wandsleber Chaussee in Höhe der A14 Auffahrt Wandsleben. Und in Leipzig die Rackwitzer Straße zwischen am Gotischen Bad und Berliner Straße. Blitzer haben wir auch. Und die stehen heute Abend auf der A2 Richtung Berlin zwischen Burg Ost und Theesen. Auf der A14 Richtung Schwerin zwischen Wolmirstedt und Kolbitz. In Leipzig noch ein Blitzer in der Arno-Nitsche-Straße stadtauswärts. 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So, und da sind wir schon beim MDR-Jump-Wetter angekommen. Gucken wir noch mal auf die Temperaturen. Wernigerode hat noch 22 Grad, Eisenach 21, Hoyerswerda auch mit 21 Grad am Start. Die Wolkenverteilung ist heute ein bisschen durcheinander. Ne? Wir haben auf der einen Seite viele Wolken, da kommt die Sonne gar nicht durch. Und auf der anderen Seite haben wir blauen Himmel, Sonnenschein. Jetzt zum Samstag sieht es wirklich noch recht schön aus. Und gar nicht so ein Schmuddelwetter, wie wir eigentlich heute früh dachten. Beziehungsweise heute Vormittag, da ging es ja relativ zügig los. Morgen gibt es dann etwas mehr Regen. Später wird es auch wieder freundlicher und auch wärmer, also ähnlicher Tagesverlauf wie heute. Und bis zum Dienstag bekommen wir dann aber doch eher so ein herbstliches Schmuddelwetter mit kühleren Temperaturen und auch mit Schauern. Machen wir uns jetzt gute Laune mit euren Lieblingshits. Hier ist Lola Young mit Messi. Ich bin Matthias Karpe und wünsche euch einen schönen Samstagabend. Hallo zusammen.

0: Willkommen im Wochenende. Hier ist MDR Jump mit Felix Jehn und Close Your Eyes. So, und jetzt gehen mal Grüße raus an alle unter euch, die Hände aus Gold haben, die Handwerker. Ohne euch werden wir so oft aufgeschmissen. Ja, Rohre abdichten, Auslegware verlegen, Schränke zusammenschrauben und so weiter und so fort. Heute ist Tag des Handwerks und deswegen feiern wir heute alle die, die anpacken und ihr Handwerk beherrschen. Und wir haben jetzt mal drei Fakten rund ums Handwerk rausgekramt, die ihr vielleicht noch gar nicht kennt.
1: Fakt 1.
2: Hier, gib mal schnell her. Aber gibt man dann auch immer zurück? Naja, nicht immer. Fast jeder Handwerker besitzt Schätzungen zufolge 3 bis 5 Werkzeuge, die ihm eigentlich nicht gehören. Kurzum, wird der Zollstock auf der Baustelle abgelegt, benutzt ihn oft einfach der Nächste. Auch gern als inoffizielles Gemeingut anerkannt der Zimmermannsbleistift. Der wechselt öfter seinen Besitzer als so mancher die Unterhose.
1: Fakt 2.
2: Handwerker sind echte Kaffeevernichter.
3: Sehr schön. Ein Kaffee wird uns gut tun.
2: 3,5 Tassen. So viel Morgendiesel trinkt der durchschnittliche Handwerker in Deutschland während seines Arbeitstages und damit fast doppelt so viel wie der allgemeine Schnitt. Kann man dieses Koffeinlevel toppen? Ja, das geht, aber nicht viele schaffen es. Nur Lehrer, Polizisten und Journalisten schlagen laut der Studie das Handwerk im Kaffeekonsum.
1: Fakt 3.
2: Montag, 10 Uhr, ist der beste Zeitpunkt als Handwerker, nicht zu arbeiten.
4: Ach Mensch, hör auf!
2: Denn statistisch passieren genau da die meisten Unfälle, das sagen Zahlen der Berufsgenossenschaft. Warum Montag? Naja, da ist man noch im Wochenendblues. Warum 10 Uhr? Weil der Biorhythmus da gern mal auf Pause umschaltet. Schlechte Kombi auf dem Bau? Der sicherste Tag übrigens ist der Freitag. Hoch die Hände, Wochenende.
4: Wochenende! Ich bin geil!

0: Das ist euer Wochenende mit MDR Jump am Samstagabend. 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Und als kleinen Vorgeschmack jetzt eine Nummer, da hält's niemanden auf den Sitzen, auch in Apolda nicht. Hier ist Pitbull mit Give Me Everything.
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4: Hier ist MDR Jump. Es ist gleich 18.30 Uhr, halb sieben. Die wichtigsten Meldungen zur halben Stunde hat jetzt Kerstin Hoffmann.
5: Thüringens Jusos setzen sich gegen Kürzungen im Sozialbereich ein. Die Nachwuchsorganisation der Sozialdemokraten forderte auf ihrer Landeskonferenz in Gotha die Parteispitze auf, dem Reformkurs der Bundesregierung die Mehrheiten zu entziehen. Die Jusos kritisierten, die SPD habe ein Glaubwürdigkeitsproblem, es sei ein Kurswechsel nötig, auch als Konsequenz aus der Wahl in Sachsen-Anhalt. Auf Kuba ist erneut das Stromnetz zusammengebrochen. Nach Angaben des staatlichen Stromversorgers ist es bereits der 7. komplette Stromausfall in diesem Jahr. Seit Tagen war die Stromversorgung in mehreren Landesteilen wegen Störungen an den veralteten Wärmekraftwerken und Treibstoffmangels stark beeinträchtigt. Der Schlagersänger Peter Petrell ist im Alter von 86 Jahren gestorben. Das hat ein Vertrauter der Familie bestätigt. Petrell wurde in Bad Frankenhausen in Thüringen geboren. Mit dem Titel How Do You Do belegte er 1972 Platz 1 der deutschen Charts.
4: 18.30 Uhr, hier ist MDR Jump. Gucken wir doch gleich mal auf die Straßen. A2 Richtung Hannover. Zwischen Wohlin und Ciesa stockt der Verkehr wegen eines defekten Fahrzeugs. Hier braucht ihr 10 Minuten länger. A13 Richtung Berlin. Zwischen Großräschen und Karlau haben wir Öl auf der rechten Fahrspur. Nach Unfällen sind immer noch gesperrt im Erzgebirgskreis die Straße zwischen Ursprung und Mittelbach. In Magdeburg die Wandsleber Chaussee in Höhe der A14 Auffahrt Wandsleben. Und in Leipzig auch nach einem Unfall gesperrt die Rackwitzer Straße zwischen am Gotischen Bad und Berliner Straße. Blitzer stehen heute Abend auf der A2 Richtung Berlin zwischen Burg Ost und Theesen. A14 Richtung Schwerin zwischen Wolmirstedt und Kolbitz. Am Ortsausgang Hundisburg Richtung Rottmersleben und in Leipzig in der Arno-Nitsche-Straße stadtauswärts. Wenn ihr noch was gesehen habt und ergänzen möchtet, ruft uns gerne an. Geht wie immer kostenlos unter 0800 123 2340. Hätte ich heute früh nicht gedacht, nach dem Aufstehen, dass das heute noch hinten raus so ein schöner Tag wird. Ja, also erstmal ging es so wolkig los, ganz schön kühl. Ich hatte sogar kurz mal die Sitzheizung an im Auto. Und jetzt hier blauer Himmel zum Feierabend, schöner kann es ja gar nicht werden. Also wunderbar. Es gibt natürlich auch Regionen, hier bei uns im Osten haben wir ein paar mehr Wolken und auch ein paar Schauer abbekommen. Ansonsten waren das heute Spitzenwerte bis 22 Grad. Morgen machen wir dasselbe Spiel nochmal. Es geht relativ grau los. Später wird es freundlicher und wärmer. Und bis zum Dienstag bekommen wir dann aber doch eher so ein Herbstwetter. Auch mit kühleren Temperaturen und auch mit mehr Regen.
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0: The Script mit Hall of Fame. Hier seid ihr richtig, hier ist MDR Jump am Samstagabend. Und ich dachte, ich traue meinen Ohren und Augen nicht, als ich gesehen habe, dass James Blunt wieder da ist, hat eine neue Single, die heißt Tastes Like Summer. Jetzt quasi Anfang Herbst kommt er mit einer Sommernummer um die Ecke, ist aber auch wirklich sehr schön geworden. Und James Blunt, ich will es mal so sagen, ist ja ein guter Freund des Hauses. Wir haben ihn, glaube ich, von Anfang an seiner Karriere hier bei MDR Jump begleitet. Und er hat uns auch mal erzählt, was er besonders an seinen deutschen Fans mag.
1: Die Deutschen klatschen richtig gut im Takt. Das können manch andere Nationalitäten nicht, aber wer das ist, werde ich nicht verraten.
0: Ja, im Klatschen sind wir ganz gut und wir klatschen besonders gern zur neuen Single von James Blunt. Das geht auch wunderbar. Kann man jetzt mitklatschen. Tastes Like Summer. James Blunt ist wieder da, ganz neu bei MDR Jump.

MDR Jump ist hier am Samstagabend, traditionell immer der Fußball-Samstag. Und auch heute haben wir zwei Abendspiele, die wir natürlich für euch im Blick behalten. Zum einen Dortmund gegen Stuttgart und dann heute um 20.30 Uhr Anpfiff im Rudolf-Habich-Stadion. Dynamo Dresden empfängt Hertha BSC Berlin. Und wir behalten natürlich die Partien für euch im Blick, halten euch in den MDR Jump Nachrichten auf den Laufenden und natürlich auch bei den Kollegen von MDR Jump Pop die Abendshow. Ich bin Matthias Karpe, wünsche euch einen fantastischen Start in den Samstagabend. Macht was Schönes und wenn ihr mögt, haben wir uns morgen schon wieder ab 14 Uhr hier bei MDR Jump am Sonntag. Ja.

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9: Um 19 Uhr mit Kerstin Hoffmann. Die deutsche Mineralölindustrie sieht den von der Bundesregierung geplanten Spritpreisdeckel skeptisch. Verbandssprecher Alexander von Gerstorf sagte, die Vorbildländer Belgien und Luxemburg hätten viel kleinere und überschaubarere Märkte als Deutschland mit seinen 14.000 Tankstellen. Und wenn der staatliche Preis falsch gewählt werde, sei am Ende noch die Versorgung gefährdet. Die Bundesregierung hatte gestern beschlossen, spätestens ab Januar einen Preisdeckel nach dem Vorbild Belgiens und Luxemburgs einzuführen. In Sachsen-Anhalt hat Unterrichtsausfall zu Lücken auf fast jedem 10. Schulzeugnis geführt. Wie das Bildungsministerium auf Anfrage der Linken mitteilte, stand bei mehr als 20.000 Schülern statt einer Zensur die Abkürzung NE auf dem Zeugnis. Diese steht für nicht oder nicht ausreichend erteilten Unterricht. Am häufigsten betraf dies den Angaben zufolge die Fächer Musik, Wirtschaft, Ethik und Informatik. Das Bildungsministerium betonte, dass der nicht erteilte Unterricht nicht ausschließlich auf Lehrermangel zurückzuführen sei. Es gebe auch organisatorische Gründe. Die Thüringer Linke will den Druck auf die geschrumpfte Regierungskoalition erhöhen, um eigene Projekte umzusetzen. Fraktionschef Christian Schaft sagte auf einem Landesparteitag in Erfurt, die Linke sei kein billiger Mehrheitsbeschaffer. Kompromisse würden dann mit der Koalition geschlossen, wenn sie zu Verbesserungen für die Menschen im Freistaat führten. Deutschlands ranghöchster Soldat wird neuer Vorsitzender des NATO-Militärausschusses. Wie das Verteidigungsbündnis mitteilte, wurde Generalinspekteur Carsten Breuer zum Nachfolger des italienischen Admirals Giuseppe Cavo Dragone gewählt. Breuer soll sein Amt im Juli 2027 antreten. Er dankte für das in ihn gesetzte Vertrauen. Breuer sagte, er gehe die neue Aufgabe mit großem Respekt an. Der Vorsitzende des Militärausschusses gilt als einer der einflussreichsten Militärs der NATO. In der Fußball-Bundesliga hat der SC Freiburg seine ersten Punktverluste hinnehmen müssen. Die Breisgauer spielten bei Eintracht Frankfurt 2:2 und haben damit den erneuten Sprung an die Tabellenspitze verpasst. Außerdem spielten Mönchengladbach-Mainz 3:4, Hamburg-Köln 2:1 und Bremen-Augsburg 3:2. In Liga 2 gab es folgende Ergebnisse: Karlsruhe-Nürnberg 0:1, Kaiserslautern-Braunschweig 1:0 und Kiel-Osnabrück 1:1. Das waren die Nachrichten. Das Wetter in der Nacht: von Norden Bewölkungszunahme und Regen, 17 bis 8 Grad und windig. Morgen Regen, danach Auflockerungen, Temperaturen bis 22 Grad und sehr windig. Die Zeit, es ist 19:03 Uhr.
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10: Vorsicht auf der A4 Richtung Frankfurt. Zwischen Jena-Göschwitz und Bucher liegen Fahrzeugteile auf der linken Fahrspur. A13 Richtung Berlin. Zwischen Großrehschen und Karlau befindet sich Öl auf der rechten Fahrspur. A2 Richtung Hannover. Zwischen Wollin und Cäsar steht ein defektes Fahrzeug. A71 Richtung Schweinfurt. Zwischen Erfurt-Gispersleben und Erfurt-Bindersleben Behinderungen durch einen defekten LKW auf der rechten Fahrspur. Im Erzgebirgskreis ist die Straße zwischen Ursprung und Mittelbach nach einem Unfall gesperrt. In Leipzig ist die Rackwitzer Straße zwischen Amgottischen Bad und Berliner Straße nach einem Unfall gesperrt.
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11: Mit Michael Reufsteck, hallo, das ist euer Soundtrack für den Samstagabend. Geht los mit Robin Schulz, Rita Ora und Tiago P. Setaka, I'll Be There. 50 Cent gleich mit Candy Shop und der aktuelle Hit von Nico Santos. Wir sind da, seid ihr auch da, dann sagt gerne mal hallo unter 07-221-2011. Wir sind erreichbar per WhatsApp und Signal. Freuen uns immer über Sprachnachrichten, wenn ihr einfach nur mal guten Tag sagen wollt und was ihr heute Abend so macht. 07-221-2011.
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0: Love is the only thing. Lost Frequencies. Hallo zusammen, hier sind SR1 und MDR Jump Pop, die Abendshow. So, alle Blätter und Stifte liegen parallel zur Tischkante. Die Vorhänge auf beiden Seiten des Fensters sind exakt gleich weit zugezogen. Das ist wichtig, denn Matthias Kammel sitzt mir heute Abend gegenüber aus unserem Team. Und wenn in dieser Hinsicht nicht alles nach seinem Geschmack ist, dann fühlt er sich unwohl. Hallo Matthias.
1: Was hast du jetzt gesagt, mein lieber Michael? Aber du bist nicht ganz ab von der Wahrheit. Ich war die Woche tatsächlich bei Freunden zum Essen. Es war ein wunderschöner Abend. Gutes Essen, super Leute, tolle Gespräche. Ein Abend, wie er eben sein soll. Bis zu dem Moment, wo mein Blick Richtung Decke wandert und da habe ich ihn gesehen, diesen Schlitz, diese Lücke, also genau zwischen Verkleidung der Deckenlampe und da, wo die ganzen Kabel eben drin versteckt sind und der Decke selber.
0: Du konntest bis zu den Kabeln gucken.
1: Ich sag's dir, es war ein absoluter, ja, Riesending, was sich da aufgetan hat. Also
0: ja, keiner sehen.
1: Der Grand Canyon gewissermaßen. Der Abend war gelaufen für mich. Es hat mir keine Ruhe mehr gelassen, da zu sitzen und ich konnte es wirklich nicht mehr genießen.
0: Da hat sich dein innerer Monk gemeldet, ja?
1: Er hat sich sehr laut gemeldet und vor allem hat er danach auch nicht mehr seine Klappe gehalten. Ich war wirklich maximal unruhig am Tisch. Die ganze Zeit ging der Blick nur da hoch an die Decke. Ich dachte, das kann doch nicht sein, dass ich hier wieder der Einzige bin, dem das nicht auffällt. Kurz davor, mir eine Leiter irgendwie zu schnappen und da hochzuklettern.
0: Ja. Du sagst kurz davor, das heißt, du hast nichts unternommen. Nein.
1: Das war dann doch meine gute Erziehung, die mich davon abgehalten hat, weil ich wollte den jetzt irgendwie auch nicht, es ist ja immer noch ihr Haus, ich wollte ihn nicht vom Kopf stoßen.
0: Das stelle ich mir aber wirklich wie einen harten Abend für dich vor. Wenn ein sowas wahnsinnig macht, du kannst ja nirgendwo anders mehr hingucken.
1: Es war maximal unangenehm, ich konnte auch keinem Gespräch mehr richtig folgen und es war wirklich nur noch so, Leute, das müsst ihr doch sehen, dass da oben etwas ganz klar nicht stimmt.
0: Aber Respekt, dass du es dir verkniffen hast. Bemerkenswert. Wir wüssten gerne mal von euch, ob Matthias da allein ist oder in guter Gesellschaft, wir vermuten Letzteres. Und wie habt ihr euch in solchen Situationen verhalten? Was ist es, was euch wahnsinnig macht? Ist es die falsch eingeräumte Spülmaschine, wenn das Besteck falsch rum in den Korb gesteckt wurde? Oder macht es euch wahnsinnig, wenn Leute die Folie auf dem Frischkäse nicht komplett abziehen, bevor sie mit dem Messer reingehen? Vor allen Dingen aber, wenn ihr in einer solchen Situation wart, wie seid ihr damit umgegangen? Habt ihr was gesagt? Habt ihr was unternommen oder habt ihr es euch verkniffen? Meldet euch gerne bei uns. Wir sind für euch immer erreichbar unter 07221 2011. Das ist unsere Nummer. Ihr kennt sie. Ihr könnt sie anrufen, uns schreiben per WhatsApp oder Signal oder Sprachnachrichten auf diesen Wegen hinterlassen. Egal wie, immer 07221 2011.

0: Hier ist Pop, die Abendshow bei SR1 und MDR Jump mit Michael Rolfsteck und Monk Kammel. Matthias Kammel hat uns eben erzählt, dass er es sehr, sehr schwer überwinden konnte, wenn zwischen Lampenschirm und dem Glas man irgendwie durch die Kabel durchsehen kann.
1: Das macht mich wahnsinnig.
0: Das macht dich wahnsinnig.
1: Weil es einfach unfertig ist. Weil man ja ganz offensichtlich sieht, so ist es nicht vorgesehen. Weder vom Handwerker noch von der Natur. Da wurde einfach geschlampt.
0: Und trotzdem hast du nichts unternommen, als du bei Menschen zu Gast warst, bei denen es so aussah.
1: Nee, das habe ich nicht übers Herz gebracht.
0: Ich möchte dir ein Geständnis machen. Ich hätte es wahrscheinlich auch nicht ins Gespräch gebracht und gesagt, hier, da müsst ihr doch mal was machen oder lasst mich mal. Lasst mich mal schon gar nicht, weil dann hätte ich auf eine Leiter steigen müssen. Wer weiß, was dabei passiert. Aber ich habe schon in Situationen, die ich nicht mochte, einfach was unternommen.
1: Ach.
0: Ja, das geht, wenn man alleine ist. Und es gibt ja Orte auch in Häusern, in denen man zu Gast ist, in denen man alleine ist. Sprich, auf der Toilette, wo das Klopapier manchmal einfach auf der falschen Seite rauskommt.
1: So. Falsche Seite ist hoffentlich bei dir auch, wenn es hinten an der Wand
0: abkommt. Ja, das ist ja falsch.
1: Ja, völlig falsch.
0: Und das ist ja jetzt nicht irgendwie eine Unsauberkeit, bei der jemand irgendwie einen Fehler gemacht hat, sondern ist ja einfach, also ist ja einfach falsch. Ist ja kein Versehen, ist einfach falsch.
1: Du hängst um.
0: Ja, selbstverständlich. Ich will ja damit arbeiten können. Anders geht das nicht, überhaupt nicht.

0: Was manche Menschen auch nicht ertragen können, ist, wenn sie sehen, dass irgendwo noch Krümel rumliegen, wo offensichtlich vorher jemand sich ein Brötchen oder ein Brot aufgeschnitten und geschmiert hat.
1: Ja. Das, gibt's, ja. Du sprichst mich an, ja.
0: Ja, da gibt es Leute. Du kannst das auch nicht ertragen?
1: Nee, ich bin dann schon einer, der mal so ganz beiläufig nochmal mit dem großen Arm über die Tischkante geht und sagt, ach guck mal, sieht doch viel besser aus.
0: Du machst es dann weg, wenn es nicht deine Krümel waren?
1: Ja, ja, ja. Also da unterscheide ich nicht. Meine Krümel, deine Krümel, die gehören alle weg.
0: Krümel sind für uns alle da. Ja, wir haben gerade eine Nachricht bekommen von einer Frau, die auch die Krümel wegmacht. Die Nachricht kam aus dem Haus, in dem ich lebe. Wer kann da wohl? Ach, da möchten wir jetzt auch nicht näher drauf eingehen. Hier ist auch außerdem eine Eilmeldung aus dem Verkehrszentrum. Vorsicht auf der A7 Hamburg-Flensburg in Höhe Hamburg-Ottmarschen werden Gegenstände auf die Fahrbahn geworfen.

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2: Heute Nacht regnet es mancherorts im Norden Deutschlands. Im Süden zeigen sich die Sterne. Morgen scheint im Süden zunächst die Sonne. In der Mitte fällt gebietsweise Regen. Im Norden kommt es von den Küsten her zu Schauern. Die Wolken aus der Mitte verlagern sich im Tagesverlauf mit etwas Regen in den Süden. In der Nordhälfte ist es sehr windig. Die Höchstwerte liegen bei 16 bis 28 Grad.
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3: Vorsicht auf der A4 Richtung Frankfurt. Zwischen Jena-Göschwitz und Bucha liegen Fahrzeugteile auf der linken Fahrspur. A13 Richtung Berlin. Zwischen Großrehschen und Karlau befindet sich Öl auf der rechten Fahrspur. Vorsicht auf der A71 Schweinfurt-Sangerhausen. Zwischen Erfurt-Bindersleben und Erfurt-Gispersleben sind Rehe am Fahrbahnrand. A71 Richtung Schweinfurt. Zwischen Erfurt-Gispersleben und Erfurt-Bindersleben Behinderungen durch einen defekten LKW auf der rechten Fahrspur. In Leipzig ist die Rackwitzer Straße zwischen Am Gottischen Bad und Berliner Straße nach einem Unfall gesperrt. In Dresden ist die Loschwitzer Brücke das Blaue Wunder wegen Bauarbeiten bis Montag früh gesperrt.
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0: Die Abendshow, falls ihr das Glück haben werdet, Karten für ein Oasis-Konzert im kommenden Jahr zu bekommen, dann guckt doch mal um euch herum, ob irgendwo ein 2,6-Meter-Riese um euch herum steht, laut mitsingt und alle Texte kennt. Es könnte Alexander Schweizer sein, der rheinland-pfälzische SPD-Fraktionschef und frühere Ministerpräsident. Der ist nämlich Riesenfan und versucht, Karten für Oasis zu bekommen. Der will dahin. Matthias Kammel aus unserem Pop-Abendshow-Team hat ihn offenbar beschattet und weiß, wie er es versucht.
1: Ich habe mich über VPN in seinen Account reingehackt und habe festgestellt, jawohl, er hat sich ganz offiziell und artig, wie alle anderen auch, in die Online-Schlange gestellt und sich auf Tickets beworben. Für die neue Tour ist er angekündigt für 2027. Und sollte es klappen, dann wird er Oasis gleich zweimal in ihrer Heimat UK sehen. Einmal in Knebworth und einmal in Manchester. Und dann, wenn es gut läuft, nochmal in München, 2. 3. Juli. Das sind ja die Deutschlandkonzerte von Oasis.
0: Du gehst also schon mal davon aus, dass wenn er überhaupt Tickets kriegt, dass er dann gleich Tickets für alle Konzerte kriegt,
1: ja,
0: für die er nachgefragt
1: hat. Absolut, er ist ein Gewinnertyp, ja, und er nimmt da alles mit, was
0: selbstverständlich
1: geht.
0: Selbstverständlich, Sechser im Lotto wäre nichts dagegen.
1: Ja gut, du sprichst es an. Es gibt tatsächlich ja schon eine Menge Videos im Netz, die sich über dieses Verfahren für die Oasis-Tickets lustig machen. Also so nach dem Motto, ne, wenn der Mond im Kernschatten von Jupiter steht und gleichzeitig Manchester City in der 78. Minute in indirekten Freistoß verwandelt, während eine Frau namens Rosie gerade Portionen Fish and Chips verkauft, dann könntet ihr Glück haben und diesen Code zugeschickt bekommen.
0: Ja.
1: Also ja, es ist äußerst unwahrscheinlich, dass man da überhaupt die Tickets irgendwie ans Land zieht, aber Alexander Schweizer möchte es versuchen.
0: Aber er hat es doch schon mal versucht, oder? Hat er nicht beim letzten Mal schon auf dem Weg versucht?
1: Er hat es versucht und es ist beim Versuch geblieben. Er hat keine Tickets für die große Comeback-Show 2025 bekommen, aber dafür ein wirklich grandioses Ersatzprogramm zusammengeschustert bekommen.
0: Was war doch gleich das Ersatzprogramm?
1: Du, er durfte zu den Nibelungen-Festspielen nach Worms und in Ludwigshafen war er auch am Start beim Filmfestival und allein die Nibelungen-Festspiele. Ich wage zu behaupten, vom Drama-Faktor ist das ungefähr ähnlich anzusiedeln wie die Gallagher-Brüder zu ihren besten Zeiten.
0: Aber trotzdem bemerkenswert. Ich meine, da war er ja noch Ministerpräsident und trotzdem gibt es da nicht irgendwie, hier, kannst du mal hier, ich bin doch das, und dann gibt es doch bestimmt Tickets.
1: Du, der ist einfach, es ist halt die SPD-Arbeiterklasse. So. Er ist auf dem Boden geblieben, hat gesagt, ich stelle mich hier hinten an wie alle anderen.
0: So ist das. Guter Mann. Toi, toi, toi beim nächsten Mal. Und hoffentlich steht er dann nicht vor euch.

Hier ist Pop, die Abendshow. Das sogenannte Topspiel der Fußball-Bundesliga heute Abend sieht bei den Zahlen hinter den Mannschaftsnamen noch nicht so top aus. Zwischen Stuttgart und Dortmund steht es immer noch 0:0.

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1: Um 20 Uhr mit Kerstin Hoffmann. Die deutsche Mineralölindustrie sieht den von der Bundesregierung geplanten Spritpreisdeckel skeptisch. Verbandssprecher Alexander von Gersdorf sagte, die Vorbildländer Belgien und Luxemburg hätten viel kleinere und überschaubarere Märkte als Deutschland mit seinen 14.000 Tankstellen. Und wenn der staatliche Preis falsch gewählt werde, sei am Ende noch die Versorgung gefährdet. Die Bundesregierung hatte gestern beschlossen, spätestens ab Januar einen Preisdeckel nach dem Vorbild Belgiens und Luxemburgs einzuführen. In Sachsen-Anhalt hat Unterrichtsausfall zu Lücken auf fast jedem 10. Schulzeugnis geführt. Wie das Bildungsministerium auf Anfrage der Linken mitteilte, stand bei mehr als 20.000 Schülern statt einer Zensur die Abkürzung NE auf dem Zeugnis. Diese steht für nicht oder nicht ausreichend erteilten Unterricht. Am häufigsten betraf dies den Angaben zufolge die Fächer Musik, Wirtschaft, Ethik und Informatik. Das Bildungsministerium betonte, dass der nicht erteilte Unterricht nicht ausschließlich auf Lehrermangel zurückzuführen sei. Es gebe auch organisatorische Gründe. Frankreichs Rechtsaußenpolitikerin Marine Le Pen hat Russland ungewöhnlich scharf kritisiert. Sie erklärte, man werde niemals tolerieren, dass Russland direkt oder indirekt die Politik Frankreichs zu diktieren versuche. Keine Provokation, keine Geheimoperation und keine Destabilisierungsaktion könnten Frankreich dazu bringen, Russland das Erlangen seiner Kriegsziele in der Ukraine zu erleichtern. Le Pen reagierte mit ihrer Äußerung darauf, dass Moskau die Russlandgeschäfte der französischen Warenhauskette Auchan unter Zwangsverwaltung gestellt hatte. Die Thüringer Linke will den Druck auf die geschrumpfte Regierungskoalition erhöhen, um eigene Projekte umzusetzen. Fraktionschef Christian Schaft sagte auf einem Landesparteitag in Erfurt, die Linke sei kein billiger Mehrheitsbeschaffer. Kompromisse würden dann mit der Koalition geschlossen, wenn sie zu Verbesserungen für die Menschen im Freistaat führten. In der Fußball-Bundesliga hat der SC Freiburg seine ersten Punktverluste hinnehmen müssen. Die Breisgauer spielten bei Eintracht Frankfurt 2:2 und haben damit den erneuten Sprung an die Tabellenspitze verpasst. Außerdem spielten Mönchengladbach-Mainz 3:4, Hamburg-Köln 2:1 und Bremen-Augsburg 3:2. In Liga 2 gab es folgende Ergebnisse: Karlsruhe-Nürnberg 0:1, Kaiserslautern-Braunschweig 1:0 und Kiel-Osnabrück 1:1. Das waren die Nachrichten. Das Wetter in der Nacht: von Norden Bewölkungszunahme und Regen, 17 bis 8 Grad. Morgen durchziehender Regen, danach aufgelockert. Temperaturen bis 22 Grad. Es ist 20.03 Uhr.
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2: A13 Richtung Berlin. Zwischen Großrehschen und Karlau befindet sich Öl auf der rechten Fahrspur. Vorsicht auf der A73 Suhl-Bamberg. Zwischen Ebensfeld und Zapfendorf sind Rehe auf der Fahrbahn. Vorsicht auf der A71 Schweinfurt-Sangerhausen. Zwischen Erfurt-Bindersleben und Erfurt-Gispersleben sind Rehe am Fahrbahnrand.
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3: Mit Michael Räufschreck. Oh, ihr auch hier? Wie schön. Dann spielen wir jetzt Gentleman und Michael Patrick Kelly vor mit Wildfire.
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0: 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Hallo zusammen, hier sind SR1 und MDR Jump Pop, die Abendshow. Schön, dass ihr auch dabei seid. Und auch Matthias Kammel, du auch hier.
1: Du, es ließ sich nicht vermeiden. Es hat sich einfach so einrichten lassen, ne?
0: Ich möchte das offizielle Comeback der Du-auch-hier-Frage bekannt geben. Es ist diese, ich glaube, die dümmste Smalltalk-Frage, die man stellen kann.
1: Och, ich würde es auf eine Stufe stellen mit und sonst so. Das ist auch so ein, wo du überhaupt nicht weißt, wo das Gespräch hinführt.
0: Wenn Leute nicht mal wissen, ob sie übers Wetter reden können, weil ihnen auch dazu nichts einfällt. Und ich bin diese Frage tatsächlich diese Woche gestellt worden.
1: Ach ja.
0: An einem Ort, an dem man mir begegnete, sagte die Person zu mir, du auch hier.
1: Warst du sofort weg oder hast du ordnungsgemäß geantwortet?
0: Naja, was sagt man darauf? Ich dachte, wir wären über diese Frage hinaus. Das ist so dieser Smalltalk-Einstieg, den haben wir alle schon gehört. Aber ich dachte, wir hätten ihn überwunden.
1: Also ich muss gestehen, auf du auch hier fällt mir tatsächlich auch nichts Kluges ein. Aber jetzt kommt meine persönliche Lösung und vielleicht funktioniert es ja auch für dich und den oder die ein oder andere. Soll man eigentlich nicht machen, aber lügen. Einfach arschdreist und eiskalt lügen.
0: Also auf du auch hier sagen, nein, stimmt gar nicht, du siehst mich nicht.
1: Ja, wenn das vielleicht schon ein bisschen weiter ist, aber man trotzdem in so einem Smalltalk-Level noch ist, wo man merkt, man kommt nicht weiter, dann einfach erzählen, du, ich konnte letzte Woche nicht, ich war wieder in Rumänien, irgendwie einbeinige Tiger einfangen. Und dann kannst du danach entweder den Leuten sagen, sorry, war total gelogen, aber sie wissen immerhin, woran sie bei dir sind. Oder ihr seid an dem Punkt, wo ihr sagt, ey, wir sollten eigentlich endlich mal wieder über rumänische einbeinige Tiger sprechen. Das ist doch mal spannend.
0: Ich habe verstanden.

0: Gracie Abrams und That's So True. Gracie Abrams ist übrigens im Moment so alt, wie sie noch nie war in ihrem Leben.
1: I'm the oldest I've ever been in my life.
0: Klingt auch wie ein Smalltalk-Einstieg, aber ist ein ernst gemeinter Satz von Gracie Abrams und stimmt jeden Tag. Das ist das Schöne. Smalltalk, wir reden klein miteinander, Matthias und ich. Ich möchte nochmal darauf zurückkommen, weil ich neulich auch erlebt habe, wie jemand einen Möbelpacker ansprach und fragte, was machen Sie da?
2: Und es war also, was wird er wohl machen?
0: Er trug ein großes Möbelstück von einem Umzugswagen über einen Bürgersteig Richtung Hauseingang. Was mochte er wohl machen?
2: Was ich mich gerade frage, was hat der Möbelpacker dir geantwortet, nachdem du ihn gefragt hast?
0: Ich habe die Szene beobachtet. Ich habe die Frage nicht gestellt. Andererseits, man ist ja Journalist. Manchmal denkt man ja an solche Fragen und dann denkt man, ach ja, das hätte Markus Lanz im Fernsehen wahrscheinlich jetzt auch nicht anders gefragt. Ich habe zum Beispiel im Urlaub beim Joggen an einem Steinstrand ein Paar gesehen, das sich hinter ein paar großen Steinen versteckt hatte und hatte Sex im Steinstrand.
2: Ja.
0: So. Und die Frage, die ich mir stellte und die ich den beiden in dem Moment am liebsten sofort gestellt hätte, ist das nicht wahnsinnig unbequem?
2: Waren sie auf dem Rückweg noch da, als du deine Runde gedreht
0: hast? Stell mir gerade vor, sie haben gesehen, der sieht so aus, als wollte er uns was fragen. Schnell weg hier. Aber das ist eine Frage, ich glaube, die hätte Markus Lanz gestellt.
2: Mit dem entsprechenden Gesichtsausdruck,
0: genau,
2: ne?
0: Genau. Ist das nicht wahnsinnig? Da kommt der Journalist in einem. Das ist Big Talk. Oh, nein.

Overdrive von Ofenbach und Norma Jean Martini. Hier ist Pop, die Abendshow. Fußball-Bundesliga am Samstagabend. Stuttgart gegen Dortmund 0:1. Dortmund gewinnt durch ein Tor von Maximilian Bayer in der 70. Minute und ist damit neuer Tabellenführer der Fußball-Bundesliga. An diesem Spieltag auch mit den Spielen morgen nicht mehr einholbar. Das bedeutet, es ist das erste Mal seit mehr als 3 Jahren, dass Borussia Dortmund wieder Tabellenführer in der Bundesliga ist.

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6: Heute Nacht regnet es mancherorts im Norden Deutschlands. Im Süden zeigen sich die Sterne. Morgen scheint im Süden zunächst die Sonne. In der Mitte fällt gebietsweise Regen, dies insbesondere nach Osten hin. Im Norden kommt es von den Küsten her zu Schauern, örtlich mit Blitz und Donner. Die Wolken aus der Mitte verlagern sich im Tagesverlauf mit etwas Regen in den Süden. Die Höchstwerte liegen bei 16 bis 28 Grad.
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7: A13 Richtung Berlin. Zwischen Großrehschen und Karlau befindet sich Öl auf der rechten Fahrspur. In Dresden ist die Loschwitzer Brücke das blaue Wunder wegen Bauarbeiten bis Montag früh gesperrt. A4 Dresden-Frankfurt. Zwischen Hohenstein-Ernsthal und Glauchau-West wird in Richtung Frankfurt die Fahrbahn erneuert. Bis voraussichtlich Dezember wird der gesamte Verkehr mit je 2 Fahrspuren pro Richtung auf der Richtungsfahrbahn Dresden geführt. Dadurch ist in Richtung Frankfurt die Anschlussstelle Glauchau-Ost bis Ende Oktober gesperrt.
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Ava Max und Kings and Queens. Hier ist Pop, die Abendshow mit Michael Reifsteck. Die DJ-Zucht hat in Deutschland schon immer ganz gut funktioniert. Robin Schulz, Felix Jähn, Zedd, Topic, alles international erfolgreiche deutsche DJs. Der neueste aus dieser Szene ist Bund aus Stuttgart. Hier hört mal. Menschen irgendwo auf der Welt kennen den Text. Bund mit Trippin. Und wenn doch die DJs sich gegenseitig featuren, Robin Schulz zusammen mit Topic arbeitet und so weiter, warte ich auf den gemeinsamen Song von Bund und Alle Farben, auch wenn beide sinngemäß den gleichen Namen haben. Das hier ist Bund und Trippin'.

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1: Um 21 Uhr mit Kerstin Hoffmann. Die deutsche Mineralölindustrie sieht den von der Bundesregierung geplanten Spritpreisdeckel skeptisch. Verbandssprecher Alexander von Gerstorf sagte, die Vorbildländer Belgien und Luxemburg hätten viel kleinere und überschaubarere Märkte als Deutschland mit seinen 14.000 Tankstellen. Und wenn der staatliche Preis falsch gewählt werde, sei am Ende noch die Versorgung gefährdet. Die Bundesregierung hatte gestern beschlossen, spätestens ab Januar einen Preisdeckel nach dem Vorbild Belgiens und Luxemburgs einzuführen. Moldau hat die mutmaßliche Verletzung seines Luftraums durch eine Drohne als inakzeptabel verurteilt. Das Außenministerium erklärte, das stelle eine neue und schwerwiegende Konsequenz aus dem russischen Angriffskrieg gegen die Ukraine dar. Der Vorfall gestern hatte eine Explosion nahe der Hauptstadt Chișinău verursacht. Nach Angaben der moldauischen Grenzpolizei überflogen heute weitere nicht identifizierte Flugkörper den Luftraum des Landes. Einer davon sei in der benachbarten Ukraine niedergegangen. Frankreichs Rechtsaußenpolitikerin Marine Le Pen hat Russland ungewöhnlich scharf kritisiert. Sie erklärte, man werde niemals tolerieren, dass Russland direkt oder indirekt die Politik Frankreichs zu diktieren versuche. Keine Provokation, keine Geheimoperation und keine Destabilisierungsaktion könnten Frankreich dazu bringen, Russland das Erlangen seiner Kriegsziele in der Ukraine zu erleichtern. Le Pen reagierte mit ihrer Äußerung darauf, dass Moskau die Russlandgeschäfte der französischen Warenhauskette Auchan unter Zwangsverwaltung gestellt hatte. Die Thüringer Linke will den Druck auf die geschrumpfte Regierungskoalition erhöhen, um eigene Projekte umzusetzen. Fraktionschef Christian Schaft sagte auf einem Landesparteitag in Erfurt, die Linke sei kein billiger Mehrheitsbeschaffer. Kompromisse würden dann mit der Koalition geschlossen, wenn sie zu Verbesserungen für die Menschen im Freistaat führten. Borussia Dortmund hat die Tabellenspitze in der Fußball-Bundesliga übernommen. Der BVB gewann am Abend bei Stuttgart mit 1:0. Außerdem spielten Eintracht Frankfurt Freiburg 2:2, Mönchengladbach Mainz 3:4, Hamburg Köln 2:1 und Bremen Augsburg 3:2. In Liga 2 gab es folgende Ergebnisse: Karlsruhe Nürnberg 0:1, Kaiserslautern Braunschweig 1:0 und Kiel Osnabrück 1:1. Das waren die Nachrichten. Das Wetter in der Nacht: von Norden Bewölkungszunahme und Regen, 17 bis 8 Grad und windig. Morgen südwärts durchziehender Regen, danach Auflockerungen, Temperaturen bis 22 Grad und sehr windig. Die Zeit, es ist 21.03 Uhr.
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2: Vorsicht auf der A38 Richtung Leipzig. Zwischen Merseburg Süd und Leuna liegt ein totes Reh auf der Fahrbahn. A71 Richtung Sangerhausen. Zwischen Erfurt-Mittelhausen und Erfurt-Stotternheim steht ein defekter PKW. A72 Richtung Hof. Zwischen Zwickau-Ost und Zwickau-West Behinderungen nach einem Unfall im Baustellenbereich. Vorsicht auf der B85 Richtung Berger. Zwischen Abzweig Steintaleben und Kelbra sind Schafe auf der Fahrbahn. A4 Dresden-Frankfurt. Zwischen Hohenstein-Ernsthal und Glauchau-West wird in Richtung Frankfurt die Fahrbahn erneuert. Bis voraussichtlich Dezember wird der gesamte Verkehr mit je 2 Fahrspuren pro Richtung auf der Richtungsfahrbahn Dresden geführt. Dadurch ist in Richtung Frankfurt die Anschlussstelle Glauchau-Ost bis Ende Oktober gesperrt.
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3: Mit Michael Reifsteck, hallo, und mit eurem Soundtrack für den Samstagabend, der jetzt mit Somber und 12 to 12 weitergeht. Und wenn ihr einfach mal Hallo sagen wollt, weil ihr auch da seid, sagt doch gerne mal Hallo unter 07221 2011. Ihr kennt unsere Nummer, 07221 2011. Schickt uns gerne eine WhatsApp. Per Signal sind wir erreichbar. Sprachnachrichten, alles unter dieser Nummer. Hallo!
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Oh oh. Hallo zusammen, hier sind NDR 2, WDR 2, HR 3, MDR Jump und SR 1. Schönen Samstag euch allen. Oh, danke fürs Hallo zurück an Petra, die Möhne, an Fabian aus Rosenheim, an David, die ersten drei, die ein Hallo zurückgeschrieben haben am 07221 2011. Irgendjemanden von euch würden wir jetzt in die Auswahl unserer Playlist einbeziehen. Ihr könnt mitentscheiden, denn wir spielen Skip. Welche Songs wir skippen werden oder welche wir am Ende spielen werden. Wir geben euch eine kleine Auswahl an Songs und die, die ihr auf gar keinen Fall haben möchtet, die skippt ihr einfach und verhindert, dass sie im Radio kommen. Und wenn er dabei ist, den ihr mögt, dann ist das doch der richtige Moment, um zu entscheiden. Ja, nehmen wir. 07221 2011. Skippt ihr mit uns? Dann meldet euch jetzt gerne unter 07221 2011.

0: Fate of Ophelia, Taylor Swift. Hier ist Pop. Auch samstags sind wir gerne eure Feierabendshow. Für alle, die, die samstags auch noch gearbeitet haben, sind hier ein paar. Tino aus Berga zum Beispiel. Hallo, Tino.
1: Hallo, moin.
0: Schönen Feierabend. Wie ist deine Stimmung?
1: Meine Stimmung ist gut.
0: Jetzt ja, oder? Wie lange ist jetzt Wochenende für dich? Bis morgen früh oder wenigstens bis Montag?
1: Ich habe erst Montagwochenende.
0: Du hast erst Montagwochenende. Das ist ja, ich mag das ja. Ich arbeite ja auch viel am Wochenende und habe dann jetzt am Montag Wochenende. Das ist doch toll eigentlich. Alle anderen arbeiten und wir setzen uns auf den faulen Hintern dann endlich.
1: Das stimmt.
0: Siehst du? Ist auch eine feine Sache. Nach welcher Musik wäre dir heute Abend, wenn es eine gerechte Welt wäre und du frei entscheiden dürftest? Was ist deine Ära? Was ist dein Genre?
1: Oh, bisschen so 90er.
0: Bisschen 90er? Wollen wir mal gucken, ob 90er dabei sind in dem Angebot, das wir jetzt gleich für dich haben? Denn wir spielen Skip. Das ist ein Spiel, in dem es darum geht, einen von theoretisch 5 Songs auszusuchen und wir spielen, was du sagst. Allerdings ist die Gemeinheit des Spiels, dass wir dir immer nur einen nach dem anderen vorspielen und du dann die Einzelfallentscheidung treffen musst, ob du den hören möchtest oder nicht. Wenn nicht, skippen wir ihn, probieren es mit dem Nächsten. Wenn der auch nicht, Nächster und so weiter. Wenn wir allerdings beim 5. angekommen sind, weil dir bis dahin gar nichts zugesagt hat, dann kommt der, egal ob er dir gefällt oder nicht. Wollen wir mal gucken, was im Angebot ist?
1: Noch freilich.
0: Angebot 1. Oh, das sind nicht die 90er, das sind sogar die 80er. Kool & The Gang, Fresh.
1: Boah, den würde ich erstmal skippen.
0: Den würdest du schon mal skippen, dann ist der schon mal weg, alles klar. Oh, jetzt sind wir in den 20er Jahren und zwar in diesen. David Guetta und Kim Petras. Ihre Version vom Logical-Song von Supertramp, When We Were Young.
1: Der ist zwar auch schon gut, aber ich würde noch mal skippen.
0: Ja, aber hast du das Gefühl, es wird immer besser?
1: Ja.
0: Ach so. Ja, dann. Nummer 3. Wir nähern uns den 90ern, haben sie aber noch nicht ganz. Das ist knapp zu spät. 2003 war das hier ein Hit. Für Eros Ramazzotti. Un emozione per sempre.
1: Na, ich würde noch einmal skippen.
0: Noch einmal? Na gut, skippen wir auf jeden Fall noch einmal. Da sind wir beim 4. Song. Daddy Yankee und Snow, Con Karma.
1: Komm, den nehmen wir, den haben wir schon lange nicht mehr gehört.
0: Es ist immerhin ein Remake eines Songs aus den 90ern, nämlich in Form von Snow, aber in einer Version aus dem Jahr 2019.
1: Den nehmen wir, den haben wir schon lange nicht mehr gehört.
0: Okay. Es wäre nur noch einer übrig danach. Es war jetzt natürlich noch keiner aus den 90ern im Angebot. Es könnte sein, dass da jetzt ein 90er ist, den wir außer Acht lassen. Aber ist natürlich nicht gesagt. Ist ein gewisses Risiko. Es wäre deine Entscheidung zu sagen...
1: Nicht in Nemo.
0: Wir nehmen Con Calma. Keine Widerrede. Alles klar. Gut. Dann kommt hier Daddy Yankee und Snow für dich. Sehr gute Wahl. Con Calma. Schönen Abend, Tino.

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1: Eine aktuelle Meldung aus dem Verkehrszentrum. Vorsicht auf der A5 Europabrücke Frankfurt Richtung Kassel. Zwischen Frankfurt-Niederrad und Frankfurt-Westhafen sind Fahrradfahrer auf der Fahrbahn.

0: JR and Week. Hier ist Pop, die Abendshow. Und hey, wir denken immer an alle von euch, auch wenn wir nicht immer alle gleichzeitig erwähnen. Sprachnachricht an 0722 1 2011.
1: Ja, einen wunderschönen guten Abend hier aus Wanne-Eickel von eurem Handy, den Taxifahrer, ehemals Pizzalieferant. Ja, ich finde ja schön, dass du allen Leuten schönen Feierabend wünschst. Allerdings muss ich gestehen, ich habe erst morgen früh um 7 Uhr Feierabend. Jo, ich habe auch mal wieder die Nachtschicht. Naja, Nachtschicht fahre ich ja eigentlich zu 99,9%. Macht mir auch mehr Spaß als tagsüber. Genau. Jo, schöne Grüße hier vom Andy aus Wanne-Eickel.
0: Danke, Andy, dann dir viel Spaß und wir sind gerne dein und euer Nachtschichtradio. Natürlich auch das.
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3: Heute Nacht regnet es mancherorts im Norden Deutschlands. Im Süden zeigen sich die Sterne. Morgen scheint im Süden zunächst die Sonne. In der Mitte fällt aus dichten Wolken gebietsweise Regen. Im Norden wechseln dichte Wolken und Sonnenschein einander ab. Dabei kommt es von den Küsten her zu Schauern. Die Wolken aus der Mitte verlagern sich im Tagesverlauf in den Süden. Die Höchstwerte liegen bei 16 bis 28 Grad.
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4: Vorsicht auf der A38 Richtung Leipzig. Zwischen Merseburg Süd und Leuna liegt ein totes Reh auf der Fahrbahn. A2 Richtung Hannover. Zwischen Wollin und Caesar steht ein defekter PKW auf der rechten Fahrspur. Vorsicht auf der B85 Richtung Berger. Zwischen Abzweig Steintal eben und Kelbra sind Schafe auf der Fahrbahn. A4 Dresden-Frankfurt. Zwischen Hohenstein-Ernsttal und Glauchau-West wird in Richtung Frankfurt die Fahrbahn erneuert. Bis voraussichtlich Dezember wird der gesamte Verkehr mit je 2 Fahrspuren pro Richtung auf der Richtungsfahrbahn Dresden geführt. Dadurch ist in Richtung Frankfurt die Anschlussstelle Glauchau Ost bis Ende Oktober gesperrt.
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Hier kommt auch noch was hinterher aus dem Verkehrszentrum. Achtung, Falschfahrer auf der A33 Bielefeld-Osnabrück zwischen Hilter und Osnabrück-Fledder. Hier kommt ein Falschfahrer entgegen. Bitte äußerst rechts fahren, nicht überholen auf der A33 Bielefeld-Osnabrück zwischen Hilter und Osnabrück-Fledder. Ein Falschfahrer, bitte Vorsicht in beiden Richtungen. Und Achtung, Falschfahrer auf der B103 an der Stadtautobahn Rostock-West, Rostock-Warnemünde zwischen Schutower-Kreuz und Warnow-Allee in Rostock. Auch hier kommt ein Falschfahrer entgegen. Bitte äußerst rechts fahren, nicht überholen. B103 an der Stadtautobahn Rostock-West, Rostock-Warnemünde zwischen Schutower Kreuz und Warnow-Allee in Rostock. Auch ein Falschfahrer. Bitte Vorsicht in beiden Richtungen. Zurück zu Alex Warren und er darf nochmal von Anfang an. Fever Dream.

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1: 21.40 Uhr, nochmal Aktuelles aus dem Verkehrszentrum. Vorsicht auf der A10, westlicher Berliner Ring, Dreieck Werder Richtung Dreieck Havelland. Zwischen Brieselang und Falkensee läuft ein Elch auf der Fahrbahn. Hallo ihr alle, schön, dass ihr auch Hallo sagt. Hallo Michael! Liebe Grüße aus Bremen von Melli und Olaf. Danke, dass ihr dabei seid. Wir sind erreichbar per WhatsApp oder Signal 07221 2011. Alexander hat sich gemeldet von der Mosel, wünscht ein frohes Wochenende, hat Besuch am Wochenende. Stefan schläft bis morgen bei ihm. Und Dodo hat sich ebenfalls gemeldet. Wünsche allen Schlafenden gute Träume, allen noch Wachen einen schönen Abend und allen, die noch unterwegs sind, wie mir, gute Fahrt. Bin auf dem Weg von einem PSNV-Symposium Psychosoziale Notfallversorgung nach Hause. Gute Fahrt, Dodo. Hier bei uns jetzt der aktuelle Hit von The Bowser. Magnetic.
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Zwei Entwarnungen aus dem Verkehrszentrum auf der A33 Bielefeld-Osnabrück. Kein Falschfahrer mehr zwischen Hilter und Osnabrück-Fledder. Und auch auf der B103 an der Stadtautobahn Rostock-West, Rostock-Warnemünde. Kein Falschfahrer mehr zwischen Schuhtorkreuz und Warnow-Allee in Rostock.

0: Des Deutschen liebstes Kind ist das Auto, nicht das Rind. Frei nach Johann Wolfgang von Goethe, dem alten Autoschrauber und Freizeittuner. Genau diese Liebe hat jetzt die Gemüter ein klitzekleines bisschen hochkochen lassen. Wir befinden uns in einem Autohaus in Hagen, Westfalen. Beteiligt sind ein Autokäufer, seine Frau und der Geschäftsführer des Autohauses. Matthias Kammel aus unserem Team hat die ganze Story für euch. Da war nämlich beim Kauf, sagen wir, ein bisschen Sand im Getriebe. Hm. Was genau ist passiert?
1: Naja, es war eigentlich eine recht banale Ausgangslage. Die hat auch noch überhaupt nicht darauf hindeuten lassen, dass es dann noch später ziemlich eskalieren sollte. Die Frau kommt mit ihrem Begleiter ins Autohaus. Die hatten sich kurz davor dort eine neue Karre gekauft, aber waren mit diesem Auto eben nicht ganz glücklich. Es gab ein paar Mängel hier, ein paar Mängel da. Ja, und darauf haben sie dann den Geschäftsführer angesprochen.
0: Und der hat einen ganz kulanten Nachlass gegeben. Kunde ist König, Ende der Geschichte.
1: Fast. Um nicht zu sagen, genau das Gegenteil ist eingetreten. Der Geschäftsführer war tatsächlich extrem genervt von den beiden. Er hat das mit den Mängeln überhaupt nicht eingesehen. Und irgendwann hat er dann angefangen, die komplette Sache nonverbal zu klären. Er ist handgreiflich geworden.
0: Und das ist die Geschichte, die es besonders interessant macht. Denn ich glaube, viele, die in irgendeiner Branche mit Kunden zu tun haben, haben es schon mit handgreiflichen Kunden zu tun gehabt. Es sind doch die Kunden, die oft aggressiv werden. Der Geschäftsführer ist aggressiv geworden.
1: Ja, er hat.
0: Was ist die Ausgangslage eigentlich für ein angenehmes Kundengespräch?
1: Würde man meinen, ne? Vor allem, es wird noch besser, weil dann auch der Käufer des Autos noch drauf eingestiegen ist. Wir spulen ein bisschen nach vorne und haben zwei Männer, die dann ringend auf dem Boden liegen, mitten im Autohaus. Irgendwann ist ein Mitarbeiter wohl dazwischen gegangen, hat versucht, die beiden zu trennen. Es ist beim Versuch geblieben. Die Frau, die hat es tatsächlich am Ende geschafft. Und zwar, indem sie kurzerhand Pfefferspray in die ganze Angelegenheit reingesprüht hat. Also maximal bizarre Situation. Und die Polizei hat sich jetzt auch eingeschaltet. Sie ermittelt gegen die Frau wegen gefährlicher Körperverletzung.
0: Das sind Szenen, wie man sie sonst nur aus Filmen kennt, die zu einer Zeit spielen, als es noch gar keine Autos gab. Man sollte Ihnen Autohaus entsprechend empfehlen, mal einen Gang runterzuschalten.
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1: Um 22 Uhr mit Kerstin Hoffmann. Die deutsche Mineralölindustrie sieht den von der Bundesregierung geplanten Spritpreisdeckel skeptisch. Verbandssprecher Alexander von Gerstorf sagte, die Vorbildländer Belgien und Luxemburg hätten viel kleinere und überschaubarere Märkte als Deutschland mit seinen 14.000 Tankstellen. Und wenn der staatliche Preis falsch gewählt werde, sei am Ende noch die Versorgung gefährdet. Die Bundesregierung hatte gestern beschlossen, spätestens ab Januar einen Preisdeckel nach dem Vorbild Belgiens und Luxemburgs einzuführen. Moldau hat die mutmaßliche Verletzung seines Luftraums durch eine Drohne als inakzeptabel verurteilt. Das Außenministerium erklärte, das stelle eine neue und schwerwiegende Konsequenz aus dem russischen Angriffskrieg gegen die Ukraine dar. Der Vorfall gestern hatte eine Explosion nahe der Hauptstadt Chișinău verursacht. Nach Angaben der moldauischen Grenzpolizei überflogen heute weitere nicht identifizierte Flugkörper den Luftraum des Landes. Einer davon sei in der benachbarten Ukraine niedergegangen. Frankreichs Rechtsaußenpolitikerin Marine Le Pen hat Russland ungewöhnlich scharf kritisiert. Sie erklärte, man werde niemals tolerieren, dass Russland direkt oder indirekt die Politik Frankreichs zu diktieren versuche. Keine Provokation, keine Geheimoperation und keine Destabilisierungsaktion könnten Frankreich dazu bringen, Russland das Erlangen seiner Kriegsziele in der Ukraine zu erleichtern. Le Pen reagierte mit ihrer Äußerung darauf, dass Moskau die Russlandgeschäfte der französischen Warenhauskette Auchan unter Zwangsverwaltung gestellt hatte. Die Thüringer Linke will den Druck auf die geschrumpfte Regierungskoalition erhöhen, um eigene Projekte umzusetzen. Fraktionschef Christian Schaft sagte auf einem Landesparteitag in Erfurt, die Linke sei kein billiger Mehrheitsbeschaffer. Kompromisse würden dann mit der Koalition geschlossen, wenn sie zu Verbesserungen für die Menschen im Freistaat führten. Borussia Dortmund hat die Tabellenspitze in der Fußball-Bundesliga übernommen. Der BVB gewann am Abend bei Stuttgart mit 1:0. Außerdem spielten Eintracht Frankfurt-Freiburg 2:2, Mönchengladbach-Mainz 3:4, Hamburg-Köln 2:1 und Bremen-Augsburg 3:2. In Liga 2 gab es folgende Ergebnisse: Karlsruhe-Nürnberg 0:1, Kaiserslautern-Braunschweig 1:0 und Kiel-Osnabrück 1:1. Das waren die Nachrichten. Das Wetter in der Nacht: von Norden Bewölkungszunahme und Regen, 17 bis 8 Grad und windig. Morgen südwärts durchziehender Regen, danach Auflockerungen, Temperaturen bis 22 Grad und sehr windig. Es ist 22.03 Uhr.
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2: Vorsicht auf der A38 Richtung Leipzig. Zwischen Merseburg Süd und Leuna liegt ein totes Reh auf der Fahrbahn. A2 Richtung Hannover. Zwischen Wollin und Caesar steht ein defekter PKW auf der rechten Fahrspur. A4 Dresden-Frankfurt. Zwischen Hohenstein-Ernsthal und Glauchau-West wird in Richtung Frankfurt die Fahrbahn erneuert. Bis voraussichtlich Dezember wird der gesamte Verkehr mit je 2 Fahrspuren pro Richtung auf der Richtungsfahrbahn Dresden geführt. Dadurch ist in Richtung Frankfurt die Anschlussstelle Glauchau Ost bis Ende Oktober gesperrt.
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3: Mit Michael Reufschweg. Hallo, in den Kinos ist diese Woche in Deutschland Adams 8 angelaufen, ein Film über den deutschen Ruderachter von 1960. Wenn ihr deshalb Lust habt, mit uns Deutschlandachter zu spielen, ein Spiel, das damit überhaupt gar nichts zu tun hat, dann seid ihr hier genau richtig. 0722120011 ist unsere Nummer. Spielt ihr mit uns Deutschlandachter? 0722120011. Keiner muss rudern. Hier ist die

0: Play und We Pray. Und jetzt spielen wir Deutschland Achter. Das ist unser Spiel für die 8 Popwellen Deutschlands, für die wir abends gemeinsam diese Sendung machen. Schön, dass ihr heute Abend dabei seid. Es sind zusammen HR3, NDR2, WDR2, MDR Jump, SR1, RBB 88.8 und SWR3. Und Andreas aus Ensheim ist dabei. Hallo Andreas.
1: Hallo, grüß dich.
0: Kennst du dich aus mit Rudern? Kannst du rudern?
1: Nee, überhaupt nicht.
0: Das sind die perfekten Voraussetzungen, denn dieses Spiel hat überhaupt gar nichts mit Rudern zu tun. Es heißt einfach nur Deutschlandachter, aber wir halten dich gerade vom Aufräumen ab, oder? Du bist beim Aufräumen vor der Party und nicht von der Party.
1: Genau.
0: Andreas, ich glaube, wir haben eine ganz schlimme Verbindung mit einer langen Verzögerung. Du klingst, als kämst du vom Mars. Ich kappe mal eben die Leitung und rufe dich neu an. Denn wir werden gleich ein Spiel spielen, das geht ein bisschen auf Zeit. Und wenn allein die Telefonverbindung uns Sekunden kostet, dann wäre das zu deinem Nachteil. Ich rufe dich neu an, wir spielen Nina Chuba und dann spielen wir unser Quiz, ja?
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0: Ja. Andreas aus Enzheim hat sich in Tanja aus Bochum verwandelt. Mit ihr spielen wir jetzt mal eine Runde. Und Andreas, wir versuchen dich gleich nochmal zu erreichen, wenn wir Verbindung hinkriegen. Im Moment war keiner aufzubauen. Aber wir spielen dann gleich noch eine zweite Runde mit dir. Und Tanja, du fängst jetzt erstmal an. Und wir spielen unser Spiel Deutschlandachter. Wie geht's dir heute Abend? Was machst du?
1: Ich mache jetzt gerade Lachs mit Kartoffeln und Bernays-Soße.
0: Klingt hervorragend für einen Mitternachtssnack. Oder kochst du schon vor?
1: Ja, nee, ich war bis eben arbeiten.
0: Also okay, dann auch dir einen schönen Feierabend. Und jetzt lernen wir uns ein bisschen besser kennen, denn Deutschlandachter ist ein Spiel, bei dem wir einen Smalltalk unter Zeitdruck veranstalten. Ich stelle dir gleich 8 Fragen, so eine Art Quizfragen, aber es sind alles Dinge, die eigentlich nur du beantworten kannst. Nennen wir Smalltalk auf Speed, denn ich würde dich bitten, ein paar Dinge aus deinem Leben aufzuzählen. Die Anzahl der Dinge, die es aufzuzählen gilt, werden immer mehr mit jeder Frage, die ich dir stelle, bis ich dich ganz am Ende bitten werde, 8 Dinge zu einer Frage aufzuzählen. Deswegen heißt das Spiel Deutschlandachter. Schaffst du es bis zum Achter? Es geht nicht um Wissen, denn alles, was ich dich frage, weißt du, denn es betrifft
1: mein Leben?
0: Dich? Ja, persönliches, Vorlieben, Dinge, die du magst, die Dinge, die du kennst. Wir machen ein bisschen Party-Smalltalk, aber eben auf Geschwindigkeit in 108 Sekunden. Die Herausforderung ist also, vor Ende der Zeit fertig zu werden mit allem, was ich wissen möchte. Okay?
1: Ach, Sven, ja, okay. Ja,
0: Tanja, versuchen wir es mal. Nenn mir mal bitte eine Frisur, die du schon getragen hast.
1: Fukuhila.
0: 2 Transportmittel, die du fahren kannst.
1: Ein Roller und ein Auto.
0: 3 Sachen, die du zeichnen kannst.
1: Eine Sphinx und eine Pyramide.
0: 3, noch eins.
1: Und ein Esel.
0: 4 Filme, die du magst.
1: Ich mag, hier ist Titanic. Ich mag alles von Sex in the City. Und ich mag gerne auch hier Borat und leg dich nicht mit Sohan an.
0: 5 Getränke, die du gerne trinkst.
1: Ich trinke gerne Red Bull, ich trinke gerne Kombucha, ich trinke gerne Apfelsaft, Cola und Fanta.
0: 6 Ballsportarten, die du kennst.
1: Ach, die ich kenne, ja, okay. Volleyball, Basketball, Völkerball, Fußball, und dann noch jetzt wird's aber
0: zwei fehlen noch.
1: Ja. Scheiße. Tischtennis, Tischball und Flunkyball.
0: 7 Dinge, die in deinem Kühlschrank sind.
1: Käse, ein Sauerteigstarter, Pudding, Mayonnaise, Cocktailsoße und Malzkräuter.
0: Und dann war die Zeit um. Ah, wir sind leider nicht bis zum Achter gekommen. Aber bis dahin haben wir dich doch ganz gut kennengelernt, Tanja. Hat mich sehr gefreut mit dir. Hab einen schönen Abend. Danke, dass du dabei warst.
1: Dito, bis dann.
0: Ciao. Tschüss.

0: Bundesliga heute Abend, Dynamo Dresden gegen Hertha BSC 1:2. Hertha gewinnt damit das 6. Spiel von 6 und bleibt Tabellenführer.
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8: Heute Nacht regnet es mancherorts im Norden Deutschlands. Im Süden zeigen sich die Sterne. Morgen scheint im Süden zunächst die Sonne. In der Mitte fällt aus dichten Wolken gebietsweise Regen. Im Norden kommt es von den Küsten her zu Schauern. Die Wolken aus der Mitte verlagern sich im Tagesverlauf in den Süden. Die Höchstwerte liegen bei 16 bis 28 Grad.
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9: A13 Richtung Berlin. Zwischen Großrehschen und Karlau befindet sich Öl auf der rechten Fahrspur. Vorsicht auf der A38 Richtung Leipzig. Zwischen Heilbad Heiligenstadt und Leinefelde-Worbis ist ein Reh auf der Fahrbahn. Vorsicht auf der A38 Richtung Leipzig. Zwischen Merseburg Süd und Leuna liegt ein totes Reh auf der Fahrbahn. In Dresden ist die Loschwitzer Brücke, das blaue Wunder, wegen Bauarbeiten bis Montag früh gesperrt.
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0: Elton John und Dua Lipa, Cold Heart. Peter hat eben unser Spiel Deutschland-Achter gehört und schreibt uns per WhatsApp 0722212011. Bei aller Sympathie, womit wollt ihr spielemäßig eigentlich eure Zuhörer noch stressen? Das kriegt so gut wie keiner hin. Und das Ganze noch unter Zeitdruck. Ja, Peter, das ist kein Spaß, was wir hier veranstalten. Entspannen kann man auch noch am Samstagabend. Halt, warte. Okay, Pech. Aber Andreas aus Ensheim will trotzdem immer noch mitmachen. Hallo, Andreas.
1: Ja, grüß dich, hallo.
0: Du hast die erste Runde eben gehört und hast deine Bewerbung nicht zurückgezogen?
1: Nein.
0: Also traust du dir zu, das zu schaffen?
1: Ja.
0: Also gut, dann machen auch wir jetzt ein bisschen Party Smalltalk auf Speed. Ich stelle dir 8 Fragen, deren Antworten eigentlich nur du kennen kannst, denn viele betreffen dich. Ich möchte Persönliches von dir wissen, Vorlieben etc. Und ich möchte immer eins mehr wissen als vorher. Insgesamt 8 Fragen, bis ich dich bitte, 8 Dinge aufzuzählen. Die Herausforderung ist es, in diesen Achter, in den Deutschland-Achter zu kommen und ihn zu beantworten. Und das alles nämlich insgesamt in 108 Sekunden, dann hättest du dieses Spiel geknackt. Du wärst nicht der erste, Nachricht an Peter. Ja, hat schon geklappt. Also geht. Aber wir geben zu, es ist nicht leicht, denn ein bisschen Spannung wollen wir natürlich haben. Bist du bereit, Andreas?
1: Ja, ich bin bereit.
0: Dann nenn mir ein Sternzeichen, und zwar deins.
1: Widder.
0: 2 Konzerte, auf denen du warst.
1: Das war ABBA und AC/DC.
0: 3 Serien, die du gesehen hast.
1: Das ist Stranger Things, Mentalist und Dallas.
0: 4 Dinge, die du gerne isst.
1: Spaghetti, Pizza, Nierenspieß und Pommes.
0: 5 Gesellschaftsspiele, die du kennst.
1: Das ist Malefiz, Exit, Gruselino, Tabu, Carason und Weltreise.
0: Das waren sogar schon 6. 6 Dinge aus deinem Kleiderschrank.
1: Ein Pulli, ein Sweatshirt, eine Unterhose, Socken. Ein Hemd, ein langärmeliges Hemd, kurzärmeliges Hemd, lange Hosen, kurzen Hosen.
0: Reicht. 7 Dinge, die dich im Herbst erwarten.
1: Schnee, Wolken, Regen, Blätter vom Himmel, Wind, stürmische Nächte, sternklarer Himmel, Vollmond.
0: 8 Möbel aus deiner Wohnung.
1: Also Couch, Lampe, Tisch, Büroschreibtisch, Bürostuhl, Heizung, Sideboard, hohes Sideboard, Computertisch, Fenster, Spiegel, Kommode, 11, 12, große Kommode.
0: 13. Und wir haben noch eine halbe Minute übrig.
1: Ach komm, da dürfen wir quatschen. Nein.
0: Also das ist ein sehr lösbares Spiel für dich, Andreas, offenbar.
1: Ja.
0: Herzlichen Glückwunsch, jetzt wissen wir alles über dich und wir schicken dir noch was du zu dem All dazustellen kannst.
1: Super, perfekt, vielen Dank.
0: Klasse, das war super, herzlichen Glückwunsch.
1: Ja, danke. Abend. Danke, gleichfalls.

Katy Perry und Watch It Burn. Michael Rolfsteck hier in Pop, der Abendshow. Achtung, Verwechslungsgefahr. R&B ist nicht unbedingt dasselbe wie R&B. R&B ist eine ganze Musikrichtung. R&B, ein einzelner neuer Song. Mit M wie Mettbrötchen in der Mitte. Es steht konkret für Ring My Bell. Dahinter steckt H, ein britischer Rapper aus Manchester, der nicht nur gut rappen kann, sondern der auch seinen Bildungsauftrag erfüllt, neue Generationen an Hits aus den 70ern heranzuführen. Diesen Hit von 1979 von Anita Ward hat sich H nämlich gegriffen und ihm ein Update verpasst. Eigentlich sogar verschiedene. Er hat verschiedene internationale Versionen produziert. Da gibt es dann eine Version mit einem holländischen Rapper. Es gibt einen Gastpart mit einem Rapper in einer polnischen Version von dort. Wir spielen euch heute das Original, das in Großbritannien ein Riesenhit ist. H, R&B. 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

Eine Eilmeldung aus dem Verkehrszentrum. Achtung, ein Falschfahrer auf der A70 Bamberg-Schweinfurt-Werneck zwischen Schonungen und Dreieck Schweinfurt-Werneck. Hier kommt ein Falschfahrer entgegen. Bitte fahrt äußerst rechts und überholt nicht. Auf der A70 Bamberg-Schweinfurt-Werneck zwischen Schonungen und Dreieck Schweinfurt-Werneck. Ein Falschfahrer. Vorsicht in beiden Richtungen.

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1: Um 23 Uhr mit Katharina Scheer. Die Houthis haben sich zu den Angriffen auf die saudische Hauptstadt Riad bekannt. Ein Sprecher der Miliz teilte mit, ballistische Raketen und Drohnen seien unter anderem auf Anlagen des saudischen Ölkonzerns Aramco am Roten Meer abgefeuert worden. Aus Kairo berichtet Anna Osius.
2: Zuvor hatte es bereits Warnungen vor Luftangriffen für die saudische Bevölkerung gegeben. Die Behörden alarmierten die Bewohner via Handy, dass es zu Attacken in der Hauptstadt Riad, der Hafenstadt Jidda und der für den Ölexport wichtigen Hafenstadt Yanbu kommen könnte. Seit einigen Wochen ist der Konflikt zwischen der Houthi-Miliz im Jemen und Saudi-Arabien wieder aufgeflammt. Die Houthi haben eine Seeblockade gegen Saudi-Arabien angekündigt und beschießen das Königreich mit Drohnen. Die Houthi werden vom Iran unterstützt.
1: Der Iran hat den USA erneut mehrere Bedingungen für ein Ende des Krieges genannt. Das berichtet der arabische Fernsehsender Al Jazeera. Die Regierung in Teheran fordert demnach unter anderem, dass die US-Seeblockade in der Straße von Hormus aufgehoben und die Kämpfe an allen Fronten eingestellt werden. Auch solle der Krieg zwischen Saudi-Arabien und der Houthi-Miliz im Jemen beendet werden. Die meisten Punkte waren bereits Mitte Juni in einem Rahmenabkommen mit den USA vereinbart worden. Das Weiße Haus setzt das angekündigte Zugangsverbot für Journalisten durch. Mitarbeiter des Nachrichtensenders MS Now und die leitende Reporterin von CNN berichten, dass ihnen der Zutritt heute verweigert worden sei. Auch das zum Springer Verlag gehörende Newsportal Politico wird von Terminen ausgeschlossen. US-Präsident Trump wirft diesen Medien vor, Falschnachrichten zu verbreiten. In der Fußball-Bundesliga ist Dortmund neuer Tabellenführer. Der BVB gewann am Abend in Stuttgart 1:0 und feiert damit den vierten Sieg im vierten Spiel. ARD-Sportreporter Jens-Jörg Rieck.
3: Nach 106 Spieltagen Wartezeit steht der BVB wieder auf Platz 1 der Bundesliga. In einem Topspiel, das den ganz großen Ansprüchen leider nur viel zu selten gerecht wurde, stand es nach einer chancenarmen ersten Hälfte noch 0:0. Maximilian Bayer sorgte dann in der 70. Minute für das Tor des Tages. Nach Vorlage des gerade eingewechselten Bellingham vergrößerte der Stürmer mit seinem ersten Saisontreffer die Sorgen der weiter im Tabellenkeller festhängenden Schwaben.
1: Und in der zweiten Fußball-Bundesliga ist Hertha BSC zurück an der Tabellenspitze. Die Berliner gewannen am Abend bei Dynamo Dresden 2:1 und ziehen damit am ersten FC Nürnberg vorbei. Das Wetter in Deutschland. In der Nordhälfte nachts windig und örtlich Regen, nach Süden hin trocken. Die Temperaturen sinken auf Werte zwischen 17 und 6 Grad. Morgen im Süden Sonne, in der Mitte Wolken und Regen, an den Küsten Schauer, Gewitter und Sturmböen. Die Zeit, es ist 23.03 Uhr.
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4: A13 Richtung Berlin. Zwischen Großrehschen und Karlau befindet sich Öl auf der rechten Fahrspur. Vorsicht auf der A38 Richtung Leipzig. Zwischen Heilbad-Heiligenstadt und Leine-Feldeworbis ist ein Reh auf der Fahrbahn. Vorsicht auf der A38 Richtung Leipzig. Zwischen Merseburg Süd und Leuna liegt ein totes Reh auf der Fahrbahn.
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5: Mit Michael Reufsteck, hallo. Mit Sarah Larsen jetzt und Memory Lane.
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Zukunft Pink von Peter Fox und Ines. Hier ist Pop, die Abendshow. Ihr wisst, dass es verboten ist, die Mona Lisa aus dem Pariser Louvre zu stehlen, oder? Ja, das ist bekannt. Gelegentlich muss man aber daran erinnern, dass es offenbar auch verboten ist, Bilder dazu zu hängen. Zwei Deutsche sind heute Nachmittag im Louvre festgenommen worden, weil sie in dem Saal, in dem die Mona Lisa hängt, zwei eigene Bilder mit Klebeband an die Wand gepappt haben. Eins davon zeigte einen der Männer in einer Rüstung, das andere Porträts der beiden mit einer Frau. Wachleute haben die zwei Deutschen dann festgehalten und die Polizei alarmiert. Möglicherweise haben sie vorschriftswidrig unterlassen, die Plaketten unter das Bild zu kleben. Die Männer haben gegenüber der Polizei ausgesagt, es habe sich, Achtung, um einen Scherz gehandelt. Ja dann, falls ihr jetzt schon in der Schlange vor dem Louvre steht, um die beiden in diesem Augenblick berühmt gewordenen Bilder zu besichtigen, vergesst es, sie hängen schon nicht mehr. Es wurden leichte Beschädigungen an der Wand festgestellt, wobei ich mich frage, ob die beim Anbringen oder beim Abnehmen der Bilder entstanden sind. Die Mona Lisa blieb unversehrt. Ich glaube, sie hat sogar gelächelt. Ich bin mir aber nicht ganz sicher. 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

0: Neu von Kygo und Robin Schulz zusammen mit Max McNone. Take me back in Pop der Abendshow. Hier ist ein wichtiger Rat von Mirja Böß. Eltern, investiert nicht zu viel Zeit und Energie in eure Kinder. Sie zahlen es euch irgendwann heim.
1: Irgendwann merkst du als Vater, wenn die Kinder in der Pubertät sind, dein Sohn kann schneller laufen als du. Dann bist du am Arsch. Ne? Das ist einfach so. Das war bei uns in der Familie auch so. Ich glaube, mein Bruder war 14 oder 15. Wir waren in Italien im Urlaub am Strand. Mein Vater und mein Bruder haben gegeneinander aus, weiß ich warum, Weitsprung gemacht. Und mein Bruder ist weiter gesprungen als mein Vater. Ne? Das hat er nicht, das ging nicht. Die sind dann 2 Stunden lang, haben die bei 40 Grad im Schatten, sind die 285 Mal weit gesprungen. Ne? Und 200 fucking 85 Mal ist mein Bruder weiter gesprungen als mein Vater, weil er einfach weiter springen konnte. Ne? Und so einen Vater haben wir im Bekanntenkreis, der hat seinen kleinen Sohn, der war 3, der war ganz klein und er hat gesagt, der muss Fußball, der muss Fußball, der muss zum Fußball, der muss zum Fußball. Hat er mit dem im Garten trainiert, kickt den ganzen Tag, gekickt. Hat gesagt, wenn du es einmal schaffst, den Ball über den Zaun zum Nachbarn zu schießen, dann melde ich dich beim Fußballverein an. So, und die haben geschossen, den ganzen Tag geschossen. Irgendwann hat der Kacksohn den Ball halt über den Zaun geschossen zum Nachbarn. Und der Vater so, yeah, beim Fußballverein angemeldet. Hingefahren, zum Training hingefahren, abgut, der Fußballvater alles gemacht, für alle Kinder die Trikots gewaschen, alles gemacht für den Fußballverein. Irgendwann sagte, ihr müsst mal mitkommen, er schießt heute bestimmt sein erstes Tor im Verein. Wir so, ja, gehen wir halt zu dem Scheißspiel mit. Sind wir mitgegangen zum Spiel. Vater steht am Spielfeld dran, schreit rum wie so ein Hysterischer. Seine Frau daneben, ich daneben so, ah, ja, komm, schieß ein Tor. Auf jeden Fall, irgendwann schießt dieser Junge ein Tor, der Vater so am Platz rein, so, der Sohn auf dem Platz, so, ne? Und der Vater und der Sohn, die rennen so, das war das Schönste, was ich jemals in meinem ganzen Leben gesehen habe. Die rennen so aufeinander zu und der Sohn, der Vater so, yeah, und der Sohn so an seinem Vater vorbei zu meiner Freundin und sagt, Mama, das Tor habe ich nur für dich geschossen.
0: Mirja Böß gehört zum Aufgebot der besten Comedians Deutschlands live bei den Terminen im März in Hannover, Riesa und Nürnberg ist sie mit dabei.

0: Role Model Writings on the Wall. Gleich American Girls von Harry Styles.
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5: Heute Nacht regnet es mancherorts im Norden Deutschlands. Im Süden zeigen sich die Sterne. Morgen scheint im Süden zunächst die Sonne. In der Mitte fällt aus dichten Wolken gebietsweise Regen, dies insbesondere nach Osten hin. Im Norden wechseln dichte Wolken und Sonnenschein einander ab, dabei kommt es von den Küsten her zu Schauern. Die Wolken aus der Mitte verlagern sich im Tagesverlauf mit etwas Regen in den Süden. In der Nordhälfte ist es sehr windig. Die Höchstwerte liegen bei 16 bis 28 Grad.
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6: A13 Richtung Berlin. Zwischen Großrehschen und Karlau befindet sich Öl auf der rechten Fahrspur. In Dresden ist die Loschwitzer Brücke das blaue Wunder wegen Bauarbeiten bis Montag früh gesperrt. A4 Dresden-Frankfurt. Zwischen Hohenstein-Ernsthal und Glauchau-West wird in Richtung Frankfurt die Fahrbahn erneuert. Bis voraussichtlich Dezember wird der gesamte Verkehr mit je 2 Fahrspuren pro Richtung auf der Richtungsfahrbahn Dresden geführt. Dadurch ist in Richtung Frankfurt die Anschlussstelle Glauchau-Ost bis Ende Oktober gesperrt.
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Buttons von den Pussycat Dolls zusammen mit Snoop Dogg. Hier ist Pop, die Abendshow, gemeinsam bei hr3, ndr2, wdr2, mdr Jump, sr1, rbb 88.8 und von swr3. Ed Sheeran tritt gleich in Philadelphia auf. Ich vermute, es gab schon Auftritte, auf die er sich mehr gefreut hat. Der unpolitischste Musiker auf diesem Planeten ist in einen Konflikt reingezogen worden, in dem man sich nur Feinde machen kann. Was bisher geschah? Macklemore hatte im Vorprogramm eines Ed Sheeran-Konzerts seine Pro-Palästina-Botschaft untergebracht. Amerikanische Veranstalter haben den Rauswurf von Macklemore gefordert. Andernfalls würden sie die ganzen Konzerte absagen. Macklemore wurde rausgeworfen, woraufhin alle anderen Vorbands der Amerika-Tournee und Ed Sheerans Begleitband aus Solidarität gekündigt haben. Wir unterbrechen für eine Eilmeldung aus dem Verkehrszentrum. Achtung, ein Falschfahrer im Großraum Köln auf der Industriestraße zwischen Langel und Feldkassel. Hier kommt ein Falschfahrer entgegen. Bitte fahrt äußerst rechts und überholt nicht. Im Großraum Köln auf der Industriestraße zwischen Langel und Feldkassel ein Falschfahrer. Bitte Vorsicht in beiden Richtungen. So, wir waren stehen geblieben an dem Punkt, an dem Ed Sheeran plötzlich keine Begleitband und keine Vorband mehr hatte. Seitdem hat Ed Sheeran mehrere hunderttausend Follower verloren und Macklemore mehrere Millionen gewonnen. Für heute werden Unruhen befürchtet. Die Sicherheitsmaßnahmen für das Ed Sheeran-Konzert in Philadelphia wurden verschärft und nach jetzigem Stand tritt er da heute ganz alleine auf. Aus musikalischer Sicht, das waren immer die besten Ed Sheeran-Konzerte, wenn er allein nur mit seiner Loopstation auf der Bühne stand. Stay.

0: Just a Girl von No Doubt in Pop, der Abendshow. Wer beim Marathon als erster die Ziellinie überquert, wird von Filmteams und Reportern erwartet. Mir war nicht klar, dass das auch für den ersten gilt, der nach einer Nacht anstehen als erster auf dem Oktoberfest ankommt. Aber der BR war da.
1: Er war der Schnellste.
2: Er war der Schnellste. Wie heißt der Schnellste?
3: Konstantin Roth. Ich bin total nüchtern, ich trinke keinen Alkohol. Aber man quatscht, man lernt neue Leute kennen, wie die daneben und man findet Connections und man hat einfach nur ein geiles Gefühl, wenn man dann erfolgreich ist.
0: Moment, kann ich den einen Teil bitte nochmal hören?
3: Ich bin total nüchtern, ich trinke keinen Alkohol.
0: Okay, gut. Sich beim Oktoberfest nachts anstellen, um als erster ins Festzelt zu kommen, obwohl man keinen Alkohol trinkt. Das ist so ein bisschen wie sich mitten in der Nacht beim Katholikentag anstellen, obwohl man längst aus der Kirche ausgetreten ist, oder? Es ist so ein bisschen wie die halbe Nacht vorm Apple Store kampieren und dann morgens beschließen, ach, mein Nokia 6310 tut's ja eigentlich noch. Es ist wie sich die Nächte vorm Ferrari-Händler um die Ohren schlagen, obwohl man nicht mal einen Führerschein hat. Aber gut, es gibt viele Gründe, zum Oktoberfest zu gehen. Man will einfach nur mal nüchtern eine gute Zeit haben, ist der eine. Es gibt noch einen anderen. Das ist ein Zitat von Ex-Grünen-Chefin Ricarda Lang. Ich glaube, ich fahre zum nächsten Oktoberfest einfach nur, um neben Markus Söder zu stehen, wenn er einem Grünen zuschaut, wie er das Fest eröffnet.

Neu von Topic und Carte Blanche, Lucky Ones. Hier ist noch eine Entwarnung im Großraum Köln. Auf der Industriestraße kein Falschfahrer mehr zwischen Langel und Feldkassel. Und das war Pop, die Abendshow mit Michael Rolfsteck. Danke, dass ihr dabei wart. Gleich die Pop-Nacht mit Sabrina Droste. Eine gute!

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2: Um 0 Uhr mit Wolfgang Berger. Die deutsche Mineralölwirtschaft warnt vor den Folgen des geplanten Spritpreisdeckels. Der Sprecher des Wirtschaftsverbandes Fuels und Energie von Gersdorf sagte dem ARD-Hauptstadtstudio, es handle sich um ein sehr bürokratisches Instrument. Aus Berlin Uwe Berndt.
3: In Belgien und Luxemburg gibt es einen solchen Deckel zwar, doch den könne man nicht so leicht auf den deutschen Markt mit 14.000 Tankstellen übertragen. Außerdem warnte Gersdorf davor, dass die Versorgung mit Kraftstoff gefährdet sein könnte, wenn der staatlich festgelegte Preis falsch gesetzt wird. Diese Sorge teilt der Wirtschaftswissenschaftler Jens Südekum nicht. Der Berater von Finanzminister Klingbeil betont, es drohten keine Versorgungsengpässe, wenn der Preisdeckel flexibel eingesetzt wird. Dies hätten die Erfahrungen in den Nachbarländern gezeigt.
2: Der Generalinspekteur der Bundeswehr Breuer wird neuer Vorsitzender des NATO-Militärausschusses. Die nationalen Militärvertreter des Bündnisses stimmten bei einem Treffen in Kopenhagen für den 61-Jährigen. Er soll das Amt im Sommer kommenden Jahres antreten. Der Vorsitzende des Militärausschusses berät die politische Führung der NATO und ist in der Regel für 3 Jahre im Amt. Breuer ist seit 2023 Generalinspekteur der Bundeswehr. Die Houthi-Rebellen im Jemen haben die jüngsten Angriffe auf Ziele in Saudi-Arabien für sich reklamiert. Ein Sprecher sagte, Kämpfer der Gruppe hätten mit einer großen Anzahl ballistischer Raketen und Marschflugkörper sowie Drohnen angegriffen. Ziele seien die saudische Hauptstadt Riad und Ölanlagen am Roten Meer gewesen. Die Angriffe waren demnach eine Reaktion auf Versuche Saudi-Arabiens, die jemenitische Hauptstadt Sana'a ins Visier zu nehmen. In der Fußball-Bundesliga hat Borussia Dortmund die Tabellenführung erobert. Die Mannschaft gewann beim VfB Stuttgart mit 1:0. Aus der Sportredaktion Moritz Knorr.
4: Angreifer Maximilian Bayer entschied das Topspiel des 4. Spieltags gegen den VfB Stuttgart zugunsten des BVB. Der 23-Jährige erzielte in der 70. Minute den einzigen Treffer des Abends. Dortmund feiert damit den 4. Sieg im 4. Spiel und springt auf den 1. Tabellenplatz. Möglich wird das auch durch den 1. Punktverlust des SC Freiburg. Die Breisgauer trennten sich am Nachmittag 2:2 unentschieden von Eintracht Frankfurt. Außerdem gewann der HSV gegen Köln, Bremen gegen Augsburg und Mainz in Mönchengladbach.
2: Das waren die Nachrichten. Und das Wetter in Deutschland. Südlich von Mosel und Main nur wenige Wolken, sonst bewölkt und Regen möglich, Tiefstwerte 17 bis 7 Grad. Tagsüber ganz im Süden freundlich, im Norden Auflockerungen, aber in Küstennähe kräftige Schauer, dazwischen häufig Regen, Höchstwerte 17 bis 27 Grad. Am Montag im Nordosten leicht wechselhaft, im Südwesten heiter bis wolkig, 14 bis 23 Grad. Dienstag teils trüb, im Südwesten und Nordosten mehr Sonne bei 14 bis 24 Grad. Es ist 0:03 Uhr.
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6: Vorsicht bitte auf der A4 Chemnitz-Dresden. In Höhe Frankenberg laufen Wildschweine. Vorsicht bitte auf der B244 Hankensbüttel-Schöningen. Zwischen Benitz und Altendorf laufen Pferde auf der Fahrbahn. In Dresden ist die Loschwitzer Brücke, das blaue Wunder, wegen Bauarbeiten bis Montag früh gesperrt. A4 Dresden-Frankfurt. Zwischen Hohenstein-Ernsthal und Glauchau-West wird in Richtung Frankfurt die Fahrbahn erneuert. Bis voraussichtlich Dezember wird der gesamte Verkehr mit je 2 Fahrspuren pro Richtung auf der Richtungsfahrbahn Dresden geführt. Dadurch ist in Richtung Frankfurt die Anschlussstelle Glauchau-Ost bis Ende Oktober gesperrt.
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7: Mit Sabrina Droste, Nacht zusammen, am 20.09.2026, also Quersumme 21 plus die Uhrzeit 0 Uhr 4 und 25 Sekunden. Die Venus ist derzeit nicht rückläufig, also ergibt das exakt Michael Schulte und Afterlife.
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Okay, gut. Hier ist sie wieder, die Popnacht von HR3, MDR Jump, NDR 2, RBB 888, Bremen 4, SR1 und WDR 2, liebevoll produziert von SWR 3. Und wir kommen jetzt um gleich 13 Minuten nach Mitternacht gemeinsam entspannt in diesen Sonntag. Tag ist noch jung, könnten ihn jetzt nutzen, um, keine Ahnung, auf jedem Geldschein ein T vor das Wort Euro schreiben oder schon mal die täglichen 3 Beruhigungsmandalas auszumalen, dann haben wir es weg. Oder wir hängen einfach gemeinsam ein bisschen ab und hören schöne Musik und unterhalten uns dazwischen was. Das wäre doch auch eine Idee.

Vorsicht bitte auf der A3 Nürnberg-Würzburg zwischen Nürnberg-Beringersdorf und Nürnberg-Nord. Da sind Personen auf der Fahrbahn, da bitte besonders vorsichtig fahren. Hier jetzt ein kleines How-to, ein riesiger Star werden, in einem Auto wohnen und dann so ein richtig krasses Brett erfinden, sowas wie Ordinary. So ein Song. Alex Warren hat vor ein paar Jahren noch in seinem Auto leben müssen und mit Ordinary dann sichergestellt, dass das erstmal nicht mehr passiert. Sein neues Album ist letztens direkt auf Platz 1 der deutschen und auch der UK-Albumcharts eingestiegen. Ist sein zweites Album und heißt Wild Child. So hat ihn bereits sein verstorbener Papa als Kind immer genannt. Und Alex sagt, dass er auf der Platte auch dessen Tod verarbeitet. Das ist also zum Teil sehr emotional. Wir hören mal rein. Tell me how this ends. Same Stars, Song 2 auf der Platte.

bisschen emotional. I Miss You, Song 8. 13 Songs sind drauf und Song 1 vom neuen Album hören wir jetzt in Gänze. Alex Warren mit Emerald Eyes hier in der Popnacht aus dem Nummer 1 Album Wild Child.

Doppelung Falschfahrer auf der A45 Gießen-Hagen zwischen Kreuz Olpe Süd und Lüdenscheid Süd. Da kommt euch ein Falschfahrer entgegen. Bitte äußerst rechts fahren und nicht überholen. Auf der A45 Gießen-Hagen zwischen Kreuz Olpe Süd und Lüdenscheid Süd. Da ist ein Falschfahrer unterwegs. Vorsicht da in beiden Richtungen.

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3: 12:30 ist es.
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7: Heute scheint im Süden Deutschlands zunächst die Sonne. In der Mitte fällt aus dichten Wolken gebietsweise Regen. Im Norden wechseln dichte Wolken und Sonnenschein einander ab. Dabei kommt es von den Küsten her zu Schauern. Die Wolken aus der Mitte verlagern sich im Tagesverlauf mit etwas Regen in den Süden. In der Nordhälfte ist es sehr windig. Die Höchstwerte liegen bei 16 bis 28 Grad. Morgen in Alpennähe noch etwas Regen und nach Nordosten hin ein paar Schauer.
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8: Vorsicht bitte auf der A4 Chemnitz-Dresden. In Höhe Frankenberg laufen Wildschweine. A13 Richtung Berlin. Zwischen Großrehschen und Karlau befindet sich Öl auf der rechten Fahrspur. In Dresden ist die Loschwitzer Brücke, das Blaue Wunder, wegen Bauarbeiten bis Montag früh gesperrt. A4 Dresden-Frankfurt. Zwischen Hohenstein-Ernsthal und Glauchau-West wird in Richtung Frankfurt die Fahrbahn erneuert. Bis voraussichtlich Dezember wird der gesamte Verkehr mit je 2 Fahrspuren pro Richtung auf der Richtungsfahrbahn Dresden geführt. Dadurch ist in Richtung Frankfurt die Anschlussstelle Glauchau-Ost bis Ende Oktober gesperrt.
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0: Gestern Nacht war es Achim Jackenlos, aka Michael Jackson, der George aus Stade ein Popnachtpaket eingebracht hat. Heute gibt's ein neues Anagramm, ein
1: Nachttop Mama Rang.
0: Jawohl, ein Popnacht-Anagramm. Ich gebe euch den Buchstabensalat eines Künstlers, einer Künstlerin, einer Band und ihr findet heraus, um wen es sich handelt. Klingt genauso verwirrend, wie es ist, aber es gibt immer wieder einen Tipp. Manchmal ist er dann sogar nützlich. 07221 2011. Wer traut sich, die heutige Nachttop Mama Rang Runde zu spielen? 07221 2011. Ach so, und keine Sorge, wenn es nicht direkt klappt, darf sich jemand aus der Popnacht-Community an eure Seite telefonieren und Joker spielen.

0: Das Popnacht-Anagramm, das einzige Spiel in der Popnacht, bei dem keine echten Tiere zu Schaden kommen, meistens. Und Dirk aus Naumburg spielt mit mir. Dirk, bist du da?
1: Ja, ich bin da.
0: Hallo, wunderbar. Du kennst die Regeln?
1: Also ja, so ein Gewehr.
0: Okay, es gibt eigentlich nur eine. Wenn du weißt, um wen es sich handelt, sagst du, um wen es sich handelt. Ich gebe dir ein Anagramm eines Künstlernamens oder einer Band und du sortierst dir die Buchstaben zurecht. Und dann schreist du mich an, sobald du weißt, wen wir suchen. Okay?
1: Ja, ich versuch's.
0: Wir machen das zusammen, pass auf. So, erstmal das Anagramm, das du bekommst, lautet Hirnwinde LEDs.
1: Hirnwinde LEDs.
0: Genau.
1: Helene Fischer.
0: Erstmal ein Wild Guess, finde ich super, aber leider nein. Es ist eine Band.
1: Also eine Band.
0: Es ist eine Band und die besteht aus 4 Mitgliedern, eine Frau, 3 Männer.
1: Oh, das ist jetzt schwieriger.
0: 2 aus der Band sind miteinander verheiratet.
1: Dann könnte es nur Glasbandspiel sein.
0: Ah, sind die verheiratet? Sie sind da, weißt du, mehr als ich. Aber nein, Hirnwinde LEDs kriegen wir nicht zu Glasperlenspiel. Die Band sagt, ihren Musikstil kann man mit einer präzisen mathematischen Formel beschreiben. Sie machen Synthie-Punk-Pop, der sich exakt aus 28% Synthi, 34% Punk und 38% Pop zusammensetzt.
1: Ja, noch schwieriger.
0: Ja, ich habe auch gerade gemerkt, das ist nicht, das entwirrt das Ganze nicht. Aber pass auf. Ein erster großer Hit, mit dem ihnen der Durchbruch gelungen ist, heißt Guten Tag. Und der Song ist 24 Jahre alt. Sollen wir mal reinhören?
1: Ah, ja.
0: Warte mal.
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0: Und, Dirk?
1: Ja, das sagt mir was.
0: Das sagt dir was, ne? Aber weißt du was, wir holen dir mal Hilfe an die Seite, okay? Weil ich glaube, es liegt dir auf die Zunge. Pass auf. So, du bist in der Popnacht gelandet und du hilfst dem Dirk jetzt, das Popnacht-Anagramm zu lösen, nicht wahr?
3: Ja, auf jeden Fall, liebe Sabrina. Hier ist der Tommy Tonga und ich sage, das sind wir, sind Helden.
0: Jawohl, Tommy! Dirk, bist du damit einverstanden?
1: Ja.
0: Wunderbar. Die hatten letztens noch mit ihrem Song Von hier an blind einen TikTok-Hype und deswegen sind die wieder in den Charts. Pass auf. Kennt ihr auch den Song, oder?
3: Auf jeden Fall. Coole Geschichte hier.
0: Ja, Tommy, dass du den Song kennst, das wundert mich ja überhaupt nicht. Okay, Dirk, Tommy, wir spielen jetzt einfach mal Wir sind Helden und wir drei machen mal hinter den Kulissen noch alles andere parat. Okay?
3: Okay.
1: Ja, alles klar.

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1: Um 1 Uhr mit Wolfgang Berger. In Mecklenburg-Vorpommern und Berlin werden heute neue Landesparlamente gewählt. Insgesamt sind 3,8 Millionen Bürger aufgerufen, ihre Stimme abzugeben. Aus der Nachrichtenredaktion Christoph Johansen.
2: In Mecklenburg-Vorpommern lieferten sie

0: SPD und AfD in den Umfragen zuletzt ein enges Rennen. Weit hinter ihnen lag die mitregierende Linke. Grüne und BSW müssen um den Einzug in den Landtag in Schwerin bangen. Und auch die CDU rutscht in Umfragen zuletzt nahe an die 5%-Hürde. In Berlin zeichnete sich in Umfragen ein Kopf-an-Kopf-Rennen von Linken und CDU um die Position als stärkste Kraft ab. Aber auch die AfD, die Grünen und die SPD waren zweistellig. Das BSW kämpft um den Einzug ins Abgeordnetenhaus.
1: Die deutsche Mineralölwirtschaft warnt vor den Folgen des geplanten Spritpreisdeckels. Der Sprecher des Wirtschaftsverbandes Fuels und Energie von Gersdorf sagte dem ARD-Hauptstadtstudio, es handele sich um ein sehr bürokratisches Instrument. Aus Berlin Uwe Berndt.
2: In Belgien und Luxemburg gibt es einen solchen Deckel zwar, doch den könne man nicht so leicht auf den deutschen Markt mit 14.000 Tankstellen übertragen. Außerdem warnte Gersdorf davor, dass die Versorgung mit Kraftstoff gefährdet sein könnte, wenn der staatlich festgelegte Preis falsch gesetzt wird. Diese Sorge teilt der Wirtschaftswissenschaftler Jens Südekum nicht. Der Berater von Finanzminister Klingbeil betont, es drohten keine Versorgungsengpässe, wenn der Preisdeckel flexibel eingesetzt wird. Dies hätten die Erfahrungen in den Nachbarländern gezeigt.
1: Der Generalinspekteur der Bundeswehr Breuer wird neuer Vorsitzender des NATO-Militärausschusses. Die nationalen Militärvertreter des Bündnisses stimmten bei einem Treffen in Kopenhagen für den 61-Jährigen. Er soll das Amt im Sommer kommenden Jahres antreten. Der Vorsitzende des Militärausschusses berät die politische Führung der NATO und ist in der Regel für 3 Jahre im Amt. In der Fußball-Bundesliga hat Borussia Dortmund die Tabellenführung erobert. Die Mannschaft gewann beim VfB Stuttgart mit 1:0. Aus der Sportredaktion Moritz Knorr.
3: Angreifer Maximilian Bayer entschied das Topspiel des 4. Spieltags gegen den VfB Stuttgart zugunsten des BVB. Der 23-Jährige erzielte in der 70. Minute den einzigen Treffer des Abends. Dortmund feiert damit den 4. Sieg im 4. Spiel und springt auf den 1. Tabellenplatz. Möglich wird das auch durch den 1. Punktverlust des SC Freiburg. Die Breisgauer trennten sich am Nachmittag 2:2 unentschieden von Eintracht Frankfurt. Außerdem gewann der HSV gegen Köln, Bremen gegen Augsburg und Mainz in Mönchengladbach.
1: Das waren die Nachrichten. Das Wetter in Deutschland: südlich von Mosel und Main nur wenige Wolken, sonst bewölkt und Regen möglich, Tiefstwerte 17 bis 7 Grad. Tagsüber ganz im Süden freundlich, im Norden Auflockerungen, aber in Küstennähe kräftige Schauer, dazwischen häufig Regen, Höchstwerte 17 bis 27 Grad. Am Montag im Nordosten leicht wechselhaft, im Südwesten heiter bis wolkig bei 14 bis 23 Grad. Es ist jetzt 1:03 Uhr.
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6: A13 Richtung Berlin. Zwischen Großrehschen und Karlau befindet sich Öl auf der rechten Fahrspur. In Dresden ist die Loschwitzer Brücke, das blaue Wunder, wegen Bauarbeiten bis Montag früh gesperrt. A4 Dresden-Frankfurt. Zwischen Hohenstein-Ernsthal und Glauchau-West wird in Richtung Frankfurt die Fahrbahn erneuert. Bis voraussichtlich Dezember wird der gesamte Verkehr mit je 2 Fahrspuren pro Richtung auf der Richtungsfahrbahn Dresden geführt. Dadurch ist in Richtung Frankfurt die Anschlussstelle Glauchau-Ost bis Ende Oktober gesperrt.
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Entwarnung auf der A45 Gießen-Hagen. Kein Falschfahrer mehr zwischen Kreuz Olpe Süd und Lüdenscheid Süd. In welche Zeichentrickfigur warst du mal verknallt? Ihr hört die Popnacht und hier werden die unwichtigen Fragen geklärt. Wichtig kann ja jeder. In welche Zeichentrickfigur warst du schon mal verknallt? Diese Frage wurde mir gestern gestellt, nicht von einem Kind, sondern von einem 42-Jährigen namens Sebastian, einem Freund von mir, der nämlich erzählt hat, seine erste große Liebe war ganz wunderschön, hatte braune Augen, braune Haare und eine ganz große Brille und zwei wahnsinnig süße, vorstehende Hasenzähnchen. Und sie war ein Zeichentrick-Chipmunk aus Alvin und die Weltenbummler. Er war verknallt in Jeanette, ein Zeichentrick-Streifenhörnchen. Und bevor ich erzähle, in welche Zeichentrickfiguren ich alles so verknallt war, seid ihr dran. 07221 2011. Ich möchte jedes niedlich-peinliche Verliebtsein in gemalte Tiere oder Menschen, dürfen auch Menschen sein, von euch hören. Popnacht Deutschland. Wir machen hier jetzt eine kleine Aufarbeitung für unsere kleinen Kinderherzchen. 07221 2011. In welche Zeichentrickfigur wart ihr verknallt?

Robin Hood. Lina aus Marburg holt direkt mit der Sexiness-Keule aus. Sie war in die Fuchsversion von Robin Hood verknallt und spricht damit aus, was vermutlich alle Frauen, die heute so zwischen 35 und 49 sind, auch schon gefühlt haben. Robin Hood war einfach ultra heiß. Aber hallo, war der Ode Lady, Freunde. Und Max fand Bianca von Bernhard und Bianca, die Mäusepolizei, niedlich. We listen and we don't judge hier in der Popnacht. 07221 2011. Her mit euren Zeichentrick-Crushes. Bianca ist ja wohl voll nachvollziehbar. Coole Journalistin mit einem Augenaufschlag aus dem Himmel. Und Gabi schreibt, sie war mit 4, 5 Jahren in Tweety verliebt. So sehr, dass als ihr Vater auf dem Flughafen Schönefeld, in Klammern, da funktionierte der noch reibungslos, einen entflogenen Wellensittich gefunden hat. Und da war ganz klar, wie der hieß. Hat sie sich ihren Tweety nach Hause geholt. Ja, in wen wart ihr so verknallt? Welche Zeichentrickfigur? 07221 2011.

Achtung, Falschfahrer auf der A6 Pilsen-Heilbronn zwischen Kreuz Nürnberg-Ost und Rot. Da kommt euch ein Falschfahrer entgegen. Bitte äußerst rechts fahren und nicht überholen auf der A6 Pilsen-Heilbronn zwischen Kreuz Nürnberg-Ost und Rot. Da ist ein Falschfahrer unterwegs. Vorsicht in beiden Richtungen.

Achtung, Falschfahrer auf der A59 Köln-Bonn zwischen Lind und Bonn-Willig. Da kommt euch ein Falschfahrer entgegen. Bitte äußerst rechts fahren, nicht überholen auf der A59 Köln-Bonn zwischen Lind und Bonn-Willig. Da ist ein Falschfahrer unterwegs. Vorsicht da in beiden Richtungen.

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3: Heute scheint im Süden Deutschlands zunächst die Sonne. In der Mitte fällt aus dichten Wolken gebietsweise Regen. Im Norden wechseln dichte Wolken und Sonnenschein einander ab. Dabei kommt es von den Küsten her zu Schauern, örtlich mit Blitz und Donner. Die Wolken aus der Mitte verlagern sich im Tagesverlauf mit etwas Regen in den Süden. In der Nordhälfte ist es sehr windig. Die Höchstwerte liegen bei 16 bis 28 Grad. Morgen in Alpennähe noch etwas Regen und nach Nordosten hin ein paar Schauer.
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4: Vorsicht bitte auf der A4 Dresden Richtung Chemnitz. Zwischen Siebenlehn und Berbersdorf liegt ein Tier. A13 Richtung Berlin. Zwischen Großrehschen und Karlau befindet sich Öl auf der rechten Fahrspur. Die B92 Richtung Gera ist zwischen Wolfsgefährt und Gera nach einem Unfall gesperrt. In Dresden ist die Loschwitzer Brücke, das Blaue Wunder, wegen Bauarbeiten bis Montag früh gesperrt. A4 Dresden-Frankfurt. Zwischen Hohenstein-Ernsthal und Glauchau-West wird in Richtung Frankfurt die Fahrbahn erneuert. Bis voraussichtlich Dezember wird der gesamte Verkehr mit je 2 Fahrspuren pro Richtung auf der Richtungsfahrbahn Dresden geführt. Dadurch ist in Richtung Frankfurt die Anschlussstelle Glauchau-Ost bis Ende Oktober gesperrt.
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Entwarnung auf der A6 Pilsen-Heilbronn. Kein Falschfahrer mehr zwischen Kreuz Nürnberg-Ost und Rot. Und auch Entwarnung auf der A59 Köln-Bonn. Auch da kein Falschfahrer mehr zwischen Lind und Bonn-Willig. 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Produziert von SWR 3. Es gibt Songs, die hören wir, ohne sie zu hören. Und das ist ganz oft gut so. Aber manchmal lohnt es sich auch mal richtig zu verstehen, was da gesungen wird. Is On Hold von The XX so ein Song? Na, das könnt ihr gleich selbst entscheiden. Hier ist er in der Lyrics-Version.

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0: die war wie viele von uns in Robin Hood den Fuchs verknallt. Sebastians erste große Liebe war das Streifenhörnchen Jeanette von den Chipmunks. Und Sabrina aus dem Popnachtstudio fand Mario von den Kickers ziemlich hot. 07221 2011. Hier könnt ihr eure Zeichentrickfigur Schwärmereien abladen, so wie Moni aus Dortmund das gemacht hat. Welche Zeichentrickfigur hat dein Herzchen erobert, Moni?
1: Willi von Biene Maya.
0: Du... Warte, okay, ich muss mich kurz sammeln. Du warst in Willi von Biene Maya verknallt?
1: Nicht wahr, immer noch.
2: Aber Moni, wieso denn bloß?
1: Irgendwie ist er ein kleines Abbild von mir. Keine Ahnung.
0: Die Bienenversion von einem selber. Ja, das kennt man, das sagt man ja auch. Ne? Man verknallt sich eigentlich immer in die Bienenversion von einem selber. Hast du in seine tiefen Augen geschaut und hast dir gedacht, ja Mensch, also das ist eine flotte Biene. Mit der würde ich aber Honig machen.
1: Nein, es war einfach, nee. Also weniger irgendwie das in die Augen blicken, sondern mehr so, ja, seine Art, wie er ist, wie er sich gibt. Pummelig, trottelig.
0: Verstehe ich. Und das fandst du als Kind schon attraktiv?
1: Naja, etwas später, ehrlich gesagt.
0: Ah, du hast dich erst, als du gedacht hast, Männer aus der echten Welt, nee, ich guck mich mal lieber um, wie sieht's denn da so auf der Blumenwiese aus?
1: Genau.
0: Realistischere Partnerschaften halt.
1: Genau. Du bringst es auf den Punkt.
0: Weniger toxisch, ja, ich versteh's.
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1: Um 2 Uhr mit Wolfgang Berger. In Mecklenburg-Vorpommern und Berlin werden heute neue Landesparlamente gewählt. Insgesamt sind 3,8 Millionen Bürger aufgerufen, ihre Stimme abzugeben. Aus der Nachrichtenredaktion Christoph Johansen.
2: In Mecklenburg-Vorpommern lieferten sich SPD und AfD in den Umfragen zuletzt ein enges Rennen. Weit hinter ihnen lag die mitregierende Linke. Grüne und BSW müssen um den Einzug in den Landtag in Schwerin bangen. Und auch die CDU rutscht in Umfragen zuletzt nahe an die 5%-Hürde. In Berlin zeichnete sich in Umfragen ein Kopf-an-Kopf-Rennen von Linken und CDU um die Position als stärkste Kraft ab. Aber auch die AfD, die Grünen und die SPD waren zweistellig. Das BSW kämpft um den Einzug ins Abgeordnetenhaus.
1: Die deutsche Mineralölwirtschaft warnt vor den Folgen des geplanten Spritpreisdeckels. Der Sprecher des Wirtschaftsverbandes Fuels und Energie von Gersdorf sagte dem ARD-Hauptstadtstudio, es handelt